0: dann den Nachmittag über. Also ich habe gar nicht lange geschlafen, muss ich ganz ehrlich sagen. 3,5 Stunden, damit ich wieder polieren konnte. Und dieses Popnut-Package dürft ihr gleich mitnehmen hier aus dieser Show. Wer mitspielen möchte, 07221 2011. Ich bin Ben Sträubel.
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0: gibt.
1: Ach, das muss man auch ab und zu mal sagen. Es ist schön, dass es dich gibt. Vor allen Dingen um 10 nach 2 in der Nacht.
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1: Wir drehen am Zeitrad diesen 23.09. ein bisschen zurück. Was ist denn da so alles passiert? Zum Beispiel vor 40 Jahren, da ist Manuel geboren worden. Ne? Hallo Manuel, Happy Birthday. Hallo.
3: Hallo.
1: Ja, ich habe schon ein bisschen weggeschlafen jetzt, ne, an deinem 40. Geburtstag. Nein. Wunderbar. Wie feierst du denn deinen Geburtstag heute noch?
3: Ganz gemütlich.
1: Gemütlich, den 40. Da muss doch Party People kommen. Ganz hätte
3: ja.
1: Muss doch da vorbeikommen. Die wissen jetzt Bescheid. Die erwarten das.
3: Schauen wir mal.
1: Hast du was vorbereitet? Große Buffets, Feuerwerk oder sowas? Wenn spontan Leute schon kommen?
3: Eher weniger.
1: Echt? Ach du, hebst du auf bis zum 70. Ja. Große Party, ne? Bisschen genau. Was zur Seite legen. Die sollen erstmal die großen Geschenke bringen. Ja, das ist auch in Ordnung. Du kannst dir jetzt ein Geschenk selbst verdienen. Und zwar 2 Fragen zu deinem Geburtstag, zu deinem 23.09. in der Geschichte. Heute vor 7 Jahren, da hatte eine Klimaaktivistin einen Auftritt vor der UN in New York, hat eine emotionale Rede gehalten.
4: We are in the beginning of a mass extinction.
1: Ja.
4: And all you can talk about is money.
1: Ja. Ihr könnt nur über Geld reden.
4: Economic growth.
1: Und über Wirtschaftswachstum. How dare you? Wie können Sie es wagen, ja, hat sie gesagt und wurde bejubelt. Welche Klimaaktivistin war das denn? A. Greta Garbo, B. Greta Thunberg, C. Greta Luisa Neubauer oder D. Hänsel und Greta?
3: Greta Thunberg.
1: Greta Thunberg, jawohl. Hat die Mama ein bisschen geholfen im Hintergrund? Ist die da, die
3: Mama? Nein.
1: Nee,
3: nein.
1: Aber sie ist in der Nähe, oder? Deine Mutter?
3: Ja, die ist in der Nähe, ja.
1: Gut. Dann Frage Nummer 2. Vor 27 Jahren, als du fast gerade geboren wurdest, da hatte ein Rockmusical Premiere von Peter Maffay. Wie heißt denn das? Oder hieß das damals? In Oberhausen wurde es vorgeführt. A. Hinterm Horizont oder B. Abenteuerland oder Tabaluga und Lilly. C.
3: Das war Tabaluga und Lilly.
1: Ist doch kein Problem für dich. Hast dir doch ein schönes Package verdient. Das ist mal auf jeden Fall ein garantiertes Geburtstagsgeschenk, das nicht durch die Tür geht. Mein lieber, feier schön.
3: Ja.
1: Ciao, ciao.
3: Ja, super. Danke dir, gell?

So, mach mal ein schönes Geräusch. Ich habe mir das mal als Weggeräusch abgespeichert, dieses hier. Und woher kommt's? Na, woher kommst du da hinten, letzte Reihe? Sehr gut. Das war ein Softcell Tainted Love. Machen wir gleich.

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1: Luisa und Demain, neuer Hit, den wir gerade gemeinsam gehört haben hier in der Popnacht. Oh, ein Geburtstagskind. Happy Birthday. Happy Birthday, lieber Robby. Happy Birthday to you. Robby feiert in Niestetal bei Kassel seinen 32. Geburtstag gerade in einem alten, stillgelegten Wohnwagen. Der ist also nicht mehr beweglich. Da gibt es ja gar keine Räder mehr dran. Steht auf irgendwelchen Backsteinen im Garten der Oma. Hat auch eine gewisse Feuchtigkeit gezogen. Deswegen ist es auch kühl. Er braucht seinen Lieblingshit hier zum Geburtstag von Softcell. Der mal lauter jetzt, ne, für dich. Also halte mal die Nacht durch. Tainted Love in der Popnacht.

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Es ist jetzt 2.27 Uhr. Der Gefahrenstelle von der A6 Mannheim in Richtung Heilbronn. Da ist ein Unfall noch nicht abgesichert zwischen Wiesloch-Rauenberg und Sinsheim und Gefahr durch Rinder auf der Bundesstraße 308 Sonthofen-Hindelang-Oberjoch. Zwischen Oberjoch und Grenzübergang Oberjoch sind Rinder auf der Fahrbahn. Ihr passt da auf. Und da haben wir noch einen Unfall auf der A6 Mannheim in Richtung Heilbronn. Zwischen Kreuzmannheim und Schwetzingen, da behindert ein Unfall den Verkehr. 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

0: 2:30 Uhr.
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2: Heute geht es in manchen Flussniederungen neblig los. Sonst scheint aber von Beginn an die Sonne. Am Nachmittag ist es in Nordhessen auch mal dichter bewölkt. Überall bleibt es trocken bei maximal 17 bis 22 Grad. Morgen vorübergehend wechselhafter mit gelegentlichen Schauern am ehesten in Nord- und Osthessen. Am Freitag anfangs in manchen Tälern und Niederungen neblig. Sonst viel Sonnenschein und nach Nordosten hin ein paar Wolken.
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3: Vorsicht bitte auf der A6 Mannheim Richtung Heilbronn. Zwischen Wiesloch-Raunberg und Sinsheim befindet sich eine ungesicherte Unfallstelle. Die A7 Würzburg Richtung Fulda ist zwischen Bad Brücken auf Wildflecken und Volkers wegen Bauarbeiten gesperrt. Umleitung über die U63. A7 Hannover-Kassel. Die Anschlussstelle Kassel-Ost ist wegen Brückenarbeiten bis 6. Oktober gesperrt. Umleitungen sind eingerichtet.
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0: Der meisten unterschätzte Höchsttemperatur heute in Stackenburg in Niedersachsen bekommen wir 19 Grad. Hier ist die Popnacht. Ich bin Ben Streubel. 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

Eva Max und Sweet But Psycho hier in der Popland. Oh, eine Gefahrenstelle gerade. Von der A3 Nürnberg in Richtung Würzburg zwischen Rottendorf und Würzburg-Randersacker. Ein Schwertransport fährt da. Die rechte Spur ist gesperrt. Habt ihr was gesehen, das nicht auf die Straße gehört, dann gerne eine WhatsApp schicken. 0722 1 2011. Wer bei Stimme ist, geht auch als WhatsApp-Audio. The Bowser Magnetic.

0: Magnetic. Hier ist die Popnacht mit dem Rätsel.
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0: Da hat doch eine Hit-Geburtstag. Der ist so bekannt, dass also ihr einfach, egal wie ihr gelebt habt und wo, nicht an diesem Song vorbeigekommen seid in eurem Leben. Jeder, der noch atmen kann, hat den schon irgendwo gehört. Welcher Song ist das, der heute Geburtstag hat, der Nummer 1 Hit war? Ist ja gut. Ja.

Der Flügel muss reingeschoben werden. Wo ist der Flügel? Oh, da. Schön. Sienna Spyro sitzt dran. Der neue Hit von Sienna Spyro heißt Great Expectation. Jetzt in der Popnacht.

0: Och, ist es nicht schön. Sienna Spyros neue Hit. Great Expectation in der Popnacht.
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0: Na, welcher Song ist denn das? Der heute Geburtstag feiert Ralf aus Bitterfeld. War unheimlich schnell. Guten Morgen, Ralf.
2: Schönen guten Morgen.
0: Und wie heißt denn der Titel?
2: Der heißt Bobby McFerrin mit Don't Worry, Be Happy.
0: So ist es. Don't worry, be happy. Und du hast ein Popnacht-Package gewonnen dafür. Das kannst du gut gebrauchen, weil du bist viel unterwegs. Du hast heute eine Bahnfahrt vor dir. Ne? Du machst mal kleine Städtereisen. Und wo geht's denn heute hin?
2: Ich fahre heute nach Hilpoltstein. Das ist in der Nähe von Nürnberg. Und dort gibt es auch einen Rekord. Und zwar hat dort eine E-Lok im Jahre 2006 mit 357 km/h auf der Schnellfahrstrecke Nürnberg-München einen deutschen Geschwindigkeitsrekord aufgestellt.
0: Aha, also danach wählst du die Orte aus, die
2: Nein, ich wähle das, nach Sehenswürdigkeiten und so Straßen, also verschiedene Straßen. Also so Burgstraße, Fachwerkstraße, romantische Straße und so weiter und so weiter.
0: Toll, du, da bist du aber ordentlich unterwegs gewesen. Wie viele Jahre machst du das schon?
2: Ich mache das seit 2013.
0: Und was war denn der schönste Ort, der jetzt so in der Zeit in Erinnerung geblieben ist?
2: Es gibt also mehrere, ich denke mal, also sehr, sehr, sehr empfehlenswert ist Dinkelsbühl, das ist total schön. Ja, ich fand auch Nördlingen sehr schön, Bamberg, das ist ganz super, da war ich vor kurzem nochmal.
0: Also die ganz großen Städte machst du nicht, sondern eher so ein bisschen kleiner.
2: So kleinere Sachen.
0: Und dann bereitest du das vor, gehst wahrscheinlich Wikipedia durch und Internet leer.
2: Ja, genau das. Genau so mache ich das.
0: Und alles alleine oder ist noch jemand dabei?
2: Größtenteils mache ich das alleine.
0: Und besuchst auch mal jemanden, vielleicht, den man kennt?
2: Nee, eigentlich nicht. Also es geht auch kreuz und quer durcheinander.
0: Ja.
2: Also letzte Woche war ich in Baden-Württemberg zum Beispiel am Neckar.
0: Ja, warum nicht? Kann man sich auch mal hinsetzen. Ne? Wenn man aus Bitterfeld kommt, setzt man sich halt mal an den Neckar. Ne? Das machst du dann mit dem Deutschland-Ticket oder hast du eine Bahnkarte?
2: Ja, unter anderem. Also Deutschland-Ticket und Bahnkarte beide.
0: Mhm. Okay, fantastisch. Du, lass dir es heute gut gehen. Dann auf nach...
2: Ja, mal schauen, wie alles klappt. Ja, jawohl. Deutsche Bahn ist ja immer so eine schwierige Sache.
0: Ja, momentan mit Geschwindigkeitsrekorden, glaube ich, da sind sie noch weit entfernt von der Strecke.
2: Das denke ich auch.
0: Also genieß Hilpoltstein. Dann eine gute Fahrt dorthin. Ja. Ciao, Ralf.
2: Danke, alles klar, danke.

David Dre, Babylon. Ich habe eben so schräg da drauf geguckt, hatte die Füße mal kurz hochgelegt und dachte, wie heißt der Song? Babyphone? Also das L als F gelesen und schon kommt ein anderes Bild im Kopf. Ne? Also, aber warum gibt es eigentlich keine Songs über Babyphones? Ich gebe das mal weiter so als Anregung. Mach doch mal was draus, vielleicht entsteht ein Welthit. Babyphone, Vorsicht in beiden Richtungen auf der A1 Bremen-Osnabrück. Da sind Menschen auf der Fahrbahn und die gehören nicht auf die Autobahn. Vor allen Dingen nicht zwischen Dreieckstur und Groß-Ippener. Ihr passt da auf, genießt Chapel Roan. Hier ist die Popnacht mit Good Luck, Babe.

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1: Um 3 Uhr mit Christine Beit. Der Einsatz von K.O.-Tropfen bei schweren Straftaten wie Vergewaltigung und Raub soll in Zukunft härter bestraft werden. Der Bundestag beschäftigt sich heute zum ersten Mal unter anderem mit einem Gesetzentwurf aus dem Justizministerium. Aus dem ARD-Hauptstadtstudio Chris Berdrow.
2: Geht es nach dem Willen der Bundesregierung, dann stehen K.O.-Tropfen rechtlich in Zukunft auf einer Stufe mit Waffen oder gefährlichen Werkzeugen wie etwa Messern. Setzen Straftäter sie zum Beispiel in einem Nachtclub ein, um ihre Opfer wehrlos zu machen und sie danach zu vergewaltigen, dann steigt die Mindeststrafe von bislang 3 auf 5 Jahre. Bei der Vorstellung ihres Entwurfs hatte Bundesjustizministerin Stefanie Hubig den Einsatz von K.O.-Tropfen bei Vergewaltigungen als besonders verwerflich bezeichnet. Betroffene hätten oft gar keine Chance, die Übergriffe zu bemerken und abzuwehren. Das sei besonders widerwärtig.
1: Vertreter der USA und des Iran haben sich am Rande der UN-Generaldebatte in New York getroffen, zum ersten Mal seit rund 3 Monaten. US-Präsident Trump sprach von einem sehr guten Gespräch, ohne Details zu nennen. US-Medien berichten, es sei vor allem darum gegangen, wie ein Abkommen erreicht werden könne. Iranische Staatsmedien meldeten, der Iran habe den USA die Bedingungen für eine Öffnung der Straße von Hormuz mitgeteilt, darunter die sofortige Aufhebung der US-Seeblockade vor der iranischen Küste sowie die Beendigung des Kriegs an allen Fronten. Ein Gericht in Sri Lanka hat 15 Männer wegen ihrer Beteiligung an den Bombenanschlägen vom Ostersonntag 2019 schuldig gesprochen. Sie wurden zu Haftstrafen von bis zu 260 Jahren verurteilt. 9 Angeklagte sprach das Gericht frei. Bei den islamistischen Terroranschlägen vor 7 Jahren waren mehr als 270 Menschen getötet und hunderte weitere verletzt worden. Selbstmordattentäter hatten damals mehrere Kirchen und Luxushotels in dem Inselstaat angegriffen. Die deutschen Volleyballer haben das Halbfinale der EM verpasst. Sie schieden nach einer 0:3-Niederlage gegen Polen in der bulgarischen Hauptstadt Sofia aus. Die EM-Bilanz sei aber positiv, sagt Kapitän Jan Zimmermann.
3: Ich glaube, wir müssen die Sachen mitnehmen, die wir gut gemacht haben und weiter dran arbeiten, jetzt erstmal in die Saison gehen und dann nächstes Jahr hoffentlich auf dem Level anfangen.
1: Beim letzten großen Turnier, der WM, im vergangenen Jahr war für die Deutschen bereits in der Vorrunde Schluss. Das Wetter für Deutschland. In der Nacht sternklar, teils locker bewölkt, örtlich Nebel. Die Tiefstwerte 10 bis 0 Grad. An der See und auf den Inseln etwas milder. Tagsüber vor allem im Süden und in der Mitte häufig Sonnenschein, örtlich harmlose Wolken. Im Nordwesten dichtere Wolken und zum Abend Regenfälle und einzelne Gewitter. Dazu maximal 16 bis 24 Grad. Die Zeit, es ist 3.03 Uhr.
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4: Die A7 Würzburg Richtung Fulda ist zwischen Bad Brücken auf Wildflecken und Volkers wegen Bauarbeiten gesperrt. Umleitung über die U63. A7 Hannover-Kassel. Die Anschlussstelle Kassel-Ost ist wegen Brückenarbeiten bis 6. Oktober gesperrt. Umleitungen sind eingerichtet. A60 Mainz Richtung Rüsselsheim. Die Abfahrt Bischofsheim ist wegen einer Baustelle bis zum 28. September 5 Uhr gesperrt.
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5: 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Und dann fliegen wir gleich nachhaltig über Deutschland mit unserem Private Jet und landen direkt neben der Backstube von Eckhard Holland Kunz. Er ist ein Bäckermeister, früher sagte ich fleißig, nachdem er aber 3 Wochen Urlaub gemacht hat und immer noch Geld auf dem Konto ist und der Kühlschrank immer noch voll ist. Also vermeide ich diesen Begriff. Aber er wird auf einem Instrument in wenigen Minuten einen Song spielen. Erkenne ich den Titel, erspiele ich euch wertvolle Backwaren in unserem Bäckermusikquiz.
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1: Und schon sind wir in der Backstube von Eckhardt in Maningen in Thüringen. Also das geht mit der Mundtrompete sehr gut, was Sass eben da geleistet hat mit Je veux. Lieber Eckhardt, guten Morgen.
2: Ja, ich kann so spielen.
1: Ja, ja. Ach, du kannst doch ganz gut spielen. Ich habe bisher
2: ja,
1: auch ganz gute Ergebnisse.
2: So. Ach, Benny Bär, gestern hatte ich meine Frau beinahe so weit, dass sie auf dieser Campingschiene mit aufgesprungen ist.
1: Ja, die ist ja schon fast wieder also vorbei, die Campingschiene.
2: Ja, ich hatte gestern Besuch aus Delmenhorst. Mhm. Der Gerd mit der Anlese.
1: Ja.
2: Die waren mit einem umgebauten Crafter hier.
1: Ja, schön.
2: Und ich bin dann auch mal rein in das Auto und ich war total begeistert.
1: Okay, haben die ihn selbst umgebaut, oder?
2: Ja, eine kleine Firma, drei Leute, die bauen, die machen das, glaube ich, sogar nebenbei.
1: Ja.
2: Rüsten die normale Jungs-Kleinbusse zu Wohnmobilen um.
1: Und was hat dich am meisten begeistert?
2: Ja, es war wirklich, jeder Zentimeter von diesem Auto war irgendwie praktisch genutzt. Mhm. Und die Verarbeitung, die haben goldene Hände.
1: Ach so, und dann hast du dich sofort wohlgefühlt und dir überlegt, dass das eigentlich so das neue Ding sein könnte für dich und deine Frau.
2: Ich habe dann auch meine Frau da mal kurz mit reingesetzt und der hat das auch gefallen. Mhm. Aber ich weiß nicht, ob das eine gute Werbung ist. Auf dem Auto stand hinten ein Spruch drauf.
1: Ja.
2: Den habe ich mir aufgeschrieben.
1: Ja, also das
2: und der hat alles kaputt gemacht.
1: Ja, was steht denn?
2: Camping ist der Zustand, in dem der Mensch seine eigene Verwahrlosung als Erholung empfindet.
1: Ja, das ist auch schön.
2: Stand auf dem Auto da
1: ja, toll. Ich meine vor allen Dingen, dass diese Selbsteinsicht, ne, dieses Pärchen, das ist doch wirklich, das könnte wirklich auch ein Satz sein, den ich auch als Erkenntnis mitnehme.
2: Mhm. Ach so. Verschiedenen ja, Versuchen. Aber der hat halt alles zerstört wieder.
1: Ja, man muss aber auch nicht, nur weil man in einem Wohnmobil übernachtet, muss man ja nicht vergammelt da aus der Tür gehen. Man kann ja sich trotzdem ordentlich abduschen, also mit dem bisschen Wasser, was man hat. Oder man kann sich was Ordentliches anziehen. Man muss ja nicht mit der Jogginghose und mit den Schlappen da rausgehen. Ja?
2: Feinen
1: Zwirn hat man an, natürlich auf
2: dem
1: Campingplatz.
2: Das ist richtig.
1: So.
2: Das muss ich auch zu all den Menschen sagen, die mich bis jetzt mit Wohnmobil besucht haben.
1: Genau. Welches Instrument hören wir denn gleich?
2: Ah, mein lieber Benny Bär, ich habe sie extra aus New York einfliegen lassen.
1: Die Trumpet.
2: Die Bärblockflöte.
1: Die Bärblockflöte.
2: Aus New York, an der Drohne.
1: Hierher geflogen. Ich verstehe, okay, dann muss ich mich noch ein bisschen vorbereiten drauf, weil ich mag die Flöte ja nun gar nicht.
2: Ja, aber, das weiß ich.
1: Ja. Dann hören wir gleich noch zwei schöne Songs vorher, damit ich mir die Ohren putzen kann, von Alle Farben, Graham Candy und Tiffany Harris mit Find Me, neuer Hit. Bis gleich.

0: Find Me, neue Hit von Tiffany Harris.
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0: Erkenne ich den Song, den Eckhart jetzt spielt auf der Bärblockflöte? Dann spiele ich euch die wertvollen Backwaren, versage ich, muss ich an der Nacht bei ihm wieder backen. Einmal habe ich es hinter mich gebracht, heute verhindert es vielleicht auch ein Telefonjoker unter 07221 2011, falls ich hängen sollte. So, Eckhart, dann lass mal hören.
2: Ja, mein lieber Benny Bär, also ein Vorschlag von unseren beiden Campern. Ich habe noch mal bei Media Control angerufen, jetzt schnell. Dieser Song kletterte auf Platz 3 in der Billboard Hot 100. Folgende Melodie.

0: Ja. So, hast du einen Joker im Ärmel?
1: Nee, brauche ich gar nicht, weil ich hab's rausgehört dann. Das,

0: An der letzten Tonfolge, es war eindeutig von Duran Duran, Hungry Like a Wolf.
1: Der soll dich fressen. Ja, ja, das ist ja, richtig.
0: Ja, sehr fein. Hungry Like, ich glaube, The Wolf heißt so. Hungry Like The Wolf. Und was bekommt der Erste, der in deine Backstube reinbrüllt? Popnacht.
1: Ich habe heute mal was Herzhaftes im Angebot. Und zwar gibt es 2 Käseschnecken.
0: Aha, bis morgen.
1: Bis dahin.

3.26 Uhr und da piept's nochmal für die A72 Zwickau in Richtung Plauen. Da steht ein defekter Pkw auf der Fahrbahn zwischen Zwickau Ost und Rastplatz Niederkrenitz. Und A3, da liegt ein Metallteil, ein größeres auf der A3 Frankfurt Richtung Köln zwischen Limburg Süd und Limburg Nord.

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1: Es ist 3.30 Uhr.
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3: Heute geht es in manchen Flussniederungen neblig los. Sonst scheint aber von Beginn an die Sonne. Am Nachmittag ist es in Nordhessen auch mal dichter bewölkt. Überall bleibt es trocken bei maximal 17 bis 22 Grad. Morgen vorübergehend wechselhafter mit gelegentlichen Schauern am ehesten in Nord- und Osthessen. Am Freitag anfangs in manchen Tälern und Niederungen neblig. Sonst viel Sonnenschein und nach Nordosten hin ein paar Wolken.
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4: Vorsicht bitte auf der A3 Frankfurt Richtung Köln. Zwischen Limburg Süd und Limburg Nord liegt ein Metallteil. Die A7 Würzburg Richtung Fulda ist zwischen Bad Brücken auf Wildflecken und Volkers wegen Bauarbeiten gesperrt. Umleitung über die U63.
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1: Und die am meisten unterschätzte Höchsttemperatur heute in Deutschland, in Vogtsdorf, Mecklenburg-Vorpommern, da bekommen wir 19 Grad. Die Popnacht ist hier. Ich bin Ben Streubel.

0: One Republic in der Popnacht.
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0: Happy Birthday. Happy Birthday, lieber Walter. Walter in Kaufungen, der hat heute Geburtstag. Guten Morgen, Thomas.
2: Guten Morgen.
0: Thomas ist nämlich derjenige, der an Walter gedacht hat. Walter ist dein Chef, ne?
2: Ja.
0: Ist ein guter Mann, würdest du sagen, ein guter Chef?
2: Ein sehr, sehr guter Chef.
0: Ja, ja, muss man auch jetzt machen. Ich meine, du, ja. Der hört ja jetzt auch zu in seiner Backstube und er hat alles im Griff. Auch wie viele Leute seid ihr denn? Wie viele Kolleginnen und Kollegen?
2: Zurzeit sind wir zu viert in der Backstube.
0: Das ist ja überschaubar, ne? Möchtest du die Namen nennen? Die darfst du ja dann auch mal hier, die wollen doch bestimmt auch mal kurz Walter gratulieren.
2: Ja, das ist der Marc und der Bicke.
0: Und wer ist der Netteste von denen?
2: Die sind alle nett, wir sind alle gleich nett.
0: Ja, das ist fies, ne? Ja. Und dann ist das eine Bäckerei, die ist in Kaufung. Kaufung ist ja nicht so groß, ne? Ich glaube 13.000 Einwohner, sowas.
2: Ja, Dreh. So ungefähr,
0: Kommt hin, so habt ihr dann ein gewisses Monopol, also pilgern die Menschen auch zu euch wie zu Eckart in Mainz?
2: Ja, auf jeden Fall.
0: Und
2: machen zwar keine Musik, aber wir sind auch genauso berühmt.
0: Gibt es niemanden, der irgendwie dann ein Instrument spielen könnte, wenn Eckart mal im Urlaub ist?
2: Doch, ich kann auch ein Instrument spielen, ich habe es noch nie dabei.
0: Welches denn?
2: Ein Horn.
0: Aber ehrlich?
2: So, ja.
0: Das wäre aber mal lustig, wenn wir so ein hessisch-thüringisches Musikfestival aus Backstube machen.
2: Ja, das müssen wir mal machen.
0: Dann einigt ihr euch, also Eckart und du, auf einen Song und dann machen wir das quasi in so einer Konferenzschaltung. Ja?
2: Ja, ich bräuchte dazu nur ein Horn. Ich habe keins mehr. Ich
0: du hast keins mehr.
2: Ja,
0: das besorgen wir doch.
2: Das ist schlecht.
0: Nein, nee, das ist nicht schlecht. Ich besorge dir doch ein Horn. Wir betteln so lange, bis wir ein Horn haben. Das ist doch kein Problem.
2: Ich fahre zum Ecki und nehme sein Horn.
0: Ja, das ist auch gut. Ihr könnt doch natürlich dann gleich dort vor Ort. Aber ich finde es wirklich lustig, finden so zwei Backstuben oder vielleicht gibt es ja noch mehr musikalische Bäcker in Deutschland. Und dann fügen wir das mal zusammen hier nachts und machen dann eine kleine Session. Ja, ein Konzert.
2: Wir mal.
0: Dann
2: ja.
0: Wünsche ich jetzt dir sehr viel Spaß mit der großen Party. Walter wird es jetzt krachen lassen, logischerweise nach diesem Geburtstagsgruß. Und ich spiele seinen Lieblingssong. Ja, bis bald.
2: Ja, genau.

0: Little Mike Atlas.
1: Rockets, Rockets, Rockets, Rockets.
0: Yeah. Og en Geburtstagsgruß noch von Emily, Papa, Stefan und Mama Tammy an Sohn Ben. Da muss man natürlich, wenn jemand Ben heißt, muss man zum Geburtstag gratulieren. Die fahren nach Disneyland. Guten Trip mit diesem Song.

0: Born to Runaway. Oh, wir haben heute viele Geburtstagskinder und vor allen Dingen im Auftrag eines Geburtstagskindes fährt Basti aus Nienburg an der Weser nochmal durch ganz Deutschland, kann man fast sagen. Guten Morgen, Basti.
1: Morgen.
0: Was eine tolle Aktion. Also du fährst von Nienburg jetzt nach beruflich nach München erstmal, ne?
1: Ja, genau, kurz vor München.
0: Was bringst du da hin?
1: Ich hole dort was ab. Ich fahre so nebenbei für einen Schausteller und hole da eine Bratwurstbude ab.
0: Ach, das ist aber auch toll. Die Bratwurstbude, die kann man auch zu Hause gebrauchen. Du. So ein bisschen Streetfood.
1: Ja, natürlich.
0: Bei dem Geburtstag deines Sohnes, der wird 12, finde ich, da könntest du dann mit der Bratwurstbude natürlich ordentlich Eindruck machen. Ne?
1: Ja, natürlich, aber sie ist ja nicht für mich.
0: Ja. Vielleicht so einen Tag später wieder abliefern beim Kunden. Und dann fährst du von München mit der Bratwurstbude, die dann wahrscheinlich nicht mehr auf dem Oktoberfest steht, weil du sie dann mitgenommen hast.
1: Nee, für den Weihnachtsmarkt.
0: Ach so, für den Weihnachtsmarkt, okay.
1: Ja.
0: Und wo wird die dann stehen?
1: Das kann ich noch nicht genau sagen, aber ich glaube Berlin.
0: Ah, okay. Und dann fährst du ja über Thüringen, hast du geschrieben?
1: Ja, zurück fahre ich über Thüringen, genau.
0: Ja, und dann holst du was ab für deinen Sohnemann. Darf man das schon sagen? Ich meine, wenn er jetzt schläft und du...
1: Er hört das ja nicht. Also ich habe einen Kollegen und ich komme aus Ilmenau, da ist der Downhill ganz groß geschrieben und er bekommt da ein schickes Downhill-Fahrrad.
0: Ja, toll.
1: Also das Neueste vom Neuesten und... Das hole ich da eben noch ab. Das ist von einem Kollegen selber zusammengebastelt worden. Der hat das auch selber lackiert und alles drum und dran. Und das wird dann so eine kleine Überraschung heute Nachmittag.
0: Okay, und dann fährst du also, na gut, wenn du bis Nachmittag da bist, dann fährst du also dann mit der Bratwurstbude und dem Downhill-Fahrrad fährst du zurück nach Nienburg dann.
1: Genau.
0: Über den direkten Weg Ilmenau. Ja, das ist super. Aber Berlin dann später erst.
1: Ja, das wird erst im Dezember dann alles.
0: Ja, wollte ich sagen, weil das wird bis nachmittags nicht alles schaffen. Dann, genau. Super, dann würde ich mal sagen, der Sohnemann, der heißt wie?
1: Er heißt Bastian, heißt Bastian.
0: Ach so, okay, also dann kriegt er jetzt seinen schönen Song noch hinterher und wird sich sehr freuen jetzt, wenn du ihm vorspielst, dann natürlich, dann weiß er aus, ist das Downhill-Fahrrad, ist ja eine tolle Überraschung, ne? Also,
1: ja, auf jeden Fall, ja.
0: So ein Papa muss man haben, du da hinten letzte Reihe, ne? Die sind alle, gucken alle ganz neidisch. Also, komm gut an in München und in Ilmenau und in Nienburg dann wieder. Ciao.

Es ist 3.56 Uhr. Vorsicht bitte auf der A2 Hannover in Richtung Dortmund. Da liegen große Metallteile zwischen Hannover-Bodfeld und Langenhagen auf der Fahrbahn.

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1: Um 4 Uhr mit Christine Beidt. Vertreter der USA und des Iran haben sich erstmals seit 3 Monaten getroffen. Und zwar am Rande der UN-Generaldebatte in New York, wie US-Präsident Trump mitgeteilt hat. Er sprach von einem sehr guten Gespräch, ohne Details zu nennen. Aus New York, Ute Scheins.
2: Schon die Spekulationen über ein mögliches Treffen Trumps mit Irans Präsident Pezeshkian hatten die Ölpreise bereits gedrückt. Ein zentraler Streitpunkt bleibt jedoch die Kontrolle über die Straße von Hormus, eine der wichtigsten Routen für den internationalen Öl- und Gashandel. In einem anderen Konflikt konnte Trump dagegen eine Lösung präsentieren. Die USA haben bei der Vollversammlung ein Sicherheitsabkommen mit Dänemark und Grönland unterzeichnet. Es sieht einen Ausbau der US-Militärpräsenz auf der Insel vor, um sie besser verteidigen zu können, nachdem Trump in den vergangenen Monaten mehrfach damit gedroht hatte, Grönland zu übernehmen.
1: Die Bundesregierung will Täter härter bestrafen, die K.O.-Tropfen bei schweren Straftaten wie Vergewaltigung und Raub einsetzen. Der Bundestag berät heute zum ersten Mal über einen entsprechenden Gesetzentwurf aus dem Justizministerium. Der sieht vor, dass die Mindeststrafe für solche Taten steigt, von bisher 3 auf 5 Jahre. Der Chef der Gewerkschaft Verdi, Wernicke, kritisiert die Pläne der Bundesregierung für Entlastungen bei den Spritpreisen. Seiner Meinung nach kommt zum Beispiel der Preisdeckel zu spät. Der soll bis spätestens zum Jahresanfang 2027 eingeführt werden. Aus der Nachrichtenredaktion Thomas Frohwerk.
3: Dem Redaktionsnetzwerk Deutschland sagte Wernicke, bis der Preisdeckel für Sprit komme, verdienten sich die Mineralölkonzerne weiter, Zitat, dumm und dusselig. Außerdem gehe niemand an die Übergewinne dieser Konzerne heran, so der Gewerkschaftsvorsitzende. Auch den von Oktober bis Dezember geplanten Tankrabatt sieht Wernicke kritisch. Besser wären nach seinen Worten gezielte Unterstützungen für Bezieher niedriger bis mittlerer Einkommen. Die nun geplante Senkung der Energiesteuer gehe zulasten der Steuerzahler, sagte der Verdi-Chef.
1: Eine Prüfkommission des Deutschen Olympischen Sportbunds, DOSB, hält München am besten dafür geeignet, sich auf Olympische Sommerspiele zu bewerben. In einem Bericht des Sportbunds liegt München knapp vor der Region Köln-Rhein-Ruhr. Die Berliner Bewerbung liegt etwas abgeschlagen auf Platz 3. Dabei handelt es sich nur um eine Empfehlung. Am Samstag werden die DOSB-Mitgliedsverbände wählen, welche Stadt oder Region sich um die Sommerspiele 2036, 2040 oder 2044 bewerben darf. Das Wetter für Deutschland. Die Tiefstwerte liegen am Morgen zwischen 10 und 0 Grad, an der See und auf den Inseln etwas milder. Tagsüber vor allem im Süden und in der Mitte häufig Sonnenschein, örtlich harmlose Wolken. Im Nordwesten dichtere Wolken und zum Abend Regenfälle und einzelne Gewitter. Dazu 16 bis 24 Grad. Die Zeit 4.03 Uhr.
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4: Vorsicht bitte auf der A661 Egelsbach Richtung Bad Homburg. Zwischen Frankfurt-Friedberger Landstraße und Preungesheimer Dreieck liegt ein Tier. Die A7 Würzburg Richtung Fulda ist zwischen Bad Brücken auf Wildflecken und Volkers wegen Bauarbeiten gesperrt. Umleitung über die U63. A7 Hannover-Kassel. Die Anschlussstelle Kassel-Ost ist wegen Brückenarbeiten bis 6. Oktober gesperrt. Umleitungen sind eingerichtet. A60 Mainz Richtung Rüsselsheim. Die Abfahrt Bischofsheim ist wegen einer Baustelle bis zum 28. September 5 Uhr gesperrt. A60 Mainz Richtung Rüsselsheim. Die Auffahrt Bischofsheim ist wegen einer Baustelle bis zum 28. September 5 Uhr gesperrt.
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5: Mit Ben Sträuble und heute hat Bruce Springsteen Geburtstag. Yeah! Und ich werde gleich mal gucken, ob ihr Lyrics-Checker seid. Also, wenn ihr einen Song von Bruce Springsteen, der im Original auf Englisch gesungen wurde, durch meine deutschen Zeilen raushören könnt, dann verdient ihr euch ein Popnacht-Package. Ich habe noch ein sehr schön poliertes hier neben meinem rechten Schuh liegen und ich würde mich sehr freuen, wenn ihr euch das holt.
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0: Lauf die Wein, den Flügel können wir gleich hier lassen. Den kann ich noch gebrauchen.
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0: So, Flügel her. Wo ist er? Ja, ist das der Flügel? Na, nicht so ganz. Aber auch gut. Also, heute hat Bruce Springsteen Geburtstag und zum Geburtstag von Bruce Springsteen werde ich jetzt einen Song von ihm zitieren. Auf Deutsch, mit meinen schönsten deutschen Worten, im Original auf Englisch gesungen. Wie soll's anders sein? Ich komme aus dem Tal da unten. Da wird man noch so erzogen, dass man alles genauso macht wie sein Daddy. Mary und ich, wir hatten uns in der Highschool kennengelernt, sie war gerade 17. Wir sind dann damals aus dem Tal rausgefahren, raus zu den Wiesen. Und da sind wir dann runter zum Fluss und sind dann reingesprungen. Unser Fluss. Wir sind immer wieder hingefahren. Dann wurde Mary schwanger von mir. Das war das Einzige, was damals in dem Brief stand. So, wisst ihr denn, welcher Song das ist von Bruce Springsteen, der heute Geburtstag feiert, für ein Popnacht-Package? 07221 2011.

on Tuesday, der neue Hit von Nectar Wood, eine britische Sängerin. Hören wir jetzt hier von Nectar Wood, Roses in the Dark in der Popnacht.

0: Nektar, Wood und Roses in the Dark, in der Popnacht.
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0: Ich komme aus dem Tal, da unten. Da wird man noch so erzogen, dass man alles genauso macht wie sein Daddy. Mary und ich, wir hatten uns an der Highschool kennengelernt. Sie war gerade mal 17. Ja, welcher Song von Bruce Springsteen, der heute Geburtstag feiert, ist das? Und da war zuerst mal Helke aus Biedenkopf. Guten Morgen, Helke.
2: Guten Morgen.
0: Und, welcher Song?
2: Das war The River.
0: Sag's noch mal bitte.
2: Das war das Lied The River.
0: Ah, jetzt aber. Wunderbar, du hast vollkommen recht. Dafür bekommst du ein schönes Popnacht-Package. Bist du mit dem Telefon gerade so ein bisschen verrutscht? Ist es runtergefallen oder was?
2: Ja.
0: Du trägst Zeitungen aus im Moment in jedem Kopf und alles okay soweit? Du hältst es durch mit der Kälte, heute ist ja Herbstanfang. Kann ja sein, dass du das auch bitter wahrnimmst. Ich merke das immer, wenn ich jetzt so nach der Show dann an den Bahnhof gehe, dann merke ich, dann hat man keine Jacke dabei, weil man am Abend vorher war es noch ein bisschen mild und so. Und dann steht man da und denkt, man ist irgendwo kurz vorm Erfrieren.

0: ne?
1: Na, wir gucken schon nach dem Wetter eigentlich.
0: Ja, und du hast natürlich auch dann so diesen Zwiebellook wahrscheinlich.
1: Genau so,
0: auch, ne?
1: Genau so.
0: Genau, also du hast, siehst wuchtig aus und dann dauert das so ungefähr 45 Minuten und dann, dann hast du 20 Kilo abgenommen. Wie schön.
1: So ähnlich.
0: Du würdest gerne woanders wohnen? An welchem Ort?
1: Ach, auf was diesem, heißt auf woanders? Diesem ich fühle mich eigentlich zu Hause ganz wohl. Aber wir hatten mal ein Haus in Ungarn, das war auch sehr schön.
0: Ja, also Ungarn ist immer wieder dein Thema. Und das ist weggekommen, weil es musste verkauft werden, weil keine Kohle mehr da war? Kühlschrank leer, oder?
1: Nee. Es hat einfach irgendwo dann nicht mehr gepasst, weil es muss ja auch immer jemand da sein, der das halt alles in Ordnung hält. Ja. Und irgendwann ist die Zeit etwas knapper, man wird älter.
0: Ja,
1: und dann
0: gut, sagt
1: man, okay, bevor das alles verwahrlost, gibt man es in gute Hände ab.
0: Na gut, gute Hände, die haben hoffentlich auch dann dafür gesorgt, dass du dann ein bisschen unbeschwerter leben kannst.
1: Ja, wir dürfen da auch immer wieder hinkommen, also alles gut.
0: Ja, also dann würde ich mal sagen, Wohnmobil gekauft von der Kohle und dann, wenn du Zeit
1: Wohnwagen.
0: Hast, oder Wohnwagen hast du schon.
1: Ja.
0: Na siehst du, da kannst du ja auch mal nach Ungarn fahren. Dann fährst du am Plattensee, ist auch schön, stellst du dir irgendwo hin.
1: Genau.
0: Dann spielen wir jetzt mal die Übersetzung von Bruce Springsteens The River in den Lyrics hier in der Popnacht. Und dir wünsche ich noch eine gute Nacht im Biedenkopf, ja? Ciao, Helke.
1: Dankeschön.
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3: Ich komme aus dem Tal da unten. Da wird man auch so erzogen, dass man alles genauso macht wie sein Daddy. Mary und ich, wir hatten uns an der Highschool kennengelernt. Sie war gerade 17. Wir sind damals aus dem Tal rausgefahren, raus zu den Wiesen und da sind wir dann runter zum Fluss und sind dann reingesprungen. Unser Fluss. Wir sind immer wieder hingefahren. Dann wurde Mary schwanger von mir. Das war das Einzige, was damals in dem Brief stand. Und zu meinem 19. Geburtstag bekam ich die Gewerkschaftskarte für einen regelmäßigen Job und einen dunklen Anzug. Wir sind dann runtergegangen zum Gericht und da wurde alles klargemacht. Nichts mit Hochzeitsglocken und Kirche und fettem Grinsen. Es gab keine Blumen und Mary hatte auch kein Hochzeitskleid an. Aber am Abend sind wir nochmal runter zum Fluss und sind reingesprungen.

0: Jetzt arbeite ich für die Johnson Company auf dem Bau. Aber in letzter Zeit war wenig los. Rezession, sagt der Boss. Und alles, was früher mal so wichtig schien, hat sich in Luft aufgelöst. Ich tue jetzt so, als würde ich mich an nichts mehr erinnern von damals. Und Mary tut so, als ob es ihr nichts ausmacht. Aber ich kann mich noch gut erinnern. Sie und ich im Auto von meinem Bruder und dann unten am Stausee, ihr Körper braun gebrannt und klatschnass. Die ganze Nacht sind wir wach am Ufer gelegen und ich habe sie ganz eng an mich gezogen und habe jeden Atemzug von ihr gespürt. Diese Erinnerungen verfolgen mich wie ein Fluch.
1: Wenn ein Traum nicht wahr wird, ist er dann eine Lüge oder schlimmer?
0: Diese Fragen sind es, die mich immer wieder zum Fluss runterziehen. Dabei ist er schon lange ausgetrocknet. Und trotzdem bin ich auch heute Abend wieder hier.

Zum Geburtstag von Bruce Springsteen, The River. In der Übersetzung, in den Lyrics hier in der Popnacht. 4:29 ist es. Vorsicht bitte, ein Tier liegt auf der Autobahn A24 Hamburg in Richtung Berlin zwischen Hamburg-Hörn und Jenfeld.

0: Dr. Phil in Ibiza, Mike Poschners, 4.32 Uhr.
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5: Heute geht es in manchen Flussniederungen neblig los. Sonst scheint aber von Beginn an die Sonne. Am Nachmittag ist es in Nordhessen auch mal dichter bewölkt. Überall bleibt es trocken bei maximal 17 bis 22 Grad. Morgen vorübergehend wechselhafter mit gelegentlichen Schauern am ehesten in Nord- und Osthessen. Am Freitag anfangs in manchen Tälern und Niederungen neblig. Sonst viel Sonnenschein und nach Nordosten hin ein paar Wolken.
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6: Vorsicht bitte auf der A3 Frankfurt Richtung Würzburg zwischen Rohrbrunn und Markt Heidenfeld Gegenstände. Die A7 Würzburg Richtung Fulda ist zwischen Bad Brücken auf Wildflecken und Volkers wegen Bauarbeiten gesperrt. Umleitung über die U63. A7 Hannover Kassel. Die Anschlussstelle Kassel Ost ist wegen Brückenarbeiten bis 6. Oktober gesperrt. Umleitungen sind eingerichtet. A60 Mainz Richtung Rüsselsheim. Die Abfahrt Bischofsheim ist wegen einer Baustelle bis zum 28. September 5 Uhr gesperrt.
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0: Und die am meisten unterschätzte Höchsttemperatur heute in Mecklenburg-Vorpommern in Hohenbollentin. Da werden es 18 Grad. Hier ist die Popnacht. Mein Name Ben Sträubel.

0: The World Was Ending. Hier ist die Popnacht. Das hat denn eigentlich Markus aus Ludwigshafen die ganze Nacht getrieben? Ja, das wolltet ihr doch wissen. Da hinten die letzte Reihe auch. Oder Markus aus Ludwigshafen, den kennen wir noch gar nicht. Hallo Markus, guten Morgen.
1: Hallo, guten Morgen.
0: Bist du neu im Therapiekreis jetzt, ne? Du kannst nicht schlafen, weil du gearbeitet hast am PC, was vernünftig ist, da nicht einzuschlafen, für ein Buchprojekt und eine Ausstellung in Speyer, ne? Also mit was beschäftigst du dich da? Was stellst du aus?
1: Wir stellen Briefmarken und Briefbelege mit dem Speyerer Dom aus.
0: Aha, und was sind das für besondere Briefmarken?
1: Das sind keine besonderen Briefmarken, das sind einfach nur Briefmarken, die damals vorgestellt wurden von der Reichspost bzw. von der Deutschen Bundespost,
0: ja.
1: Mit der Abbildung vom Speyerer Dom.
0: Wie viele Briefmarken sind denn das?
1: Das sind fünf Briefmarken.
0: Das ist ein bisschen wenig für eine Ausstellung, oder? Fünf Briefmarken, ja. In dem ganzen Dom? Ja.
1: Nein, es gibt auch dazu verschiedene Briefbelege mit Sonderstempel und den verschiedenen Postämtern.
0: Okay, gut. Und dann machst du auch noch ein Buch drumherum. Wird das auch rausgebracht, dann das Buch? Das kann man dann kaufen oder zu dieser Ausstellung?
1: Genau.
0: Die fünf Briefmarken. Ja, wenn man sie ordentlich groß aufhängt, ne, vergrößert, dann kann das natürlich auch den Dom füllen. Wer weiß. Aber ist eine schöne Sache. Du beschäftigst dich wie lange jetzt schon damit, mit diesem Projekt?
1: 2 Jahre.
0: Echt? Und da bist du ja schon öfter mal nachts hier mir zugelaufen, sozusagen, ne?
1: Ich stehe morgen sowieso spätestens um 3 Uhr auf.
0: Ah ja,
1: berufsbedingt.
0: Siehst du. Ja, dann würde ich mal sagen, dann halte mal durch, dass du die Augen aufbehältst, dann in deinem Job. Und ich spiele deinen Lieblingssong und eine erfolgreiche Ausstellung, ja?
1: Danke.
0: Ciao, ciao.

Jessica Fokker. How will I know? So, es ist jetzt 4.49 Uhr. Eine Gefahrenstelle von der A66 Wiesbaden in Richtung Frankfurt. Da liegt ein Tier auf der Fahrbahn zwischen Ludwig-Landmann-Straße und Biequell-Allee. Fahrzeugteile auf der A7, da gehören die auch nicht hin. Kassel in Richtung Hannover zwischen Raststätte Harz-Ost und Rastplatz Jägerturm-Ost. Und Gegenstände auf der A7 Hannover Richtung Hamburg zwischen Horster Dreieck und Fleestedt. Auch da passt ihr bitte auf. Und ich bin noch ein bisschen da, nicht mehr ganz so lang. Vielleicht habt ihr aber noch eine Idee für die letzte Amtshandlung. Ich spiele gerne einen Song noch ein bisschen lauter oder ihr habt eine Erfindung gelandet, die ihr hier nochmal bekannt geben möchtet, weil ihr zu faul seid, sie anzumelden unter eurem Namen. Das mache ich dann unter meinem beim Patentamt. 07221 2011, sympathische Ziffernfolge. Wer noch bei Stimme ist, gerne auch als Audio, WhatsApp-Audio 07221 2011. Hier ist die Popnacht mit den Toten Hosen. Es kommt mir so

0: Ich habe zusammengepackt, Notaustaste abgeklemmt, Antennenleistung wieder hochgefahren, auf volle Suppe, Schuhe angezogen, Lichtstimmung auf OP, damit Sie nachfolgenden Kolleginnen und Kollegen nur ein bisschen schlechter haben. Letzte Amtshandlung hier in dieser Show. Lucy und Paul, die sind in Hagen zu Hause und bauen sich gerade ein neues Zuhause, renovieren ihre erste gemeinsame Wohnung und das schon seit einigen Nächten und würden gerne diesen Song hören von Glass Tiger. Den mache ich ein bisschen lauter in wenigen Minuten. Und KI, was machst du?
1: Nach Haus. Nach
0: Haus. Okay, okay. Ich komme mit.
1: Ja.
0: Das war die Popnacht. Wir hören uns kommt danach wieder. Mein Name Ben Streubel. Schönes Leben.
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1: Um 5 Uhr mit Christine Beidt. Der Einsatz von K.O.-Tropfen bei schweren Straftaten wie Vergewaltigung und Raub soll in Zukunft härter bestraft werden. Der Bundestag beschäftigt sich heute zum ersten Mal mit einem entsprechenden Gesetzentwurf. Aus Berlin Chris Berdrow.
2: Geht es nach dem Willen der Bundesregierung, dann stehen K.O.-Tropfen rechtlich in Zukunft auf einer Stufe mit Waffen oder gefährlichen Werkzeugen wie etwa Messern. Setzen Straftäter sie zum Beispiel in einem Nachtclub ein, um ihre Opfer wehrlos zu machen und sie danach zu vergewaltigen, dann steigt die Mindeststrafe von bislang 3 auf 5 Jahre. Bei der Vorstellung ihres Entwurfs hatte Bundesjustizministerin Stefanie Hubig den Einsatz von K.O.-Tropfen bei Vergewaltigungen als besonders verwerflich bezeichnet. Betroffene hätten oft gar keine Chance, die Übergriffe zu bemerken und abzuwehren. Das sei besonders widerwärtig.
1: Vertreter der USA und des Iran haben sich am Rande der UN-Generaldebatte in New York getroffen, zum ersten Mal seit rund 3 Monaten. US-Präsident Trump sprach von einem sehr guten Gespräch, ohne Details zu nennen. US-Medien berichten, es sei vor allem darum gegangen, wie ein Abkommen erreicht werden könne. Iranische Staatsmedien meldeten, der Iran habe den USA die Bedingungen für eine Öffnung der Straße von Hormuz mitgeteilt, darunter die Beendigung des Kriegs an allen Fronten. Mexiko bereitet sich auf einen Hurricane der höchsten Kategorie 5 vor. An der Westküste fällt teilweise der Schulunterricht aus und einige Häfen bleiben geschlossen. Wetterexperten gehen zwar nicht davon aus, dass der Wirbelsturm über dem Pazifik die Küste direkt erreicht, sie befürchten aber Starkregen, Überschwemmungen und Erdrutsche. Die US-Schauspielerin Hayden Panettiere ist an einer Überdosis gestorben. Sie hatte eine Mischung aus Drogen und verschreibungspflichtigen Medikamenten im Körper, darunter Fentanyl, wie das zuständige Institut nach einer Obduktion mitteilte. Panettiere war Mitte August bewusstlos in ihrer Wohnung gefunden worden. Gabi Biesinger berichtet.
3: Schon damals hatte die Polizei mit Blick auf die Todesursache erklärt, es habe keine Hinweise auf äußere Gewalteinwirkung gegeben. Das heißt aber nicht, dass die Untersuchungen abgeschlossen sind. Die Polizei ermittelt weiter und eine Sprecherin der Familie hat gegenüber Medien erklärt, der Fall sei komplex. Dabei dürfte es jetzt darum gehen, wo Panettiere diese Medikamente her hatte, wer sie ihr verschrieben hat, ob sie aus dubiosen Quellen stammten und wie es zu dieser Überdosis gekommen ist.
1: Das waren die Nachrichten mit Christine Beidt. Das Wetter für Deutschland. Die Tiefstwerte liegen am Morgen zwischen 10 und 0 Grad, an der See und auf den Inseln etwas milder. Tagsüber vor allem im Süden und in der Mitte häufig Sonnenschein, örtlich harmlose Wolken. Im Nordwesten dichtere Wolken und zum Abend Regenfälle und einzelne Gewitter. Dazu maximal 16 bis 24 Grad. Die Zeit 5.03 Uhr.
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5: Mittwochmorgen, 23. September. Schön, dass ihr da seid. Tobi ist kommende Woche wieder für euch da, dreht diese Woche noch fürs HR-Fernsehen neue Folgen für Tobis Städtetrip.
6: Wird aber nachher wieder mit uns in den Tresor gehen. Das machen wir zwischen 6 und 7 heute Morgen. 069 155 4x3, eine WhatsApp mit dem Stichwort Tresor für die nächste Spielrunde.
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0: Willkommen am frühen Mittwochmorgen. Hier ist eure HR3 Morning Show.
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2: Es ist doch viel zu früh, jetzt schon mit der Vorweihnachtszeit anzufangen. Obwohl, manchmal kommt kurz irgendwoher dieses... Wenn da im Supermarkt die Lebkuchen liegen, dann fühlen manche schon ein kleines... Ja, oder wir hören eine Fahrradklingel, dann klingelt das im Kopf so weiter. Und echte Weihnachtsfans fangen jetzt heimlich an, Geschenkpapier zu kaufen und wickeln ums Deko-Heidekraut schon mal so eine kleine Lichterkette. Und während die beim Kürbisfest sitzen, sind die im Kopf schon längst... Es ist doch alles erlaubt, was Spaß macht. Schmeißen wir also heute Abend einfach spätsommerlich den Grill an und dazu gibt's Glühwein und Marzipankartoffelsalat.

0: halb sechs. Schön, dass ihr schon da seid. Hier ist eure HR3 Morning Show.
1: Was mir aufgefallen ist.
0: Achtung.
1: So als Hund, ne?
0: Ja.
1: Wie komisch muss das eigentlich sein?
0: Was denn?
1: Also der Willi ist halt heute Morgen ins Auto gestiegen, ne?
0: Ja.
1: Und dann sitzt er da im Kofferraum hinten in seiner Box und schläft noch eine Runde. Und dann weiß dann ja so ein Hund gar nicht, wo man hinfährt. Und eine halbe Stunde später geht der Kofferraum auf und dann muss er ja erstmal gucken, wo sind wir denn jetzt eigentlich?
0: Ja, aber der ist ja schlau, der Willi, und ist ja nicht das erste Mal diese Strecke gefahren und weiß wahrscheinlich, wenn ich so früh aufstehen muss, dann ruft die
1: Aber generell ist es doch komisch, oder steigst du irgendwo ins Auto ein und weißt gar nicht, wo es hingeht?
0: Dafür ist der Rest toll, dafür kannst du ansonsten den ganzen Tag pennen und kriegst Fressen gebracht, ist doch geil.
1: Okay.
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0: heute Morgen in der H3 Morning Show. Heaven for Everyone. Es ist 5.49 Uhr. Schönen guten Morgen. Ja, wir wissen doch, was ihr wissen wollt.
1: Es dauert keine Dreiviertelstunde mehr. Ja, so knapp.
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1: Um kurz nach 6:30 geht's mit einem oder einer von euch in den Tresor, der sicherste Ort Hessens. Ihr schickt jetzt eine WhatsApp an die 069 155 4x3 mit dem Wort Tresor.
0: Und dann klingt's hoffentlich wie gestern Morgen an Kasse 1 bei Lidl in Hungen. Chrissy war mit Tobi und mit Tanja im Tresor und musste erstmal den Kunden an der Kasse erklären, dass sie jetzt mal kurz keine Zeit hat.
3: Ja, drei Tresor, das Gewinnspiel, die haben mich angerufen. Entweder ich gewinne was oder ich gewinne nichts.
1: Entweder ich gewinne was oder ich gewinne nichts. Sie hat was gewonnen. Sie hat aus unserem Tresor eine rote E-Vespa geholt und gleich zweimal die PlayStation 5 für den Bub.
4: Ja, und er wollte schon immer eine haben und hat jedes Mal mitgehört und gesagt, Mama, ich möchte auch eine.
5: Du warst bestimmt die beste Mutter der Welt sowieso schon, aber da kommt die Sahnehaube oben drauf heute. Mega gut.
4: Ja, und der liegt ja auch noch zu Hause und hat Magen-Darm.
0: Ja, und Mama ist alleinerziehend. Also da ist wirklich, da kommt alles Gute zusammen. Es ist eine niegelnagelneue PlayStation, gleich zweimal. Allerbeste Medizin.
1: Also, um kurz nach 6:30 WhatsApp schicken, jetzt.
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0: Guten Morgen, es ist eine Minute nach sechs, Mittwoch.
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2: Guten Morgen, ich bin Markus Schuh. Weg mit der 12-Uhr-Regel an den Tankstellen, fordert der ADAC. Denn die Regel sorge nicht für niedrigere Preise. Auch Verdi-Chef Wernicke findet, dass die Bundesregierung an den falschen Stellen ansetzt, um die Spritpreise in den Griff zu kriegen. Der geplante Spritpreisdeckel zum Beispiel komme viel zu spät. Aus dem News-Team Thomas Frohwerk.
3: Dem Redaktionsnetzwerk Deutschland sagte Wernicke, bis der Preisdeckel für Sprit komme, verdienten sich die Mineralölkonzerne weiter, Zitat, dumm und dusselig. Außerdem gehe niemand an die Übergewinne dieser Konzerne heran. Auch den von Oktober bis Dezember geplanten Tankrabatt sieht Wernicke kritisch. Besser wären nach seinen Worten gezielte Unterstützungen für Bezieher niedriger bis mittlerer Einkommen.
2: In Wiesbaden sind gestern Abend zwei Weltkriegsbomben gesprengt worden. Einige Anwohner mussten dafür raus aus ihren Häusern. Die jeweils 125 Kilogramm schweren Blindgänger waren in Erbenheim gefunden worden, auf dem Ostfeld, also da, wo der Neubau für das Bundeskriminalamt entstehen soll. Könnte der Krieg zwischen den USA und dem Iran bald vorbei sein? Beide Länder hatten gestern 3 Stunden lang miteinander verhandelt, am Rande der UN-Generalversammlung in New York, die heute weitergeht. ARD-Korrespondentin Giselle Uka.
4: Interessant wird die Rede des iranischen Präsidenten Massoud Pezeshkian. Da gucken viele gespannt drauf, ob er möglicherweise Zeichen gibt, dass die Iraner bereit wären, eine Vereinbarung mit den USA zu schließen und den Krieg zu beenden. US-Präsident Trump hat gesagt, dass die Gespräche sehr gut liefen, hat aber keine Ergebnisse genannt.
2: Noch ein Abschlusstraining im Mannschaftsquartier in Herzogenaurach. Dann fliegt die Fußballnationalmannschaft heute nach Amsterdam. Da steht nämlich morgen das erste Nations League-Spiel an unter dem neuen Bundestrainer Jürgen Klopp. HR3 Sportreporterin Anne van Eickels.
5: Die deutsche Mannschaft fliegt mit einer Aufbruchstimmung im Gepäck nach Amsterdam. In den vergangenen 2 Tagen hat Jürgen Klopp jedem seiner Spieler das Gefühl gegeben, ein wichtiger Faktor beim Neuanfang zu sein. Erstmal muss die neue deutsche Mannschaft allerdings morgen ihre Feuertaufe in der Nations League bestehen, gegen die Niederländer, die im Spanier Xavi ebenfalls einen neuen Trainer haben.
2: Und das passiert heute noch. In Hamburg beraten Experten beim Extremwetterkongress, wie man mit Hitzewellen und anderen Folgen des Klimawandels umgehen kann. In Frankfurt beschließt die IG Metall ihre Forderungen für die anstehende Tarifrunde. Und die Fußballerinnen von Eintracht Frankfurt starten in der Europa League in Runde 2. Das nächste HR3 News Update gibt's in einer halben Stunde.
0: Heute holt den Schneeanzug raus, es ist sehr kalt. Am Boden haben wir teilweise in manchen Ecken 0 Grad. In Fulda sind so um die 2, Marburger Hinterland 3 Grad. Bissi, was geht da heute? 18 bis 21 Grad. Vielleicht kriegen wir ganz im Süden auch 22 Grad. Dazu Sonne und Wolken.
6: Also, und auf den Straßen ist nichts los. Kommt gut an.
0: Also, starten wir in den Mittwoch. Wir freuen uns sehr, dass ihr mit dabei seid. In den Nachrichten heute Morgen ist Markus Schuh.
7: Schönen guten Morgen.
8: Ich bin Tanja Rösner.
9: Und für Tobi da, ich bin Marcel Wagner.
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12: Entschuldigung, dass ich immer nachfrage, aber ich verpasse immer die Ansage, wann das nächste Mal gespielt wird.
13: Achtung, hier die Ansage. In 25 Minuten ist es soweit. Wenn ihr bei der nächsten Spielrunde dabei sein wollt, WhatsApp an die 069-155-4x3 mit dem Wort Tresor. Okay?
0: Okay.
13: Gut.
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0: Willkommen im Mittwoch. Hier ist eure HR3 Morning Show. Überall Fashion Weeks und Modeschauen. Madrid letztes Wochenende. Tanja hat es alles im Blick. Was brauchen wir so farbmäßig?
1: Bordeaux. So Bordeaux und Lila bist du absolut ganz on top mit.
0: Okay, ich werde nachher shoppen.
1: Die WhatsApp-Promi-Gruppe diskutiert hier auch drüber. Warte mal, wenn. Oh Gott. Olaf Schubert, der Modepapst, ist online. Und Stefan Raab. Bist du in Sachen Klamotten für den Herbst ausgestattet?
2: Natürlich, Tanja. Verpassen Sie nicht meine Herbstkleidungsshow. Stefan braucht ein dickes Fell. Ja? Für die Zukunft meiner Show muss ich mich nämlich warm anziehen. Verstehen Sie?
3: Ja, schönen guten Tag, hier spricht Anke Engelke. Und ich habe im Schrank ein uraltes Kleidungsstück gefunden, ja. Also das hat man wohl vor ganz, ganz langer Zeit über einem Tanktop getragen. Heißt Jacke. Ja, die Älteren erinnern sich vielleicht noch.
4: Hallo, Olaf Schubert hier. Jeden Herbst komme ich in Versuchung, Ärmel an meinen Pullunder zu nähen. Aber das wäre ja eine modische Entgleisung. Ich mache ja auch keine Beine an meine Jeans-Hotbands.
5: Moin, Ina Müller hier. Also ich brauche unbedingt neue Herbstklamotten. Mir fehlt ein Mantel, der zu allem passt. Den muss man über den Barhocker hängen, aber auch damit zum Rauchen vor die Kneipentür gehen kann.
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7: Ey, Marcel.
0: Poldi.
7: Boah, Marcel, Herbstklamotten shoppen ist für mich voll teuer, weil steuerlich als Berufsbedarf absetzen kann ich ja nur kurze Hosen und Kniestrümpfe so, ne?
0: Ja, und Stutzen.

0: Teil unserer H3 Morning Show Family. Michael Schulte, in dem Fall zusammen mit Austin, Half of My Heart. Es ist 15 nach 6, guten Morgen, und es ist recht kalt heute Morgen. Wird nachher bis zu 21 Grad mit Sonnenwolken.
1: Und da ist noch gar nichts los auf den Straßen. Können wir mal direkt auf den hessischen Handball gucken.
0: Herzlichen Glückwunsch heute Morgen in der Show an die MT nach Melsungen.
1: Das war einfach wieder ein richtig geiles Handballspiel. Gestern im Pokal gegen die Rhein-Neckar-Löwen. In der Verlängerung gewinnt die MT mit 35-33, und das ist schon ein Lauf, ne? Also haben ja gerade auch gegen Magdeburg in der Liga gewonnen, amtierender deutscher Meister. Also bitte einmal weiter so.
0: Gibt es da nicht direkt ein Wiedersehen?
1: Mit den Löwen, ja. Mhm. Samstag in der Liga gegen die Rhein-Neckar-Löwen. Zack, genau so nochmal.
0: Drück mal wieder die Daumen. Gleich Lenny Kravitz.
1: Obendrauf

0: Alien, Tame Her und The Chamber. Das ist echte Abwechslung.
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0: So eine H3 Morning Show Mittwochmorgen, das ist schon was Tolles, gemeinsam in den Tag zu starten. Aber so eine H3 Morning Show mit 10.000 Euro in bar, mit einem Auto, mit Apple Watch, mit 1.000 Euro Tankgutschein.
1: So. Das
0: ist natürlich noch geiler.
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3: Gestern hat sich der Tresor von seiner gemeinen Seite gezeigt. Hatten wir in dieser Staffel noch gar nicht. Wir waren drin mit der Anne aus Laubach. Hört uns gerade im Urlaub am Gardasee und hat in ihrer Spielrunde ein Fach aufgemacht, das in dieser Staffel schon mal geöffnet und leergeräumt worden ist.
0: Von Clemens aus Hessisch-Lichtenau. Der hatte das Fach schon mal aufgemacht und hat sich da einen Kaffee-Vollautomaten rausgeholt.
4: Das ist total geil.
3: Also, es macht wirklich Sinn, euch eine Liste zu machen, damit ihr wisst, welche Fächer schon mal geöffnet waren. Von denen lasst ihr die Finger, nehmt einfach 3 volle, dann seid ihr ja auf der sicheren Seite.
0: Macht ihr in ein paar Minuten mit Tanja, mit Tobi, der ist auch schon bereit in Bad Camberg, dreht ja momentan fürs HR-Fernsehen. Tobi Städte, du bist am Start und bereit?
5: Guten Morgen, ich bin am bereitesten.
3: So nämlich. Ihr checkt also noch ein mit dem Wort Tresor an die 069 155 4x3.

0: Daddy Swims, Mr. Know-It-All. Mittwochmorgen, es ist 7:30.
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2: Mit Markus Schuh, schönen guten Morgen. Über die Maßnahmen der Bundesregierung gegen die hohen Spritpreise wird weiter diskutiert. Der ADAC fordert jetzt, die sogenannte 12-Uhr-Regel an den Tankstellen abzuschaffen. Sie senke die Preise nicht, verursache aber Mehrkosten, wenn man nach 12 Uhr tanken müsse. In Hamburg treffen sich ab heute Forscher und Meteorologen zu einem Extremwetterkongress. Diskutiert wird über Hitzewellen und andere Herausforderungen durch den Klimawandel. Durch oder mit der Hitze sind im Sommer allein in Deutschland nach Schätzungen des Robert-Koch-Instituts etwa 16.000 Menschen gestorben. Handball-Bundesligist Melsungen steht im Achtelfinale des DHB-Pokals. Die Nordhessen haben in der zweiten Runde gegen die Rhein-Neckar-Löwen gewonnen, 35:33 nach Verlängerung. Und jetzt mehr Aktuelles aus unseren Regionalstudios.
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3: Die Feuerwehr vom Bimbach ist empört. Nicht mit uns, steht auf einem Aufruf. Die Kameraden bitten die Bimbacher um Unterschriften. Rettet unser Ortswappen. Das würden die Einsatzkräfte auf der Uniform und gerne auch auf dem neuen Einsatzfahrzeug behalten. Stattdessen solle jede Ortsteilfeuerwehr genauso auftreten wie in Großen Lüder. Das zerstöre die Bimbacher Identität. Bürgermeister Fritsch beschwichtigt, ja, die Ortsteilfeuerwehr solle als Teil der Gemeinde auch optisch erkennbar sein, aber noch nicht gleich. Erst bei künftigen Fahrzeugen und Uniformen wolle man gleich auftreten. Der Feuerwehr Bimbach ihre Identität zu nehmen, sei nicht das Ziel. Jetzt soll es erstmal Gespräche dazu geben. Thomas Kurella, Bimbach.
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0: Fantastischer Tipp. Temperaturen heute Morgen echt frisch. Teilweise haben wir so um die 0 Grad. Fulda um die 2, Marburger Hinterland so 3 Grad. Aber da geht nachher noch was. Bis zu 21, 22 Grad Richtung Südhessen. Sonne und Wolken heute wieder im Wechsel.
5: Straßen sind entspannt. Wir haben nur die A643 in Richtung Wiesbaden. Da stockt es auf 2 Kilometern zwischen Mainz-Mombach und dem Schiersteiner Kreuz.
0: Und wir sagen heute Morgen guten Morgen nach Hessen in der HR3 Morning Show. Und guten Morgen nach Bad Camberg.
6: Ja, guten Morgen.
5: Tobi ist gerade unterwegs, dreht eine neue Folge fürs HR-Fernsehen, für Tobis Städtetrip. Aber trotzdem, Tresor lassen wir uns nicht nehmen, gell?
6: Natürlich, ne, das ist zu wild.
5: Das ist doch so. Ihr seid dabei bei der Wildheit, wenn ihr eine WhatsApp schickt mit dem Wort Tresor an die 069 155 4x3. Wir hätten noch Schönstes von Chael von Snow Patrol und Offenbach und Ella Henderson und dann wären wir alle bereit für eine Eskalation, okay? Gut.
6: Ja.
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Noch ein Hit.

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1: Gott, ist das schön. Schöner ist es ja eigentlich nur im schönsten Ort Hessen.
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3: Und während der Tobi in seinem Hotelzimmer in Bad Camberg sitzt, um eine neue Staffel für den Städtetrip für SR-Fernsehen zu drehen, sitzt im Homeoffice in der Wetterau in Wölfersheim der Ingo. Hi!
4: Guten Morgen!
3: Bist du bereit für Großes?
4: Ja, bin ich.
3: So, das ist ein Mann, ein Wort. Nicht, dass wir wieder hier so wie gestern einfach öffnen, was schon mal offen war, gell?
4: Ich versuche mein Bestes.
3: Gut.
1: Ingo, wir sind guter Dinge. Die Regel ist einfach. Wir haben 100 Schließfächer und davon machst du jetzt bitte 3 gefüllte auf.
3: Okay, womit fangen wir an?
4: Wir fangen an mit der 3.
3: Die 3, ganz oben. Ich gehe. Und du bist dir sicher, dass wir da noch nicht waren?
4: Ja, ich bin mir sicher, okay, dass wir da noch nicht waren.
3: Ich will dich auch nicht verunsichern, weil ich weiß es ja selbst nie. Okay, das Fach ist auf und es ist was drin.
1: Sehr gut.
3: Super, oh, sehr gut. Ist aber sehr, sehr schick für dein Handgelenk.
1: Ach, guck mal da, die Apple Watch.
3: Ja.
1: Aus der 11er Serie, Ingo.
4: Sehr schön, kann man
1: das siehst du, würdest du jetzt, hättest du sie jetzt schon, wüsstest du, was dein Puls macht. Die gehört dir aber nur, wenn in den nächsten beiden Schließfächern jetzt was drin ist, Ingo.
3: Dein Sohn macht gerade einen Führerschein, also ein Auto wäre jetzt schon auch kein schlechter Zeitpunkt, gell?
4: Das wäre sicherlich kein schlechter Zeitpunkt.
3: Ja gut, dann sag mal, womit machen wir weiter?
4: Ich hätte dann gerne die 87.
3: 87, ganz unten. Ich bücke mich. Schlüssel steckt. Es ist was drin.
1: Oh, das läuft ja.
3: Ingo, es geht in den Urlaub.
1: Eine Traumreise im Wert von 3.000 Euro packst du auf die Apple Watch obendrauf.
3: So.
1: Und das Paket wird bitte noch höher, denn nur, wenn im jetzt entscheidenden letzten Schließfach irgendwas drin ist, gehört dir alles, ist das Fach leer, wandert alles wieder zurück in den Tresor.
3: Also, Konzentration, das alles Entscheidende. Dritte Schließfach ist welches?
4: Wir öffnen die 89, bitte.
3: Du klingst so entspannt. Das macht
4: bin
3: mir auch ein bisschen. Bist du
4: das
3: nicht?
4: Täuscht. Bin ich nicht. Das
3: okay, ist, ja, 89 ist offen. Ah, es ist was drin! Du machst alles richtig!
1: Sehr, sehr gut. Es ist ein E-Bike im Wert von 2.000 Euro.
3: Ingo.
1: Das kannst du dir noch... Kannst du dir noch selber irgendwie designen, so wie du das gern haben möchtest. Ist das gut? Das hast du super gemacht, Ingo.
4: Dankeschön.
3: Ja, danke dir.
1: Eine Apple Watch, das E-Bike und eine Traumreise im Wert von 3.000 Euro in dein Homeoffice.
3: Kann man machen.
1: Wir spielen die nächste Runde Tresor morgen zwischen 8 und 9. Und jetzt gibt's volle Morningshow noch mit Marci und Tanja.
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0: Amrad und Bimar in H3 Morning Show und wir sagen herzlichen Glückwunsch in dieser Show nach Wölfersheim an den Ingo.
1: Kann man so machen.
0: Kann man
1: im Homeoffice mit uns in den Tresor gegangen, 3 gefüllte Fächer geöffnet und hat jetzt eine Apple Watch, verreist mit einer 3000 Euro Traumreise und kann jetzt mal schön mit dem E-Bike morgens auf die Arbeit fahren.
0: Und ihr macht's ganz genauso. Nächste Runde in Tresor mit Tobi und Tanja morgen früh bei uns in der Show zwischen 8 und 9.
1: Für die ihr euch jetzt anmeldet, eine WhatsApp mit dem Wort Tresor an die 069 155 4 mal die 3. Gucken wir auf die A3, Frankfurt-Köln. Vorsicht bitte, da liegen Gegenstände zwischen Limburg-Nord und Diez.
0: Kalt ist es heute Morgen, Martin.
2: Typisch herbstlich, aber nachher wartet mal ab, bis zu 22 Grad bei euch in Darmstadt, bis zu 18 in Kassel und dazu lockt den ganzen Tag die Sonne.
0: Also rein in den Mittwoch mit Taylor Swift.
1: Und obendrauf einmal zum Mitsingen Kenny Loggins. Welcome to Heartlight und The Fate of Ophelia. Das ist echte Abwechslung.
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0: Taylor Swift, The Fate of Ophelia, heute Morgen in der H3 Morning Show. Bist du 33 Mal so oft? Das ist Wahnsinn. Machen wir im Schnitt jeden Tag die Kühlschranktür auf.
1: Kühlschrank ist ja aber auch wichtig. Naja. Es ist ja ein bisschen wie ein Familienmitglied, weil er einfach immer da ist, uns immer zuverlässig mit Nahrung versorgt. Mhm. Außer halt, er zickt rum, kühlt nicht mehr so richtig, weil er einfach sehr alt ist.
0: Und genauso einen uralten Kühlschrank, der aber noch funktionsfähig ist, den sucht der Kreis Groß-Gerau. Je älter, desto besser. Und derjenige, der eben den ältesten Kühlschrank hat, der bekommt 500 Euro geschenkt als Zuschuss für einen neuen.
2: Also am besten wäre dann, wenn Sie ein Foto von der Kaufquittung haben. Sollten Sie das nicht haben, können Sie uns auch den Typenschild eines Gerätes schicken. Da kann man auch teilweise herausfinden, wie alt das Gerät ist.
1: Die Martha ist das aus dem Kreis Groß-Gerau. Die betreut die ganze Aktion und das ist echt eine richtig gute Idee,
3: ja,
1: weil eben diese alten Kühlschränke schlecht sind fürs Klima und einfach auch viel zu viel Strom verbrauchen. Also weg damit. Den Link zur feierlichen Kühlschrankentsorgung auf der Mülldeponie, den habe ich hier, schicke ich euch gerne per WhatsApp. Hebt die Hand, wenn ihr euren alten entsorgen wollt.
0: Kühlschrank.

0: Tayo Cruz und Dynamite. Mittwoch ist es 7 Uhr.
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2: Mit Markus Schuh, schönen guten Morgen. Wie sinnvoll ist die 12-Uhr-Regel an den Tankstellen? Der ADAC hält nicht viel davon und will, dass sie wieder abgeschafft wird. Denn die Preisspanne sei deutlich größer geworden. Aus dem News-Team Maren Weil.
3: Runtergegangen sind die Preise durch die Regel nicht. Der ADAC hat eher das Gegenteil beobachtet. Um kurz nach 12 zahle man fürs Tanken ordentlich drauf und das lasse sich in keiner Weise rechtfertigen. Auch das Leibniz-Zentrum für europäische Wirtschaftsforschung hat schon festgestellt, nachmittags und abends haben Autofahrer eigentlich keine Chance mehr, eine günstigere Tankstelle zu finden. Das sei vor der Einführung der Regel im April noch anders gewesen.
2: Alles gut gegangen im Wiesbadener Stadtteil Erbenheim. Da sind gestern Abend zwei Blindgänger aus dem Zweiten Weltkrieg gesprengt worden, und zwar auf dem Ostfeld. Nur einige wenige Anwohner mussten dafür raus aus ihren Häusern. HR3-Reporterin Saskia Klingelschmidt.
4: In dem Bereich soll in Zukunft das neue Bundeskriminalamt errichtet werden. Deswegen muss das Gelände nach Weltkriegsmunition sondiert werden und dabei sind eben die Bomben mit einer Sprengkraft von 125 Kilo entdeckt worden. Ursprünglich gingen die Behörden noch davon aus, dass die vor Ort entschärft werden können. Dann stellte sich aber heraus, dass sie gesprengt werden mussten.
2: K.O.-Tropfen. Wenn es nach der Bundesregierung geht, sollen sie wie eine Waffe oder ein gefährliches Werkzeug eingestuft werden. Das Ganze ist nachher Thema im Bundestag. ARD-Hauptstadtkorrespondent Chris Berdrow.
5: Setzen Straftäter sie zum Beispiel in einem Nachtclub ein, um ihre Opfer wehrlos zu machen und sie danach zu vergewaltigen, dann steigt die Mindeststrafe von bislang 3 auf 5 Jahre. Bei der Vorstellung ihres Entwurfs hatte Bundesjustizministerin Stefanie Hubig den Einsatz von K.O.-Tropfen bei Vergewaltigungen als besonders verwerflich bezeichnet. Betroffene hätten oft gar keine Chance, die Übergriffe zu bemerken und abzuwehren.
2: Handball-Bundesligist Melsungen steht im Achtelfinale des DHB-Pokals. Die Nordhessen haben in der zweiten Runde gegen die Rhein-Neckar-Löwen gewonnen. 35:33 nach Verlängerung. Und das passiert heute noch. In Hamburg beraten Experten beim Extremwetterkongress, wie man mit Hitzewellen und anderen Folgen des Klimawandels umgehen kann. In Frankfurt beschließt die IG Metall ihre Forderung für die anstehende Tarifrunde. Und die Fußballerinnen von Eintracht Frankfurt starten in der Europa League in Runde 2. Das nächste HR3 News Update gibt's in einer halben Stunde.
0: Und auch dieser Tag kommt unspektakulär um die Ecke. Sonnenwolkenwechsel heute bei maximal 22 Grad.
6: Damit ihr gut ankommt, jetzt das Neueste aus dem H3-Verkehrszentrum. Vorsicht bitte auf der A3 Frankfurt-Köln. Zwischen Limburg-Nord und Diez liegen Gegenstände. Es stockt auf der A60 Richtung Rüsselsheim. 3 Kilometer zwischen Ginsheim-Gustavsburg und Bischofsheim. Die A643 Mainz-Wiesbaden, auch da streckenweise stocken zwischen dem Dreieck Mainz und dem Schiersteiner Kreuz. Und gerade kommt noch eine Warnmeldung rein für die B43 Richtung Offenbach zwischen dem Flughafen und der A5 Anschlussstelle Flughafen Nord sind Personen unterwegs.
0: Habt einen schönen guten Morgen an eurer Seite. Heute Morgen, Markus, schöne Nachrichten.
7: Schönen Mittwoch.
6: Ich bin Tanja Rösner. Ich bin
0: für Tobi da, der ist nächste Woche wieder an eurer Seite. Ich bin Marcel Wagner. Guten Morgen.
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0: Bergfest, Leute. Hier ist eure H3 Morning Show am Mittwoch. Hälfte der Woche ist rum. Zumindest fast. Wochenende zum Greifen nah, da wird es nochmal richtig schön.
1: Ich bin da jetzt auch klamottentechnisch durcheinander. Ich hatte schon angefangen, die dickeren Sachen so ein bisschen nach vorne zu holen im Schrank, aber jetzt ist ja wieder Sommerkleid an, oder was?
0: Brauchen wir Sommer-Herbst-Klamotten.
1: Die da, genau.
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3: Früher, da gab's ja noch Frühling, Sommer, Herbst und Winter. Inzwischen haben wir 5 Jahreszeiten, nämlich Frühling, Frühsommer, Sommer, Spätsommer und 6 Monate Nieselregen. Aber wir haben gelernt, damit umzugehen, wie mit so vielem.
4: Oh schön, schau mal da hinten, da ist ein bisschen hellgrau am Himmel, zwischen dem Mittelgrau und dem Dunkelgrau.
3: Es geht eben nur um die Perspektive.
5: Schatz, wir sollten grillen. Es regnet gerade etwas weniger.
3: Und wer weiß, vielleicht wird dieser Herbst 2026 ja wunderschön. Und wenn nicht, ist ja in 6 Monaten schon wieder Frühling.
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0: Deutschlands. Catch and Release, H3 Morning Show. Es ist 14 nach 7.
1: Und ihr fahrt bitte vorsichtig auf der A44 Dortmund-Kassel. Da liegt ein Unterlegkeil zwischen Bräuner und Zierenberg.
0: Heute Temperaturen bis maximal 21 Grad. Vielleicht schaffen wir ganz im Süden auf die 22 Grad. Dazu, wenn sich, wie in den vergangenen Tagen, der Frühnebel verzogen hat, Sonne und Wolken im Wechsel.
1: Wir haben Schönes für euch von Ed Sheeran und Martin Garrix.
0: Ja, so, dass jeder Tag, der mit Ed Sheeran beginnt, ein guter wird. Gilt das auch mit Martin Garrix zusammen?
1: Das ist eine komische Frage.
0: Gilt offenbar. Blondie dazu. Maria und Repeat It. Echte Abwechslung zum Starten im Mittwochmorgen. Hier ist HR3.
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0: Martin Garrix zusammen mit Sheeran Repeated heute Morgen in der HR3 Morning Show. Morgen erstes Spiel für die deutsche Fußballnationalmannschaft, die neue Mannschaft.
1: Ja.
0: Seit Montag Jan Herzogenaurach, um sich auf dieses Spiel vorzubereiten.
1: Von all den 44 nominierten Spielern, behaupte ich, freut sich niemand mehr als Younes Ebnu-Talib von der Eintracht, dass er da dabei ist.
2: Ich sag auch ehrlich, wo er mich angerufen hat, nach dem Telefonat, kamen mir auch so ein bisschen die Tränen, weil ich ja dann so drüber nachgedacht habe, wo ich noch so vor ein paar Jahren war und dass ich die ganze harte Arbeit und das Durchziehen gelohnt hat.
0: Das ist aber auch eine Wahnsinnsgeschichte einfach. Ne? Vor 2 Jahren noch Regionalliga gespielt bei Gießen, jetzt ist er einfach absoluter Profi und spielt für die Nationalmannschaft.
1: Und so ein Anruf von Klopp kann einem schon mal die Tränen in die Augen treiben. Und es ist auch alles noch nicht so wirklich bei ihm angekommen.
2: Also es ist schon ein bisschen verrückt. So ein bisschen wie im Film. Es ist schon krass, so, wenn ich die großen Spieler so alle sehe und so, ich bin einfach neben denen oder wir reden, sag ich mal. Das ist schon sehr, sehr cool.
1: Wenn ich es die ganzen großen... Du bist jetzt selbst Nationalspieler.
0: Es ist so geil, Pupp, du hast es einfach geschafft, junger Mann.
2: Ja, ich bin halt so ein typischer Frankfurter. Ich bin halt ein Kämpfer, sag ich mal. Und ich wusste halt, dass ich das irgendwann schaffe, halt nur nicht wann. Deswegen habe ich halt immer weiter Gas gegeben, immer weiter durchgezogen und ja.
1: Entschuldigung, wirklich? Aber wie sympathisch und niedlich, genau, kann man denn bitte sein?
0: So großartig.
1: Oh.
0: Wirklich.

0: Morgen, Mittwoch, gleich 7:30.
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2: Mit Markus Schuh, schönen guten Morgen. Der ADAC fordert, dass die 12-Uhr-Regel an Tankstellen wieder abgeschafft wird. Begründung: Der Zeitpunkt der Preiserhöhung sei zwar vorhersehbar, die Preise seien aber nicht gesunken. Stattdessen sei die Preisspanne innerhalb eines Tages viel größer geworden. In Hamburg treffen sich ab heute Forscher und Meteorologen zu einem Extremwetterkongress. Diskutiert wird über Hitzewellen und andere Herausforderungen durch den Klimawandel. Durch die Hitze sind im Sommer in Deutschland nach Schätzungen des Robert-Koch-Instituts etwa 16.000 Menschen gestorben, direkt oder indirekt. Für die Fußballnationalmannschaft geht es heute nach Amsterdam. Da steht morgen das erste Nations League-Spiel an unter dem neuen Bundestrainer Jürgen Klopp. Heute Vormittag gibt's noch ein Abschlusstraining im Mannschaftsquartier in Herzogenaurach. Und jetzt mehr Aktuelles aus unseren Regionalstudios.
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3: Die umstrittene Kulturhalle auf dem Hahnekiez in Schlitz im Vogelsbergkreis hat eine neue Baugenehmigung bekommen. Das teilt die Kreisverwaltung jetzt mit. Rückblick: Die Stadt baut das frühere Brauhaus zu einer Halle für Kulturveranstaltungen um. Anwohner äußern Bedenken, dass es zu laut werden könnte. Vor 4 Jahren erteilt der Kreis die Baugenehmigung, ein Grundstückseigentümer klagt prompt dagegen. Eine Lärmprognose fehle. Das Verwaltungsgericht Gießen gibt ihm recht. Jetzt die neue Baugenehmigung. Nach 22 Uhr etwa dürfen 45 Dezibel nicht überschritten werden. Das entspricht dem Brummen eines Kühlschranks. Fenster und Türen müssen geschlossen bleiben. Michael Pörtner, Schlitz.
4: Auch heute starten wir teilweise mit bisschen Nebel in den Tag. Er wird sich wieder verziehen. Sonne und Wolken, Temperaturen heute bis maximal 21. Vielleicht schaffen wir auch die 22 Grad.
5: Damit ihr gut ankommt, jetzt das Neueste aus dem H3-Verkehrszentrum. Vorsicht bitte auf der A44 in Richtung Kassel. Da liegt ein Unterlegkeil zwischen Bräuner und Zierenberg. Es stockt auf der A5 Karlsruhe-Heidelberg zwischen Kronau und Waldorf-Wiesloch auf 4 Kilometern. 3 Kilometer stockend auf der A7 Richtung Würzburg zwischen Bad Brückenau-Volkers und Bad Brückenau-Wildflecken. Dann die 60, Mainz-Rüsselsheim, zwischen Ginsheim-Gustavsburg und Rüsselsheim-Königstetten 6 Kilometer Stau. 6 Kilometer auch auf der A643 in Richtung Wiesbaden, zwischen dem Dreieck Mainz und dem Schiersteiner Kreuz. Und nach einem Unfall im Wetteraukreis ist die Landstraße zwischen Lorbach und dem Abzweig nach Vonhausen in beide Richtungen gesperrt. Fahrt da weit drumrum.

0: kommen gleich 20 Minuten vor 8. Bon Jovi und Runaway. Hier ist HR3 mit der Morning Show. Weg mit dem alten Herr, mit was Neuem. In Groß-Gerau gibt es gerade 500 Euro für den ältesten Kühlschrank. Kohle steckt ihr dann in den neuen, weil so ein neues Gerät einfach besser für die Umwelt ist. Das ist die Idee dahinter.
1: So, und das ist eine gute Idee. Den Link zu der Aktion schicke ich euch sehr gerne per WhatsApp. Ihr könnt da wirklich viel Kohle sparen. Mir war das gar nicht so klar, in welchem Ausmaß. Also alte Kühlschränke verbrauchen einfach mehr Strom als neuere. So, und das liegt zum Beispiel daran, dass die Dichtung, also in der Tür, die lässt mit den Jahren nach.
2: Am besten, man klemmt einen Papierstreifen zwischen Tür und Dichtung, schließt die Tür und lässt der sich dann wieder ganz leicht rausziehen. Ja, dann liegt zu aller Wahrscheinlichkeit nach wirklich an der Dichtung.
0: So. Ganz geiler Tipp eigentlich von Arne. Sie ist Energieexpertin bei der Verbraucherzentrale und hat noch einen zweiten Tipp.
2: Es gibt zusätzlich die Möglichkeit, die Taschenlampe zu nehmen, die einzuschalten, in den Kühlschrank zu legen, Tür zu machen, das Küchenlicht auszumachen. Und wenn da Licht durch den Türspalt schimmert, dann schließt die Tür halt auch nicht mehr richtig.
1: Gut, wie einfach kann es denn sein, oder?
0: Wirklich, jetzt ist natürlich großartig, was zu sparen. Die Frage ist nur, was sparen wir da eigentlich?
2: Da können durchaus 50 bis 100 Euro weniger Stromkosten im Jahr drin sein.
0: Aha.
2: Und dann teilweise geht es auch bis 150 Euro. Die kann man natürlich dann selber auf den Kopf hauen, irgendwie für was anderes.
1: Koch, hau ich auf den Kopf, Taschenlampe rein, Tür zu, Licht aus und dann haben wir's. Sehr gut.

0: hier ist HR3 mit der Morning Show. Es ist 7.43 Uhr.
1: Einmal Vorsicht bitte auf der A661 Richtung Oberursel. Zwischen Niedereschbach und dem Mattomburger Kreuz liegt ein totes Tier.
0: Fort mit dem alten Kühlschrank. Kauft euch neuen, ist besser für die Umwelt, sagen die Verantwortlichen im Kreis Groß-Gerau. Aktion haben wir euch gerade eben vorgestellt. Und während wir dann gerade eben über Kühlschränke gesprochen haben, ganz kurz, hier sofort wilde Diskussion. Was macht ihr mit euren Kühlschränken? Wie ist es bei dir?
1: Na, es... Also. Der Kollege erzählt doch hier gerade allen Ernstes, dass er die Marmelade unten stehen hat.
0: Ja, ist doch wurscht, Hauptsache die steht im
1: Kühlschrank. Die Marmelade kommt nach oben rechts. Da kann er sie aber nicht hinstellen, weil da hat er die Gewürzgurken stehen. Dabei weiß doch jeder, dass die Gewürzgurken immer nach unten links kommen.
0: Also es ist wirklich so, dass ihr einen festen Platz für Zeug im Kühlschrank habt. Ist das, was ihr mir sagen wollt? Ist doch Quatsch.
1: Hä?
0: Hauptsache es ist im Kühlschrank.
1: Marmelade oben rechts, Gewürzgurken unten links und dann hat er die Eier im Kühlschrank stehen. Die gehören doch rechts in die Tür.
0: Stopp. Habt ihr feste Plätze für Zeugs im Kühlschrank?
1: Ja.
0: Ja, du ja, aber...
1: Jeder.
0: Niemand.
1: 069-155-4x3. Bitte sagt mir, dass ihr auch im Kühlschrank für alle Sachen einen festen Platz habt.
0: Niemals. 21 Grad heute maximal. Sonne, Wolken im Wechsel. So geht's in diesen Mittwoch.
1: Gescheite Musik haben wir für euch von Decker und Alex Claire.
0: Dazu entspannter Rock kommt von The Calling. Wherever you will go und Crazy to Love You. Echte Abwechslung. 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

0: Also, ist wirklich ernsthaft. Ich dachte vorher noch, es sei ein normaler Mittwoch, in den wir hier reinstarten. 7:52 Uhr, hier ist H3, hier ist die Morningshow. Alle flippen sie aus.
1: Jetzt ist es doch wirklich so, dass wir Kühlschrankstreit haben, weil gewisse Dinge in dem Kühlschränken immer ihren festen Platz haben.
0: Völliger Nonsens, wirklich.
1: Ich behaupte, ich bin nicht die Einzige, die ihren Kühlschrank ordnungsgemäß sortiert. Und ihr so?
2: Ja, guten Morgen, hier ist der Holger aus Kiesheim. Logisch, rechts so gehört die Marmelade in den Schrank, in die Tür gehören die Eier und links kommen die Gummen und oben drüber ist der Aufschnitt.
1: Ja, natürlich.
0: Ja, na klar. Okay.
1: Ich möchte bitte, bevor hier der Verdacht aufkommt, wir sind nicht miteinander verwandt, wir haben nicht den gleichen Kühlschrank, wir haben einfach nur die gleiche Ordnung.
2: Richtig, Sonja, so ist das richtig, genau so und nicht anders.
1: Und hast du auch in der Tür neben den Eiern die Augenpads?
2: Jawohl.
0: Perfekt. Gruß nach Südhessen. Danke für den Anruf.
2: Ich bin auch noch für meine Frau.
1: Na also.

0: Es ist 7:56 Uhr.
1: Zweimal Vorsicht bitte. Zum einen für die A3 Richtung Frankfurt. Nach einem Unfall liegen Gegenstände zwischen Kelsterbach und dem Frankfurter Kreuz. Und einmal Vorsicht bitte auf der... Ja, jetzt ist es weg.
0: Jetzt ist es weg.
1: Dann halt nur auf der A3, ist auch viel besser so.

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3: Mit Markus Schuh, schönen guten Morgen. Wie sinnvoll ist die 12-Uhr-Regel an den Tankstellen? Der ADAC hält nicht viel davon und will, dass sie wieder abgeschafft wird. Denn die Preisspanne sei deutlich größer geworden. Aus dem News-Team Maren Weil.
4: Runtergegangen sind die Preise durch die Regel nicht. Der ADAC hat eher das Gegenteil beobachtet. Um kurz nach 12 zahle man fürs Tanken ordentlich drauf und das lasse sich in keiner Weise rechtfertigen. Auch das Leibniz-Zentrum für europäische Wirtschaftsforschung hat schon festgestellt, nachmittags und abends haben Autofahrer eigentlich keine Chance mehr, eine günstigere Tankstelle zu finden. Das sei vor der Einführung der Regel im April noch anders gewesen.
3: In Wiesbaden sind gestern Abend zwei Weltkriegsbomben gesprengt worden. Einige Anwohner mussten dafür raus aus ihren Häusern. Die jeweils 125 Kilogramm schweren Blindgänger waren in Erbenheim gefunden worden. Auf dem Ostfeld, also genau da, wo der Neubau für das Bundeskriminalamt entstehen soll. Könnte der Krieg zwischen den USA und dem Iran bald vorbei sein? Beide Länder hatten gestern 3 Stunden lang miteinander verhandelt. Am Rande der UN-Generalversammlung in New York, die heute weitergeht. ARD-Korrespondentin Giselle Uka.
5: Interessant wird die Rede des iranischen Präsidenten Massoud Pezeshkian. Da gucken viele gespannt drauf, ob er möglicherweise Zeichen gibt, dass die Iraner bereit wären, eine Vereinbarung mit den USA zu schließen und den Krieg zu beenden. US-Präsident Trump hat gesagt, dass die Gespräche sehr gut liefen, hat aber keine Ergebnisse genannt.
3: Noch ein Abschlusstraining im Mannschaftsquartier in Herzogenaurach. Dann fliegt die Fußballnationalmannschaft heute nach Amsterdam. Da steht morgen das erste Nations League-Spiel an unter dem neuen Bundestrainer Jürgen Klopp. HR3 Sportreporterin Anne van Eickels.
6: Die deutsche Mannschaft fliegt mit einer Aufbruchstimmung im Gepäck nach Amsterdam. In den vergangenen 2 Tagen hat Jürgen Klopp jedem seiner Spieler das Gefühl gegeben, ein wichtiger Faktor beim Neuanfang zu sein. Erstmal muss die neue deutsche Mannschaft allerdings morgen ihre Feuertaufe in der Nations League bestehen. Gegen die Niederländer, die im Spanier Xabi ebenfalls einen neuen Trainer haben.
3: Und das passiert heute noch. In Hamburg beraten Experten beim Extremwetterkongress, wie man mit Hitzewellen und anderen Folgen des Klimawandels umgehen kann. In Frankfurt beschließt die IG Metall ihre Forderung für die anstehende Tarifrunde. Und die Fußballerinnen von Eintracht Frankfurt starten in der Europa League in Runde 2. Das nächste HR3 News Update gibt's in einer halben Stunde.
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2: Teilweise ist es noch recht frisch heute Morgen, aber Martin, das bleibt nicht so kalt, oder?
8: Nein, der Vormittag nur ist leicht unterkühlt, der Nachmittag dann schon deutlich milder und wärmer. Dann geht's auch in Südhessen und in Rhein-Main auf die 20 Grad und ein bisschen höher hinaus. Nordhessen hat noch so ein bisschen 18 Grad, aber in der Sonne, denke ich, fühlen sich auch die 18 Grad richtig schön warm an.
2: Sonne, Wolken heute?
8: Jawohl, schönes Wetter heute und auch heute Nacht nur eine ganz kleine Wetteränderung. Da kommen mal ein paar Schauer, die machen es morgen ein bisschen wolkiger, windiger und ein halbes Grädchen kühler, aber wartet dann auf den Freitag. Da wird alles wieder anders. Mit Sonne wird es dann deutlich wärmer.
9: Damit ihr gut ankommt, jetzt das Neueste aus dem H3-Verkehrszentrum. Vorsicht bitte auf der A5 in Richtung Darmstadt. Zwischen Hemsbach und Heppenheim ein Unfall auf der linken Spur und da sind Personen unterwegs. Vorsicht auf der A661 Richtung Oberursel. Zwischen Niedereschbach und dem Bad Homburger Kreuz ein totes Tier. Auffahrunfall auf der A3 Würzburg-Frankfurt zwischen Hanau und Obertshausen. Die 5 Karlsruhe-Heidelberg zwischen Kronau und Waldorf-Wiesloch 5 Kilometer Stau. Streckenweise Stau auf der A60 Mainz-Rüsselsheim zwischen Mainz-Weisenau und Bischofsheim. A66 Wiesbaden-Frankfurt zwischen dem Schiersteiner Kreuz und dem Wiesbadener Kreuz streckenweise stockend. Und 6 Kilometer stockender Verkehr auf der A643 Mainz-Wiesbaden zwischen dem Dreieck Mainz und dem Schiersteiner Kreuz.
2: Tobi ist nächste Woche wieder da. Ansonsten heute Morgen alle am Start. Martin Wettergut.
10: Guten Morgen.
2: Markus Schuh.
11: Morgen.
12: Ich bin Tanja Rösner.
2: Ich bin Marcel Wagner. Ihr seid auch am Start, aber sowas von.
13: Guten Morgen, Tanja. Ich bin da voll bei dir. Bei meinem Kühlschrank ist alles geordnet und muss einen Platz haben für alles.
12: Ja.
13: Mein Mann stellt auch immer alles irgendwo hin und ich raste dann immer aus.
12: Belinda, zieh nie mit Marcel zusammen.
2: Seid ihr schon 3 jetzt insgesamt schon die feste
12: Abwarten.
2: Plätze?
12: Abwarten.

0: Willkommen im Mittwoch. Hier ist eure HR3 Morning Show. Überall Fashion Weeks und Modeschauen. Madrid letztes Wochenende. Tanja hat es alles im Blick. Was brauchen wir so farbmäßig?
1: Bordeaux. So Bordeaux und Lila bist du absolut ganz on top mit.
0: Okay, ich will nachher shoppen.
1: Die WhatsApp-Promi-Gruppe diskutiert hier auch drüber. Warte mal, denn oh Gott. Olaf Schubert, der Modepapst, ist online. Und Stefan Raab, bist du in Sachen Klamotten für den Herbst ausgestattet?
2: Natürlich, Tanja. Verpassen Sie nicht meine Herbstkleidungsshow. Stefan braucht ein dickes Fell. Ja? Für die Zukunft meiner Show muss ich mich nämlich warm anziehen. Verstehen Sie?
3: Ja, schönen guten Tag, hier spricht Anke Engelke. Und ich habe im Schrank ein uraltes Kleidungsstück gefunden, ja. Also das hat man wohl vor ganz, ganz langer Zeit über einem Tanktop getragen. Heißt Jacke. Ja, die Älteren erinnern sich vielleicht noch.
4: Hallo, Olaf Schubert hier. Jeden Herbst komme ich in Versuchung, Ärmel an meinen Pullunder zu nähen. Aber das wäre ja eine modische Entgleisung. Ich mache ja auch keine Beine an meine Jeans-Hotbands.
5: Moin, Ina Müller hier. Also ich brauche unbedingt neue Herbstklamotten. Mir fehlt ein Mantel, der zu allem passt. Den muss man über den Barhocker hängen, aber auch damit zum Rauchen vor die Kneipentür gehen können.
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7: Ey, Marcel.
0: Poldi.
7: Boah, Marcel, Herbstklamotten shoppen ist für mich voll teuer, weil steuerlich als Berufsbedarf absetzen kann ich ja nur kurze Hosen und Kniestrümpfe so, ne?
0: Ja, und Stutzen.

0: Morgen mit Mark Ronson, Miley Cyrus. Nothing breaks like a heart. 16 nach 8 an diesem Mittwoch. Hier ist HR3.
1: Einmal Vorsicht bitte auf der A66 Fulda-Frankfurt. Zwischen dem langen Selbolder Dreieck und dem Hanauer Kreuz ein kaputter Kleintransporter auf der rechten Spur.
0: Heute Morgen noch Sitzheizung, nachher eher Sonnenbrille, Sonnenwolken. Im Wechsel heute bei Temperaturen bis maximal 21 Grad.
1: Wir schicken euch rein in den Tag mit Pink Floyd.
0: Und dazu kommen die Beats heute Morgen von Felix Jähn. Der ist ja kulinarisch so ein richtiger Hesse. Der steht voll auf unser Nationalgericht.
2: Handkäse mit Musik. Ich liebe das. Ich finde das so lecker.
1: Felix Jähn hat nämlich einen Kumpel aus Hessen und der muss ihm regelmäßig Handkäse mitbringen, was ja auch daran liegt, dass der hessische Handkäse gerade boomt.
0: Hat auch wirklich alles, was man eigentlich braucht. Protein und das ist momentan ja so ein richtiger Protein-Hype. Ja. Dazu hat er kaum Kohlenhydrate, hat wirklich kaum Fett.
1: Und
0: es
1: lecker.
0: Ist wirklich, und lecker ist er auch noch. Thema heute Abend, 7:45 im HR-Fernsehen bei Max, dem Marktmagazin. Lohnt sich da reinzuschauen.
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0: Mittwoch, jetzt ist es einer, der völlig eskaliert. Hier ist H3, hier ist die Morning Show. Ich dachte wirklich, du wärst die Einzige, die so übertrieben Ordnung in ihrem Kühlschrank hält auf diesem Planeten.
1: Und schon haben wir Kühlschrankstreit. Es ist doch klar, dass die Marmelade oben rechts steht und die Eier in der Tür, die Gewürzgurken unten links.
0: Ist doch völlig wurscht, wo was im Kühlschrank steht. Hauptsache, es ist kalt.
1: Das ist in Ordnung, wenn du das so sagst. Der Jürgen ist am Telefon.
2: Also das ist ja wohl der absolute Albtraum, Marcel. Wenn ich mit dir zusammenleben würde, würde ich ja völlig ausflippen, weil bei mir muss im Kühlschrank oben rechts die Marmelade, dann ist der Quark oben die Butter, dann ist weiter unten in der Mitte ungefähr rechts der Wurstteller, links der Käseteller, unten das Obst. Und dann soll ich alles da reinfeuern und dann suchen nachts und irgendwo. Das ist doch nicht dein Ernst.
1: Ja, ich fürchte schon.
0: Ich wusste nicht, was der Tag heute noch bringt, Jürgen.
1: Pass mal auf. Jürgen, frag den Marcel mal, wo er seine Marmelade stehen hat.
2: Ja, wo denn?
0: Ich weiß nicht mal, ob da Marmelade drin ist, Jürgen.
2: Ach so, ja genau, ja. Wer sucht, der findet. Aber ist immer toll mit euch. Ich freue mich jeden Morgen, wenn ich aufwache und dann... Ja, aber das war jetzt einfach dringend, dass ich anrufe.
0: Danke dir.
2: Das halte ich gar nicht aus.

0: Harry Styles und American Girls. Mittwochmorgen gleich 8:30.
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2: Mit Markus Schuh, schönen guten Morgen. Der ADAC fordert, dass die 12-Uhr-Regel an den Tankstellen wieder abgeschafft wird. Begründung: Der Zeitpunkt der Preiserhöhung sei zwar vorhersehbar geworden, die Preise seien aber nicht gesunken. Stattdessen habe sich die Preisspanne innerhalb eines Tages deutlich ausgeweitet. Im Bundestag steht nachher eine Regierungsbefragung an. Dabei steht zum ersten Mal der neue Gesundheitsminister Linnemann Rede und Antwort. Es dürfte dabei auch um die Äußerungen von Kanzler Merz gehen über ein Gerechtigkeitsproblem zwischen gesetzlich und Privatversicherten. Für die Fußballnationalmannschaft geht es heute nach Amsterdam. Da steht morgen das erste Nations League-Spiel an unter dem neuen Bundestrainer Jürgen Klopp. Heute Vormittag gibt es dann noch ein Abschlusstraining im Mannschaftsquartier in Herzogenaurach. Und jetzt mehr Aktuelles aus unseren Regionalstudios.
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3: Was für ein Drama gestern Abend für den Fußball-Hessenligist Hünfelder SV im Pokalwettbewerb. Nach großem Kampf und starker Leistung verlieren die Osthessen gegen den favorisierten FSV Frankfurt erst im Elfmeterschießen. Aber der Reihe nach. Der Fünftligist legt gegen den Viertligisten furios los und führt zur Pause 2:0. Im zweiten Abschnitt drehen die Bornheimer aber auf. Ihnen gelingt erst der Anschlusstreffer und dann, nur 6 Minuten vor dem Ende, der Ausgleich. Die Entscheidung fällt dann im Elfmeterschießen. Und da zeigen sich die Profis gegen die Feierabendfußballer aus Hünfelder nervenstark und zielsicher. Am Ende steht es 3:6 nach Elfmeterschießen. Ausgerechnet die beiden Hünfelder Torschützen Fröhlich und Uth scheitern vom Punkt. Jörn Perske, Hünfeld.
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5: Rest der Woche wie Anfang der Woche mit Sonne und Wolken. Temperaturen so 21, 22 Grad.
6: Damit ihr gut ankommt, jetzt das Neueste aus dem H3-Verkehrszentrum. Die A3 Würzburg-Frankfurt zwischen Seligenstadt und Obertshausen. Auffahrunfall, es stockt auf 4 Kilometern. 5 Kilometer sind es auf der A5 Richtung Heidelberg zwischen Kronau und Waldorf-Wiesloch. Die A60 Mainz-Rüsselsheim zwischen Mainz-Laubenheim und Bischofsheim. 3 Kilometer Stau. 3 Kilometer auch auf der A66 Wiesbaden-Frankfurt zwischen dem Schiersteiner Kreuz und Wiesbaden-Mainzer Straße. Das sorgt auch für 6 Kilometer stockenden Verkehr auf der A643 zwischen dem Dreieck Mainz und dem Schiersteiner Kreuz. Und 2 Kilometer Stau auf der A671 Mainz-Wiesbaden zwischen dem Mainz-Spitzdreieck und Hochheim Süd.
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0: Beste Band der Welt heute Morgen in der HR3 Morning Show. Roxette und How Do You Do? Und Leute, knackt ihn, ansonsten machen es die anderen.
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0: Er ist gefüllt mit fantastischen Preisen und da ist wirklich noch einiges für euch zu holen. Ein Auto zum Beispiel,
2: Hallo.
0: Goldbarren, Diamanten, Bargeld im vierstelligen Bereich, auch im fünfstelligen. 10.000 Euro warten auch noch. Im besten Fall macht ihr drei gefüllte Schließfächer auf und freut euch dann einmal über alles, was da drin ist.
2: Ihr schickt uns jetzt eine WhatsApp mit dem Wort Tresor an die 069 155 4x die 3. Wir spielen morgen zwischen 8 und 9 Uhr. Der Ingo aus Wölfersheim hat heute Morgen alles richtig gemacht, kurz nach 6:30. Was hast du rausgeholt?
3: Eine Apple Watch, einen Reisegutschein in Wert von 3.000 Euro und ein E-Bike.
0: Ey, obergeil. Ja. Und mit welcher Ruhe? Dabei hat das Herz gewummert. Oder wie war es bei dir? Warst du aufgeregt?
3: Sehr aufgeregt. Also man ist total unter Adrenalin, total unter Puls. Und freut sich hinterher sehr.
2: So, und deine Jungs haben alle noch geschlafen, während du hier mal schön den Tresor ausgeräumt hast.
3: Ja, natürlich. Dem Großen habe ich, glaube ich, gar nicht erzählt. Der war so in seinem Klausur-Lernstress gestern, das habe ich ihm gar nicht erzählt. Und nur der Kleine wusste, der hat gemeint, aha, okay. Aber der war dann auch erstmal so, naja gut, muss ja auch erstmal passieren.
0: Jetzt ist es passiert, Freude, riesig, so kann Mittwoch losgehen. Morgen macht ihr es genauso zwischen 8 und 9 bei uns in der Show.
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0: Michael Patrick Kelly und Run Free. Die H3 Morning Show, es ist 8.42 Uhr. Heute Sonne und Wolken im Wechsel bei Temperaturen bis maximal 21, vielleicht 22 Grad.
1: Auffahrunfall mit zwei Kleintransportern auf der A3 Würzburg-Frankfurt zwischen Seligenstadt und Oberzhausen stockt's auf 3 Kilometern.
0: Hat er erst Tobi im Verdacht?
2: Nein.
0: Aber erstens, er ist in Bad Camberg und dreht dort momentan Städtetrip fürs HR-Fernsehen. Zweitens, das wird er auch nicht machen. Leute, Spaß beiseite. Es ist in Wetzlar eine komplette Grillparty geklaut worden. Aus einem Kühlanhänger mehrere 100 Bratrinds, Käsewürste und Getränkekisten fehlen auch.
1: Jetzt wollte da ja auch jemand feiern und hat da ja im Zweifelsfall auch schon jemand Geld für bezahlt. Also es ist wirklich eine Sauerei. Polizei sucht Zeugen. Wenn ihr unterwegs wart in Wetzlar rund ums Forum, wenn da jemand sehr viele Würstchen in wirklich großem Stil verladen hat, wir stellen gerne in Kontakt her.
0: Gleich für euch. Alle Farben.
1: Und dazu legen wir euch Jennifer Lopez. Ain't It Funny und Body Talk. Das ist echte Abwechslung.
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0: Wie ordentlich seid ihr eigentlich alle?
1: Hast du jetzt immerhin ein schlechtes Gewissen?
2: Nee,
1: gell?
2: Nee, soweit ist es noch nicht. 8.51 Uhr, hier ist die H3 Morning Show. Guten Morgen.
1: Marcel hat heute Morgen ernsthaft behauptet, ich wäre wahrscheinlich die Einzige, die eine feste Ordnung im Kühlschrank hat. Marmelade oben rechts, Gewürzgurken unten links. Kann nicht so schwer sein.
2: Ich Eier verstehe in die aber Tür. Auch gar nicht, warum es so ist, aber es ist offenbar
1: ja,
2: so.
1: Ja, bitte.
3: Hallo, guten Morgen, Tanja und Marcel. Na klar, hat alles im Kühlschrank seinen festen Platz.
1: Klar.
3: Aber Tanja, die Gewürzgurken stehen oben links.
1: Ja.
3: Und die Marmelade in der Mitte.
1: Okay.
3: Links. Und die Eier sind natürlich in der Tür.
2: Also
1: natürlich.
2: Es scheint kein Gesetz zu geben, wo was zu stehen hat.
1: Ich bin schon glücklich, wenn es eine feste Ordnung ist. Wie ist es bei dir, Anja?
4: In der Theorie hast du vollkommen recht.
1: Ja.
4: Im Kühlschrank hat jedes Produkt so seinen Platz. So wie du gesagt hast, mit den Eiern in der Türe, die Milch unten links in der Türe.
1: Ja.
4: Joghurt und Marmelade ganz oben im Fach. Nur in der Praxis gibt es Mitbewohner, sage ich mal so, der Familie, die diese Ordnung immer durcheinander bringen.
1: Anja, hast du einen Mann und einen Sohn zum Beispiel? Ich frag nur.

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3: Guten Morgen, ich bin Markus Schuh. Ob Trockenheit oder Starkregen, der Klimawandel macht sich durch Wetterextreme bemerkbar. In Hamburg beraten Experten heute darüber, wie wir besser damit umgehen können. Auch Bundesumweltminister Schneider ist dabei. ARD-Reporterin Jenny Witt.
4: An steigende Temperaturen und Starkregen müssten sich Städte und Kommunen dringend besser anpassen, so die Fachleute. Mit temperaturstabilen Gebäuden fürs Wohnen und Arbeiten und mehr Grünflächen, um bebaute Orte zu kühlen. Bei der Klimaanpassung sei keine Zeit mehr zu verlieren, warnt das Deutsche Institut für Wirtschaftsforschung. Allein dieser Sommer habe in Deutschland Klimaschäden im Wert von rund 40 Milliarden Euro verursacht.
3: Alles gut gegangen im Wiesbadener Stadtteil Erbenheim. Da sind gestern Abend zwei Blindgänger aus dem Zweiten Weltkrieg gesprengt worden. Und zwar auf dem Ostfeld. Einige wenige Anwohner mussten dafür raus aus ihren Häusern. HR3-Reporterin Saskia Klingelschmidt.
5: Auf dem Gelände soll das Bundeskriminalamt gebaut werden. Ursprünglich gingen die Behörden noch davon aus, dass die 125 Kilo Bomben vor Ort entschärft werden können. Dann stellte sich aber heraus, dass sie gesprengt werden mussten. Ein Sperrgebiet von rund 300 Meter wurde eingerichtet. Und ein Teil der B455 wurde kurzzeitig gesperrt.
3: K.O.-Tropfen. Wenn es nach der Bundesregierung geht, sollen sie wie eine Waffe oder ein gefährliches Werkzeug eingestuft werden. Das Ganze ist heute Nachmittag Thema im Bundestag. ARD-Hauptstadtkorrespondent Chris Berdrow.
6: Setzen Straftäter sie zum Beispiel in einem Nachtclub ein, um ihre Opfer wehrlos zu machen und sie danach zu vergewaltigen, dann steigt die Mindeststrafe von bislang 3 auf 5 Jahre. Bei der Vorstellung ihres Entwurfs hatte Bundesjustizministerin Stefanie Hubig den Einsatz von K.O.-Tropfen bei Vergewaltigungen als besonders verwerflich bezeichnet. Betroffene hätten oft gar keine Chance, die Übergriffe zu bemerken und abzuwehren.
3: Die 12-Uhr-Regel an Tankstellen bringt nichts, sagt der ADAC und fordert, dass die Regelung wieder abgeschafft wird. Günstiger sei dadurch nämlich nichts geworden insgesamt. Im Gegenteil, um kurz nach 12 sei Tanken jetzt extrem teuer. Handball-Bundesligist Melsungen steht im Achtelfinale des DHB-Pokals. Die Nordhessen haben in der zweiten Runde gegen die Rhein-Neckar-Löwen gewonnen. 35:33 nach Verlängerung. Das nächste HR3-News-Update gibt's in einer Stunde.
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0: Mittwoch ähnlich wie Dienstag, ähnlich wie Montag. Sonne, Wolken im Wechsel bei maximal 22 Grad. Martin Wettergut, wie geht's denn weiter?
8: Morgen ein winzig kleiner Hänger, wobei ich würde es noch nicht mal als Hänger bezeichnen. Heute Nacht ein paar Schauer und dann morgen eben ein bisschen windig und nicht ganz so warm. Ein halbes Grädchen frischer als heute. Aber ab Freitag steigert sich das Ganze und ab Samstag sind 25 Grad drin. Es gibt zwar ein paar Berechnungen, die auch die 30 machen für den Sonntag und die nächste Woche. So hoch würde ich nicht gehen, aber wir dürfen uns auf richtig fettes Altweiber-Sommerwetter freuen, mit Temperaturen vielleicht eben bis 30 Grad.
9: Damit ihr gut ankommt, jetzt das Neueste aus dem H3-Verkehrszentrum. Einmal Vorsicht bitte auf der B45 Richtung Friedberg. Da liegt eine Matratze zwischen dem Abzweig nach Windecken und dem Abzweig nach Heldenbergen. 4 Kilometer stockt's auf der A5 Richtung Heidelberg zwischen Kronau und Waldorf-Wiesloch. 3 Kilometer auf der A67 Richtung Mannheim zwischen Gernsheim und Lorsch. Die A643 Mainz-Wiesbaden zwischen dem Dreieck Mainz und dem Schierstanner Kreuz 4 Kilometer stockend. 2 Kilometer Stau auf der A671 Richtung Wiesbaden zwischen dem Mainz-Spitzdreieck und Hochheim Süd und ein Unfall auf der B3 Richtung Frankfurt und zwar am Bad Homburger, nein, am Preungesheimer Dreieck auf der Verbindung zur A661 in Richtung Bad Homburg.
0: Mit am Start heute Morgen in der HR3 Morning Show Martin Wettergut.
8: Einen schönen guten Morgen.
0: Markus Schuh in den Nachrichten.
10: Schönen Mittwoch.
11: Ich bin Tanja Rösner.
12: Ich bin für Tobi da, ich bin Marcel Wagner.
0: Und ich bin wirklich erstaunt.
11: Wir haben heute Morgen einen kleinen Kühlschrankstreit, weil Marcel davon ausgegangen ist, dass ich die Einzige bin, die für feste Dinge im Kühlschrank feste Plätze hat.
0: Ja.
13: Moin, der Klaus aus Heusenstamm. Also, Bier und im Gemüsefach, der Rest ist relativ egal.
11: Oder so.
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0: Bergfest, Leute. Hier ist eure H3 Morning Show am Mittwoch. Hälfte der Woche ist rum, zumindest fast. Wochenende zum Greifen, da wird es nochmal richtig schön.
1: Ich bin da jetzt auch klamottentechnisch durcheinander. Ich hatte schon angefangen, die dickeren Sachen so ein bisschen nach vorne zu holen im Schrank, aber jetzt ist ja wieder Sommerkleid an, oder was?
0: Brauchen wir Sommer-Herbst-Klamotten.
1: Die da, genau.
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3: Früher, da gab es ja noch Frühling, Sommer, Herbst und Winter. Inzwischen haben wir 5 Jahreszeiten, nämlich Frühling, Frühsommer, Sommer, Spätsommer und 6 Monate Nieselregen. Aber wir haben gelernt, damit umzugehen, wie mit so vielem.
4: Oh schön, schau mal da hinten, da ist ein bisschen hellgrau am Himmel, zwischen dem Mittelgrau und dem Dunkelgrau.
3: Es geht eben nur um die Perspektive.
5: Schatz, wir sollten grillen. 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

0: Auch heute steigen die Temperaturen in Hessen weiter an. Heute Morgen ist es ja noch recht frisch. Nachher dann wieder so 21, 22 Grad mit Sonne und Wolken. 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
1: Auf der A67 dauert es länger in Richtung Mannheim. Da stockt es auf 3 Kilometern zwischen Gernsheim und Lorsch und im weiteren Verlauf zwischen Gernsheim und Lorsch, habe ich doch gerade gesagt, nochmal 3 Kilometer. Jetzt weiß ich nicht, ob es 2x3 sind oder ob es 1x3 sind. Also da stockt es jedenfalls.
0: Wir prüfen nochmal.
1: Zeit ein.
0: Gleich für euch, Status Quo.

0: Lusa und You're in the Army Now. Das ist echte Abwechslung.
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0: der H3 Morning Show. Es ist 9.23 Uhr und es geht los für unsere neue deutsche Fußballnationalmannschaft. Es geht gegen die Niederlande und momentan bereitet sich ja die Mannschaft gemeinsam mit dem neuen Bundestrainer auf dieses Spiel vor.
1: Von allen 44 nominierten Spielern hat sich wahrscheinlich niemand mehr über den Anruf von Jürgen Klopp gefreut, wie Younes Ebnu-Talib von der Eintracht.
2: Ich sage auch ehrlich, wo er mich angerufen hat, nach dem Telefonat, kamen mir auch so ein bisschen die Tränen, weil ich ja dann so drüber nachgedacht habe, wo ich noch so vor ein paar Jahren war und dass ich die ganze harte Arbeit und das Durchziehen gelohnt hat.
0: Oh. Absolut gelohnt. Ey, wenn wir uns das mal anschauen, vor ein paar Jahren hat er ja gerade selbst gesagt, da war der einfach noch in der Regionalliga bei Gießen. Was ist das für eine Geschichte? Jetzt einfach Nationalmannschaft.
1: Hat er aber auch immer noch nicht so ganz registriert, glaube ich.
2: Also ist schon ein bisschen verrückt. So ein bisschen wie im Film. Ist schon krass, so, wenn ich die großen Spieler so alle sehe und so, ich bin einfach neben denen oder wir reden, sage ich mal. Das ist schon sehr, sehr cool.
1: Wenn ich die großen Spieler sehe und wir reden,

0: spielst jetzt selbst Nationalmannschaft.
1: Das ist wirklich großartig. Der hat es wirklich geschafft.
2: Ja, ich bin halt so ein typischer Frankfurter. Ich bin halt ein Kämpfer, sage ich mal. Und ich wusste halt, dass ich das irgendwann schaffe, halt nur nicht wann. Deswegen habe ich halt immer weiter Gas gegeben, immer weiter durchgezogen. Und ja.
0: Wenn
2: und
0: er jetzt morgen Abend ein Tor schießt, was meinst du, was dann los ist?
1: Wie sympathisch kannst du als Fußballprofi eigentlich sein, oder? Das ist großartig.

0: Ambassadors. Da ist sie doch, die Sonne. Der Nebel größtenteils weg. Ja, wir haben heute auch ein paar Wolken, aber eben auch Sonne bei maximal 22 Grad.
1: Damit ihr gut ankommt, jetzt das Neueste aus dem H3-Verkehrszentrum. Es stockt auf der A5 Karlsruhe-Heidelberg, 4 Kilometer zwischen Kronau und Waldorf-Wiesloch. 2 Kilometer auf der A44 Dortmund-Kassel zwischen Lichtenau und Marsberg und die A67 Darmstadt-Mannheim. Eine Tagesbaustelle zwischen Gernsheim und Lorsch und die sorgt für 3 Kilometer stockenden Verkehr.
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0: Alex Warren und Fever Dream heute Morgen in dieser HR3 Morning Show. Habt einen schönen Mittwoch. Hier ist ja plötzlich irgendwie Streit entbrannt. Kühlschrank-Eskalation vom Allerfeinsten. Ich dachte vorhin, Tanja sei die Einzige, die für feste Dinge feste Plätze im Kühlschrank hat. Bei mir ist es ein bisschen anders. Ich weiß gar nicht, was überhaupt im Kühlschrank drin ist.
1: Ja, eben, das ist ja das Problem.
2: Also das ist ja wohl der absolute Albtraum, Marcel. Wenn ich mit dir zusammenleben würde, dann würde ich ja völlig ausflippen.
1: Haben wir aber wirklich sehr viel Glück, dass der Marcel nicht mit dem Jürgen zusammen wohnt, sondern mit seinem besten Freund Fabi in der WG. Guten Morgen.
3: Guten Morgen.
0: Fabi.
3: Ja, Marcel.
0: Kannst du mal bitte zum Kühlschrank gehen?
3: Kann ich.
0: Wo steht denn bei uns im Kühlschrank Marmelade?
3: Oben links.
1: Immerhin oben.
0: Steht die da immer oder steht die da jetzt gerade zufällig?
3: Nee, die steht da immer. Marmelade steht immer oben links.
1: Immer oben links.
0: Und Gurken, haben wir Gurken?
3: Nee, haben wir nicht.
1: Eier?
3: Ja.
1: Wo sind die?
3: Die sind in der Schachtel und dann einfach im Kühlschrank.
0: Aber die haben keinen festen Platz.
3: Die Eier haben keinen festen Platz. Aber was ein fester Platz hat, ist Sekt, Aperol und Sarti und Cremant.

0: HR3 an diesem Mittwoch. Es wird sonnig, ja, mit ein paar Wolken, aber ansonsten heute Sonne bei Temperaturen bis maximal 22 Grad.
1: Viel ist nicht los auf den Straßen. 2 Kilometer Stau haben wir auf der A44 Richtung Kassel zwischen Lichtenau und Marsberg.
0: Leonie freut sich auf euch.
1: Und dazu packen wir euch die Hymne von Meat Love. I'd do anything for love. Und by your side, das ist echte Abwechslung.
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0: Morning Show. Und Leute, also ja, Tanja hat sehr, sehr, sehr, sehr viel mehr Ahnung von Handball als ich.
1: Das
0: aber
1: stimmt.
0: Dass das heute Abend emotional wird,
1: ja.
0: Das ist sogar mir klar.
1: Das ist so ein klassisches David gegen Goliath-Ding. Deutscher Handballpokal. Der Zweitligist aus Hessen, TV Hüttenberg, spielen heute gegen THW Kiel, also Rekordmeister. So. Und damit mehr Fans dabei sein können, haben die Hüttenberger eine neue Halle. Und das ist ja ausgerechnet die von der HSG Wetzlar, also auch noch vom Rivalen.
2: Bei mir ist auch noch mal so ein bisschen persönliche Geschichte dahinter. Dadurch, dass ich damals mit Wetzlar mein erstes Bundesligaspiel in Kiel machen durfte. Ich war mit meinen Eltern, das weiß ich auch noch, 3-4 Mal in den Herbstferien als Kiel-Fan. Mein Bruder und ich waren mit der Familie in der Halle. Das ist vielleicht der größte Verein in der Handballgeschichte. Wirklich ein sehr interessanter Gegner.
1: Damit wir das nochmal sortieren. Hendrik Schreiber spielt für TV Hüttenberg, hat aber, als er noch für Wetzlar gespielt hat, gegen Kiel gespielt und war als Kind Kiel-Fan. Also das wird schon sehr besonders alles.
0: Schauen wir morgen früh auf jeden Fall drauf, wie es gelaufen ist und hören uns ab 5.
1: So.
0: Viel Spaß gleich mit Jasmin in H3.

0: Hey ja, bei uns, es ist 10 Uhr.
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2: Mit Markus Schuh, hallo. Ob Trockenheit oder Starkregen, der Klimawandel macht sich durch Wetterextreme bemerkbar. In Hamburg beraten Experten heute darüber, wie wir besser damit umgehen können. Auch Bundesumweltminister Schneider ist dabei. ARD-Reporterin Jenny Witt.
3: An steigende Temperaturen und Starkregen müssten sich Städte und Kommunen dringend besser anpassen, so die Fachleute. Mit temperaturstabilen Gebäuden fürs Wohnen und Arbeiten und mehr Grünflächen, um bebaute Orte zu kühlen. Bei der Klimaanpassung sei keine Zeit mehr zu verlieren, warnt das Deutsche Institut für Wirtschaftsforschung. Allein dieser Sommer habe in Deutschland Klimaschäden im Wert von rund 40 Milliarden Euro verursacht.
2: Das Reifenwerk Conti in Korbach will seinen Strom für die Produktion selbst herstellen. Deshalb baut das Unternehmen in der Nähe in Twistetal einen eigenen kleinen Windpark. Heute ist Spatenstich für 3 Windräder. Der Plan für übernächstes Jahr: nur etwa ein Drittel des benötigten Stroms dazu soll noch gekauft werden. Sie wollen, dass ihre Opfer sich nicht mehr wehren können. Immer wieder setzen Täter in Clubs oder auch Bars K.O.-Tropfen ein. Wenn sie erwischt werden, sind die Strafen allerdings bisher relativ niedrig. Das soll sich ändern. Der Bundestag berät heute Nachmittag zum ersten Mal darüber. ARD-Hauptstadtkorrespondentin Feline Elster.
4: Der Einsatz von K.O.-Tropfen soll wie der Einsatz einer Waffe gewertet werden. Künftig soll es mindestens 5 Jahre Haft bedeuten, wenn Täter bei einem Raub- oder Sexualdelikt K.O.-Tropfen einsetzen. Der Vorschlag kam von Bundesjustizministerin Stefanie Hubig von der SPD. Sie hat den Entwurf im Mai 2026 erfolgreich durch das Bundeskabinett gebracht, sodass er nun offiziell als Regierungsentwurf an den Bundestag übergeben werden kann.
2: Für Berufseinsteiger ist der Weg ins Arbeitsleben schwieriger geworden. Das zeigt eine Analyse des Online-Jobportals Indeed. Stellenangebote für Einstiegsjobs haben sich seit 2022 um 2/3 verringert. Betroffen fast alle Bereiche, außer Pflege und Medizin, sowie Lebensmittel und Gastronomie. Mit der Quali für die Champions League hat's nicht geklappt. Im Europacup soll es besser laufen für die Fußballerinnen von Eintracht Frankfurt. Heute geht's aber erstmal zum Qualifikationshinspiel in Island gegen Hafnarfjörður. Und HR3-Sportreporter Bastian Gerling sagt, das könnte ungemütlich werden.
5: Das liegt zum einen am Wetter, es ist dort momentan nämlich ganz schön windig, und zum anderen hat es der Gegner echt in sich. Hafnarfjörður ist in der isländischen Liga momentan Zweiter und sogar punktgleich mit dem Tabellenführer. Trotzdem ist die Eintracht Favorit und Trainer Nico Nautis ist optimistisch. Er hat gesagt, seine Mannschaft will zeigen, was sie kann und sich so eine Top-Ausgangslage für das Rückspiel in Frankfurt holen.
2: Das nächste HR3-News-Update gibt's in einer Stunde.
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0: Es ist Wahnsinn. Unfassbar, dass wir schon wieder Ende September haben. Es gibt ganz viel Sonne heute, also mega Mittwoch.
7: Und auch da, wo bei euch jetzt noch die letzten Nebelschwaden in Nord- und Osthessen sind, die verziehen sich gleich und dann scheint eben überall die Sonne den Rest des Tages über und es wird auch teilweise über 20 Grad warm.
0: Wir sind's, Jasmin Puhr und unser Mann fürs Wetter, Martin Wettergut. Der hat schon den Blick auf den Donnerstag.
7: Das Morgen ist bei uns in Osthessen nur eine klitzekleine Wetteränderung. Es wird ein bisschen windiger und frische Luft von der Nordsee bringt uns zur Sonne einige Wolken und so 17 Grad am Nachmittag nach Fulda und auch sonst zu uns. Und schon ab Freitag wird es mit viel Sonnenschein dann deutlich wärmer.
0: Und damit ihr überall gut ankommt, jetzt das Neueste aus unserem H3-Verkehrszentrum. A5 Karlsruhe Richtung Heidelberg zwischen Kronau und Waldorf-Wiesloch. 3 Kilometer stockt es hier. Außerdem A44 Dortmund Richtung Kassel zwischen Lichtenau und Marsberg. 5 Kilometer stockender Verkehr. Dann noch die A661 Egelsbach Richtung Oberursel zwischen Frankfurt-Ost und Frankfurt-Friedberger Landstraße. Hier stockt ihr auf 2 Kilometern. Kommt gut an.
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0: alles ab, was wir schon geleistet haben heute. Und atmen einmal durch. Wahnsinn. Kommt, wir pusten unseren Kopf ein bisschen frei. Wir spielen eine neue Runde HR3 Hit-Rätsel. Und ihr könnt überall mitmachen. Also egal, ob ihr im Auto sitzt, im Büro, mit den Kollegen, in der Werkstatt, Homeoffice oder ob ihr einfach so ein bisschen zu Hause rumwurstelt, rätselt mit, welchen Hit wir hier wieder in ein kleines, schönes Rätsel gepackt haben.
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0: 069-155-4x3. Her mit euren Tipps. Vielleicht ist die richtige Lösung ja auch schon mit dabei. Wir suchen einen HR3-Titel. Also, wir haben alle Spaß zusammen und jeder Tipp von euch hilft. Kommt, wir hört nochmal rein.
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0: Was ist denn da der Wunsch? Wo sind Hessens Hit-Detektive? Ruft an, ihr habt 30 Minuten Zeit ab jetzt und dann spielen wir den Titel auch. Also ich bin mir sicher, ihr knackt das auch heute wieder.

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0: Was ist das? Mike and the Mechanics, Word of Mouth. Und was ist das hier?
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0: Ha, wir suchen wieder ein HR3-Hit-Rätsel, eine Lösung. Also, welchen HR3-Hit haben wir hier in ein Rätsel gepackt? Ihr gebt wieder alles hier an der 069155 viermal die 3. Sascha sagt, It's Alive von den Ramonos. Patrick sagt, Ramones meinst du, glaube ich, aber, ne? Nee, ist es nicht. Patrick sagt, Live Forever von Oasis. Nein, aber ihr seid wirklich schon gut. Hubert aus Geisenheim, was sagst du?
2: Also ich würde sagen, das Lied ist Dracula von Schlag mich tot. Ich kann es vorsingen, wenn ihr wollt. Ich habe den Namen jetzt vergessen.
0: Ja klar, sing. Tame Impala, like Dracula. Ja, stimmt. Nee, hast du sehr toll gesungen, ist falsch, aber leider.
2: Klasse. Ciao, mach's gut. Tschüss.
0: Ciao, aber sehr schön gesungen, lieber Hubert. Ja, wo sind Hessens Hit-Detektive? Wo seid ihr? Gerne auch singenderweise. Also ich kann euch verraten, ihr seid schon nah dran. Also ich würde sagen, es ist warm bis heiß. Wir hören nochmal.
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0: Also, was könnte das sein? Ruft hier gerne an und löst auf.
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0: Es ist doch herrlich draußen. Ganz viel blauer Himmel, Sonnenschein, ein toller Spätherbst, also Spätsommer, Frühherbsttag. Ist ja tatsächlich jetzt offiziell Herbst und was geht's uns gut mit diesem Wetterchen? Macht's euch schön, wir sind bei euch und fahrt vorsichtig, wenn ihr unterwegs seid. Wir schauen zusammen auf die A5 Karlsruhe Richtung Heidelberg zwischen Gronau und Waldorf-Wiesloch. Hier stockt's auf 4 Kilometern. Außerdem A44 Dortmund Richtung Kassel zwischen Lichtenau und Marsberg 5 Kilometer stockend. Kommt gut an.
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1: Shawn Mendes und There's Nothing Holding Me Back. Hier bei uns in HR3. Ihr seid so großartig. Das hat so einen monstermäßigen Spaß mit euch gemacht. Ja, und hatte auch mit Frankensteins Monster zu tun. Wir haben hier unser HR3-Hit-Rätsel mal wieder gehabt für euch. Und ihr habt mitgerätselt. Und es war diesmal wirklich nicht so easy. Ihr habt aber so tolle Vorschläge gegeben. Petra aus Fritzlar zum Beispiel. Live Forever. Queen, hat sie erst gesagt. Dann kam von Manuela aus Oberroden Live to Tell, Madonna. Nein, hört noch mal rein in dieses Hiträtsel.
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1: Was könnte das sein? Out of the Dark von Falco, hat Patricia gesagt. Und Britta Grow von Avril Lavigne. Also ihr habt alle in die richtige Richtung gedacht. Und letztendlich haben es ein paar von euch gewusst. Unter anderem ist Petra aus Fritzlar dann doch noch draufgekommen und hat gesagt, das ist doch Evanescence. Jawohl!

0: Boah, was ein Brett-Hit. Gar nicht so easy zu knacken heute, unser H3-Hit-Rätsel. Bring Me to Life. Das will der Samen und das will auch Frankensteins Monster. Unser H3-Hit-Rätsel. Ihr habt's geknackt. Dankeschön, dass ihr so zahlreich und so sweet mitgespielt habt mit so tollen Tipps. Evanescence, echte Abwechslung mit... Außerdem Kato und John mit Turn the Lights Off. Können wir tatsächlich, denn draußen ist es schön hell. Macht's euch schön, wir begleiten euch gerne. Echte Abwechslung gibt's hier in HR3.
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0: Kurt Nielsen und She's So High. Es ist 11.
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2: Hallo, ich bin Markus Schuh. Direkt nach der Ausbildung oder der Uni in den Job starten, das wird immer schwieriger. Die Jobbörse Indeed hat festgestellt, für Berufseinsteiger sind die Stellenangebote seit 2022 um 2/3 zurückgegangen. HR3-Reporterin Lilli Marie Hilscher.
3: Am Arbeitsmarkt insgesamt gingen sie nur um etwas mehr als 1/3 zurück. Das zeigt, Berufseinsteiger sind gerade stärker betroffen als andere. Für viele junge Menschen steigt also das Risiko, erst einmal ohne Job dazustehen, denn fast alle Bereiche sind betroffen. Besonders hart trifft es Büro- und Wissensberufe. Im Marketing etwa sind 75% der Stellenangebote verschwunden, bei IT-Anwendungen und Lösungen sind es sogar 77%.
2: Der Dialysekonzern Fresenius Medical Care ist Opfer eines Hackerangriffs geworden. Das Unternehmen aus Bad Homburg sagt, dass Kriminelle in interne Systeme eingedrungen sind. Aber Patientenversorgung und Produktion seien nicht beeinträchtigt. Die Strafverfolgungsbehörden sind informiert. Sie wollen, dass ihre Opfer sich nicht mehr wehren können. Immer wieder setzen Täter in Clubs oder auch Bars K.O.-Tropfen ein. Wenn sie erwischt werden, sind die Strafen allerdings bisher relativ niedrig. Das soll sich jetzt ändern. Der Bundestag diskutiert heute Nachmittag zum ersten Mal darüber. ARD-Hauptstadtkorrespondentin Feline Elster.
4: Der Einsatz von K.O.-Tropfen soll wie der Einsatz einer Waffe gewertet werden. Künftig soll es mindestens 5 Jahre Haft bedeuten, wenn Täter bei einem Raub- oder Sexualdelikt K.O.-Tropfen einsetzen. Der Vorschlag kam von Bundesjustizministerin Stefanie Hubig von der SPD. Sie hat den Entwurf im Mai 2026 erfolgreich durch das Bundeskabinett gebracht, sodass er nun offiziell als Regierungsentwurf an den Bundestag übergeben werden kann.
2: In Hamburg sitzen seit heute Forscher und Meteorologen zusammen beim Extremwetterkongress. Topthema dabei ist die Frage, was wir gegen die Auswirkungen des Klimawandels machen können, also Hitzewellen, Starkregen oder Überschwemmungen. Experten fordern, dass vor allem Städte schon bei der Planung umdenken. Kostenlose Konzerte. In der Alten Oper in Frankfurt startet heute das Festival Fratopia. Ohne Reservierung, das heißt, wer zuerst kommt, malt zuerst. HR3-Reporterin Nina Michalk.
5: Bis Sonntag stehen mehr als 250 Konzerte auf dem Programm, die alle Musikstile abdecken. Neu sind dieses Jahr Duftkonzerte mit Parfümbegleitung und ein Raum voller Blumen und Wiesen. Typisch für das Fratopia-Festival ist, dass hier experimentiert wird. Da flötet ein Klarinettist auch mal einen AC/DC-Song oder eine Combo trommelt auf ihren Körpern.
2: Das nächste HR3-News-Update gibt's in einer Stunde.
0: So geht ein prima Herbst. Der zeigt uns heute wirklich, was er kann.
6: Mithilfe der Sonne geht's nachher noch nach oben auf 18 Grad bei euch in Nordhessen und auf immerhin 22 Grad bei euch im Süden. Und die Sonne scheint dazu bis zum Abend.
0: Total schön. Wir sind's, Jasmin Pur und hr3-Meteorologe Martin Wettergut. Schaut schon mal auf morgen.
6: Morgen früh ist es hier in Osthessen nicht mehr so frisch wie heute, denn Wind und ein paar Wolken kommen zu uns. Die machen es morgen bunt gemischt. Dazu kriegen wir am Nachmittag 17 Grad. Ab Freitag aber wird es dann deutlich wärmer und dann beginnt überall hier von Flieden bis Philippsthal so richtig der Altweibersommer.
0: Klingt gut, kommt überall gut an, das Neueste aus dem HR3-Verkehrszentrum. A7 Fulda Richtung Würzburg, zwischen Fulda Dreieck und Bad Brückenau Volkers, 2 Kilometer Stau. Dann die A44 Dortmund Richtung Kassel, zwischen Lichtenau und Marsberg, hier stockt's auf 4 Kilometern. Kommt gut an.
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0: Khalid und Griffin, Save My Love. Ich save gerade Money, denn ich gebe nichts aus für Klamotten. Eine kleine Challenge laufen, aber es ist so verlockend, oder? Es laufen die Fashion Weeks. Madrid hat vorgelegt, London und Paris ziehen jetzt nach. Ja, falls ihr euren Kleiderschrank herbstfest machen wollt und könnt. Grün und Bordeaux sind gerade ziemlich weit vorne. Also der Herbst kann modisch kommen und ja, genau darüber wird natürlich auch in unserer Promi-WhatsApp-Gruppe diskutiert. Stefan Raab ist online. Stefan, was mit dir? Bist du klamottentechnisch schon bereit für den Herbst?
1: Verpassen Sie nicht meine Herbstkleidungsshow. Stefan braucht ein dickes Fell. Ja, für die Zukunft meiner Show muss ich mich nämlich warm anziehen. Verstehen Sie?
2: Ja, schönen guten Tag, hier spricht Anke Engelke. Und ich habe im Schrank ein uraltes Kleidungsstück gefunden, ja. Also das hat man wohl vor ganz, ganz langer Zeit über einem Tanktop getragen. Heißt Jacke. Ja, die Älteren erinnern sich vielleicht noch.
3: Hallo, Olaf Schubert hier. Jeden Herbst komme ich in Versuchung, Ärmel an meinen Pullunder zu nähen. Aber das wäre ja eine modische Entgleisung. 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
4: Moin, Ina Müller hier. Also ich brauche unbedingt neue Herbstklamotten. Mir fehlt ein Mantel, der zu allem passt. Den muss man über den Barhocker hängen, aber auch damit zum Rauchen vor die Kneipentür gehen können.
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0: Sound zusammen mit David Guetta und Save Me Tonight. Das ist echte Abwechslung, bekommt ihr hier in HR3.
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0: das ist einfach so ein wunderschöner Titel. Rob Thomas und Little Wonders hier bei uns in HR3.
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0: Wenn es irgendwo noch ein bisschen neblig sein sollte, das wird sich im Laufe des Tages sowas von verziehen. Am Nachmittag können zwar im Norden mal ein paar dichtere Wolken auftauchen, aber ansonsten bleibt es überall trocken. Zwischen 17 und 22 Grad. Ja, und morgen können dann ein paar kleine Schauerchen kommen, aber es wird wärmer, ihr Lieben. Am Freitag dann schon wieder 22, Samstag bis 25 Grad. Also die Temperaturen gehen nach oben, auch wenn wir im Herbst sind. Kommt überall gut und sicher an. Das Neueste aus dem H3-Verkehrszentrum jetzt für euch. Vorsicht, A3 Frankfurt Richtung Köln. Zwischen Niedernhausen und Itzstein liegt ein Metallteil auf dem rechten Fahrstreifen. Dann die A7 Fulda Richtung Würzburg. Zwischen Fulda, Dreieck und Bad Brückenau-Volkers. 2 Kilometer Stau. A44 Dortmund Richtung Kassel. Zwischen Lichtenau und Marsberg 6 Kilometer stockender Verkehr. Und die A661 Oberursel Richtung Egelsbach. Zwischen Preungesheimer Dreieck und Frankfurt Ost 2 Kilometer Stau.
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0: Nico Santos hier bei uns mit Why Don't You Stay? Ja, bleibt doch auch noch ein bisschen für Diamanten. 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

0: 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Macht's euch schön. Es ist 11:45. Wir sind auf dem Weg in die Mittagspause mit schön entspannter Musik. Deep Blue Something, Breakfast at Tiffany's, außerdem Lost Frequencies. Ja, the summer feeling goes on. Die Temperaturen steigen nämlich zum Ende der Woche noch ein bisschen an. Sehr gut. Wir sind bei euch. 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

0: Es ist 12 Uhr.
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2: Hallo, ich bin Christoph Tautz. Hackerangriff auf den Dialysekonzern Fresenius Medical Care aus Bad Homburg. Das Unternehmen sagt, dass mehrere interne Systeme attackiert worden sind. HR-Reporter Roman Warschauer.
3: Fresenius Medical Care betont, dass medizinische Geräte oder die Versorgung von Patienten durch den Cyberangriff nicht betroffen seien. Auch die Produktion und der Geschäftsbetrieb könne normal weiterlaufen. Zur Frage, ob Daten abgegriffen wurden, äußert sich das Unternehmen nicht. Seit Jahren werden Unternehmen, aber auch öffentliche Einrichtungen Opfer von Hackerattacken, etwa die Uniklinik Frankfurt oder das Stadttheater Gießen.
2: Ausbildung oder Uni-Abschluss geschafft und dann erstmal arbeitslos. Das Risiko dafür ist seit 2022 deutlich gestiegen, zeigt eine Auswertung der Jobbörse Indeed. Stellenangebote für Berufseinsteiger sind danach um 2/3 zurückgegangen. Der Grund dafür sei vor allem die schlechte Wirtschaftslage. Verstärkter Einsatz von KI mache sich noch nicht wirklich bemerkbar. Betroffen sind fast alle Bereiche, außer Pflege und Medizin oder Jobs in der Gastronomie. In Hamburg hat der Extremwetterkongress begonnen. Forscher und Meteorologen reden unter anderem darüber, wie sich Städte und Kommunen besser auf Hitzewellen oder Überschwemmungen vorbereiten können. Unter anderem sollen auch Frühwarnsysteme für extreme Wetterereignisse vorgestellt werden. Die Badesaison ist weitgehend vorbei und die Deutsche Lebensrettungsgesellschaft hat eine traurige Bilanz gezogen. Bundesweit sind fast 250 Menschen ertrunken, 18 davon in Hessen. Das sind insgesamt 12 mehr als im Jahr davor. Besonders häufig sind in diesem Jahr junge Menschen zwischen 11 und 30 Jahren ums Leben gekommen. Die DLRG sagt, gerade junge Männer seien oft leichtsinnig und überschätzten sich. Kleine grüne Papageien. Die sind in Wiesbaden ja schon eine ganze Weile zu Hause. Offenbar vermehren sie sich aber in letzter Zeit besonders stark. Biologen sagen, dass sich ihr Bestand verdoppelt hat. Warum, erklärt HR-Reporterin Birgitta Söhling.
4: Weil die exotischen Sittiche offenbar gerne Styropor knabbern und einen neuen Lebensraum entdeckt haben. Sie graben tiefe Bruthöhlen in wärmegedämmte Fassaden. So müssen sie nicht länger zur Brutzeit um natürliche Baumhöhlen konkurrieren. Inzwischen gibt es nach Schätzung des Biologen Oliver Weyrich hunderte Sittichhöhlen in Wiesbadener Fassaden. Besonders betroffen sind Mehrfamilienhäuser.
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5: Das ist Wahnsinn. Unfassbar, dass wir schon wieder Ende September haben. Es gibt ganz viel Sonne heute, also mega Mittwoch.
6: Und auch da, wo bei euch jetzt noch die letzten Nebelschwaden in Nord- und Osthessen sind, die verziehen sich gleich und dann scheint eben überall die Sonne den Rest des Tages über und es wird auch teilweise über 20 Grad warm.
5: Wir sind Jasmin Pur und unser Mann fürs Wetter, Martin Wettergut, der hat schon den Blick auf den Donnerstag.
6: Das Morgen ist bei uns in Osthessen nur eine klitzekleine Wetteränderung. Es wird ein bisschen windiger und frische Luft von der Nordsee bringt uns zur Sonne einige Wolken und so 17 Grad am Nachmittag nach Fulda und auch sonst zu uns. Und schon ab Freitag wird es mit viel Sonnenschein dann deutlich wärmer.
5: Kommt gut an, jetzt das Neueste aus dem HR3-Verkehrszentrum. Vorsicht, A67 Mönchhof-Dreieck Richtung Darmstadt. Zwischen Rüsselsheim-Ost und Rüsselsheimer Dreieck, hier liegt eine Leitbarke auf der Fahrbahn. Dann auf der A7 Fulda Richtung Würzburg, zwischen Fulda-Dreieck und Bad Brückenau-Volkers 2 Kilometer Stau. A44 Dortmund Richtung Kassel, zwischen Lichtenau und Marsberg 6 Kilometer stockender Verkehr. Und A643 Mainz Richtung Wiesbaden. Zwischen Wiesbaden-Eppelallee und Schiersteiner Kreuz wegen Brückenschäden erstmal eine Sperrung. Es handelt sich hier nicht um die Schiersteiner Brücke, sondern um die Überquerung der Straßen Alte Schmelze und Hagenauer Straße. Und die weiträumige Umleitung für euch ab Dreieck Mainz am besten über die A60 zum Mainspitz-Dreieck und von da dann über die A671 Richtung Wiesbaden fahren. Kommt gut an.
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0: Und es ist immer noch so schön. Cyndi Lauper mit ihren Regenbogen, blondfarbenen Haaren. Time after time hier bei uns für echte Abwechslung. Jetzt was ganz Frisches, Neues. Von den Jungs von Fastboy kennt ihr hier mit Wave. Ist ja einer der ganz großen Dance-Musikexporte aus Deutschland. Kommen ja ganz aus der Nähe von Hessen, aus dem fränkischen Karlstadt. Ja, mittlerweile waren sie so erfolgreich dieses Jahr, dass sie kaum zu Hause waren.
1: Ja, der Sommer ist natürlich immer geprägt von vielen Shows und vielen Bussen und Flugzeugen und Hotelzimmern. Aber das ist natürlich wunderschön, primär, weil man ja das macht, was man liebt und einfach damit die Welt bereist.
0: Also im HR3-Interview haben sie uns erzählt, dass dieser Sommer sowas von busy war und dass sie einfach so viel aufgetreten sind. Und ja, wir hören sie jetzt hier mit einem ihrer neuen, frischen Hits, ganz, ganz neu, Music Sounds. Fastboy in HR3.

0: Spaghetti-Eis bitte noch oder einen leckeren Cocktail, so klingt das, oder nach Sommer, mega guter Sound. Music Sounds, Fastboy, neu bei uns und gleich. Taylor Swift und The Fate of Ophelia, außerdem. Pictures of you. The Last Goodnight Pictures of You bekommt ihr beides hier in HR3.
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0: Portugal the Man, Feel It Still. Fühlen wir auch immer noch. Der Sommer ist nämlich noch nicht ganz weg. Wenn wir rausgucken, haben wir teilweise so schön knackig blauen Himmel und Sonnenschein den ganzen Tag. Also wir befinden uns wirklich so zwischen Sitzheizung und Sonnenbrille. Das ist einfach alles drin. Morgens ein bisschen frisch, da kuscheln wir uns ein. Und ja, im Laufe des Tages steigen die Temperaturen hoch, teilweise heute bis 21 Grad. Ja, und peu à peu geht das immer höher. Am Wochenende wird es dann wieder ein Eckchen wärmer. Also herrlich. Ich bin's, Jasmin Pur, kommt überall gut und sicher an. Das Neueste aus unserem H3-Verkehrszentrum. Vorsicht auf der A3 Frankfurt Richtung Köln zwischen Bad Camberg und Limburg Süd liegt ein Stück Blech auf der Fahrbahn. Das stockt auf der A44 Dortmund Richtung Kassel zwischen Lichtenau und Marsberg auf 6 Kilometern. Dann die A67 Darmstadt Richtung Mönchhof-Dreieck zwischen Griesheimer Dreieck und Groß-Gerau. Hier hat es einen Unfall gegeben, nur ein Fahrstreifen ist frei und deswegen 4 Kilometer Stau. Außerdem die A643 Mainz Richtung Wiesbaden zwischen Wiesbaden-Eppelallee und Schiersteiner Kreuz. Wegen Brückenschäden erstmal bis auf Weiteres gesperrt. Derzeit 2 Kilometer Stau ab Mainz-Gonsenheim. Und wenn ihr jetzt denkt, oh, bitte aber nicht die Schiersteiner Brücke. Nein, das ist die Überquerung der Straßen Alte Schmelze und Hagenauer Straße. Und am besten umfahrt ihr das weiträumig. Ab Dreieck Mainz über die A60 zum Mainz-Spitz-Dreieck und von da über die A671 Richtung Wiesbaden.
1: 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Mit einzigartigen

0: Kann man immer so geil teilweise mitrappen. Spin Douglas und Two Princes hier bei uns. Also montags, Wasser direkt nach dem Aufstehen. Ja, kann man machen. Wunder bleiben aus. Check, haben wir geklärt. Dienstag, Hyaluron-Augenpads. So als kleiner frische Kick, ja. Aber tatsächlich auch kein Jungbrunnen. So, heute haben wir Mittwoch. Um was kümmern wir uns heute? Wir machen ja hier den HR3-Gesundheitscheck sozusagen. Was bringt wirklich was und was können wir uns sparen? Vor allen Dingen so Beauty-Booster-mäßig. Also, was ist mit diesem Beauty-Booster hier von innen? Kollagen, Hyaluron. Wenn ich das schlucke, dann soll das ja eigentlich von innen dafür sorgen, dass meine Haut außen glatter wird. Ja, aber erstmal muss das ja auch irgendwie durch meinen ganzen Organismus durch. Gesundheitsexpertin Dr. Julia Fischer.
1: Ja, genau. Good thinking. Bei beidem muss man sagen, eingenommen wird das im Magen erstmal zerlegt in seine Einzelbausteine. Und was der Körper danach damit macht, ob er damit irgendwo einen Muskel, einen Knochen oder sonst was aufbaut oder ob er das tatsächlich in die Krähenfüße an den Augen schiebt, da haben wir überhaupt keine Macht drüber. Das wissen wir nicht. Mhm. Und auch wenn man sich Studien gerade zu Kollagen anschaut, dann heißt es zwar immer, das hilft signifikant. Und da wissen wir, dass zum Beispiel, wenn es Fältchen aufpolstert, sieht man das unter dem Mikroskop möglicherweise. Aber im Spiegel eher nicht. Mhm. Die Preise, der Hype, das ist komplett überschätzt und das ist es nicht wert, das Zeug zu schlucken.
0: Aha, können wir uns also sparen, diese Investition? Dr. Julia Fischer ist Sonntag bei Bärbel Schäfer zu Gast. Ja, und bei mir bekommt ihr diese Woche schon täglich so eine kleine Vorabdosis Dr. Fischer ganz ohne Rezept. Ja, da drei. Und das bekommt ihr auch ganz ohne Rezept. Alle Farben für gute Laune. Bad Ideas.

0: alle Farben Berna Diaz und gleich. White Snake, Here I Go Again, mega. Außerdem Michael Schulte, 5 AM. 5 AM und Here I Go Again. Für echt gute Abwechslung bekommt ihr beides hier in HR3.
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0: aus Solaire. Es ist 13 Uhr.
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2: Hallo, ich bin Christoph Tautz. Wer in Läden in Deutschland etwas kauft, der muss anschließend auch eine ausgedruckte Rechnung in die Hand gedrückt bekommen. Diese Bonpflicht soll aber bald abgeschafft werden. Das Bundeskabinett hat entschieden, dass die Papierbelege ab 2028 durch digitale Alternativen ersetzt werden sollen. ARD-Reporter Jakob Mayer.
3: Die Abschaffung der Bonpflicht entlaste sowohl Bürgerinnen und Bürger als auch Unternehmen, erklärt Bundesfinanzminister Lars Klingbeil. Außerdem müssen Unternehmen mit einem Jahresumsatz von über 100.000 Euro ab 2028 auf elektronische Kassen umstellen. Mit digitalen Kassen würden alle Umsätze erfasst, so Klingbeil. Damit verhindere die Bundesregierung Steuerhinterziehung und schaffe faire Wettbewerbsbedingungen.
2: Im Bundestag geht es heute unter anderem um höhere Strafen bei K.O.-Tropfen. Wer die Mittel für eine Vergewaltigung oder einen Raub einsetzt, soll künftig mit mindestens 5 Jahren Gefängnis bestraft werden. K.O.-Tropfen werden dafür rechtlich auf eine Stufe mit Waffen oder gefährlichen Werkzeugen gesetzt. Hackerangriff auf den Dialysekonzern Fresenius Medical Care in Bad Homburg. Auf die Patientenversorgung, die Produktion und den laufenden Geschäftsbetrieb hat es aber wohl keine Auswirkungen. Wer hinter der Attacke steckt, ist noch unklar. Etwa jede dritte Frau erlebt mindestens einmal im Leben körperliche oder sexualisierte Gewalt. In Hessen sollen sie künftig mehr Hilfe bekommen. HR-Reporter Erik Hane.
4: Schon im kommenden Jahr sollen mehr Plätze in Frauenhäusern entstehen. Statt bisher 364 soll es dann 404 Plätze geben. Für 2027 sind für Frauenhäuser und Beratungsstellen rund 30 Millionen Euro eingeplant. Zum Vergleich, zuletzt hatte das Land mit gut 10 Millionen Euro unterstützt. Ab 2027 soll Hessen die laufenden Kosten des gesamten Frauenhilfesystems übernehmen.
2: Die EU hatte Ungarn mehrere Milliarden Euro an Fördermitteln gestrichen, weil das Land laut dem Europäischen Gerichtshof gegen EU-Grundwerte verstoßen hatte. Jetzt will die EU die ersten 4,2 Milliarden Euro doch freigeben. Unter anderem sieht sie Fortschritte bei der Bekämpfung von Korruption. Seit einiger Zeit gibt es in Ungarn einen neuen Ministerpräsidenten. Vorher war es für viele Jahre Viktor Orban. Etwas Entspannung an der Zapfsäule. Die Spritpreise gehen laut ADAC leicht zurück. Nach den Rekordpreisen in der letzten Woche ist Super E10 im Schnitt auf 2,26 Euro gefallen und Diesel auf 2,42 Euro. Weil der Rohölpreis aber weiter sinkt, hält der ADAC auch die aktuellen Preise für immer noch zu hoch. 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
0: So geht ein prima Herbst. Der zeigt uns heute wirklich, was er kann.
5: Mithilfe der Sonne geht's nachher noch nach oben auf 18 Grad bei euch in Nordhessen und auf immerhin 22 Grad bei euch im Süden. Und die Sonne scheint dazu bis zum Abend.
0: Total schön. Wir sind's, Jasmin Pur und hr3-Meteorologe Martin Wettergut. Schaut schon mal auf morgen.
5: Morgen früh ist es hier in Osthessen nicht mehr so frisch wie heute, denn Wind und ein paar Wolken kommen zu uns. Die machen es morgen bunt gemischt. Dazu kriegen wir am Nachmittag 17 Grad. Ab Freitag aber wird es dann deutlich wärmer und dann beginnt überall hier von Flieden bis Philippsthal so richtig der Altweibersommer.
0: Kommt gut an, das Neueste aus unserem hr3-Verkehrszentrum jetzt für euch. A7 Kassel Richtung Fulda zwischen Homberg und Bad Hersfeld-West ist nach einem Unfall gesperrt. Stockt auf 6 Kilometern auf der A44 Dortmund Richtung Kassel zwischen Lichtenau und Marsberg. A67 Darmstadt Richtung Mönchhof-Dreieck. Zwischen Bittelborn und Groß-Gerau ist nach einem Unfall gesperrt, dadurch 3 Kilometer Stau ab Griesheimer Dreieck. Außerdem die A643 Mainz Richtung Wiesbaden zwischen Wiesbaden Eppelallee und dem Schiersteiner Kreuz ist wegen Brückenschäden bis auf Weiteres erstmal gesperrt. 2 Kilometer Stau dadurch im Moment ab Mainz-Gonsenheim. Es geht nicht um die Schiersteiner Brücke, sondern um die Überquerung der Straßen Alte Schmelze und Hagenauer Straße. Und ihr umfahrt am besten weiträumig ab Dreieck Mainz über die A60 zum Main-Spitz-Dreieck und von da über die A671 Richtung Wiesbaden. Kommt gut an!

0: Kid Laroi und Justin Bieber mit Stay hier bei uns in HR3. Also wir sagen ja viel zu selten Danke an all die Geräte, die uns so täglich ihren Dienst leisten. Ne? Zum Beispiel an den Kühlschrank. Der ist ja dauernd für uns im Einsatz. Und ja, das ist eins dieser Geräte, die müssen ja auch immer laufen, sonst verdirbt alles. Man kann da ganz schnell viel Kohle sparen, wenn der richtig gut läuft.
1: Da können durchaus 50 bis 100 Euro weniger Stromkosten im Jahr drin sein. Und dann teilweise geht es auch bis 150 Euro. Die kann man natürlich dann selber auf den Kopf hauen, irgendwie für was anderes.
0: Ja, um den natürlich wieder gut zu füllen. Der Tipp von Arne Estor von der Verbraucherzentrale. Testet, wie gut euer alter Kühlschrank noch ist. Macht das doch einfach mal mit einer Taschenlampe.
1: Die einzuschalten, in den Kühlschrank zu legen, Tür zu machen und das Küchenlicht auszumachen. Und wenn da Licht durch den Türspalt schimmert, dann schließt die Tür halt auch nicht mehr richtig.
0: Aha, das ist ja spannend. Also, da geht da nicht nur das Licht durch, ist klar, sondern natürlich auch die kalte Luft, der Kühlschrank für teuer Geld gekühlt hat. Also, was mich überrascht hat beim Kauf von einem neuen Kühlschrank, das muss gar kein A++++ mehr sein.
1: Also die Pluszeichen bei den Kühlschränken, die gibt es eigentlich seit 2021 nicht mehr. Die sind zu der Zeit sozusagen in Rente gegangen.
0: Okay.
1: Damit ihr jetzt wieder leichter vergleichen könnt, gibt es die Skala A bis G. Gleichzeitig wurden auch die Anforderungen strenger.
0: Aha, also das werde ich direkt zu Hause mal austesten mit dieser Lampe. Es gibt also härtere Anforderungen und deswegen ist bei so einem typischen Kühlschrank mit Gefrierfach auch C oder B ganz okay. Bei kleineren Kühlschränken sogar D. Aber ja, auch mit Kühlschränken gilt.
1: Da können durchaus 50 bis 100 Euro weniger Stromkosten im Jahr drin sein.
0: Also, testet das doch mal aus. Finde ich auf jeden Fall super interessant. Der Kühlschranktest mit der Taschenlampe. Und wie wir da vielleicht Geld sparen können. Ihr hört HR3 mit Emily Sondé, Read All About It bei uns.

0: Sunday, read all about it. Bei uns echte Abwechslung gibt's mit Billy Ocean. Also wir geben wirklich alles, ja. Die Sonne scheint, wir spielen gute Laune-Musik. Get out of my dreams, get into my car. Das klingt nach einer schönen Cabrio-Fahrt. Also macht lauter, wenn ihr mögt. Außerdem Mal Smith. Genau, drive safe. Und get out of my dreams, get into my car. Gibt's so nur bei uns in HR3.
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0: Billy Ocean, Get Out of My Dreams, Get Into My Car. Nochmal alle Lieblingssommersachen rauslegen, die wir nochmal anziehen wollen. Und vor allen Dingen können wir jetzt noch so ohne so Knöchel, weißt du, nicht so hohe Socken rumlaufen, sondern einfach so kleine Sneakersocken in den Schuhen. Und wir frieren noch nicht an den Beinen. Also morgens ist ein bisschen frisch. Ja, das bleibt auch morgen so. Aber die Sonne kommt raus und die Temperaturen gehen nach oben im Laufe des Tages. Freitag wird es dann merklich wärmer. Und Leute, das ist schon wieder übermorgen. Also wir haben schon einiges geschafft von dieser Woche. Ich bin's, Jasmin Pur, kommt überall gut und sicher an. Das Neueste aus dem H3-Verkehrszentrum. A7 Kassel Richtung Fulda. Zwischen Homberg-Efze und Bad Hersfeld-West hat es einen Unfall gegeben. Nur ein Fahrstreifen ist frei, 5 Kilometer Stau aktuell. A44 Dortmund Richtung Kassel. Zwischen Lichtenau und Marsberg 6 Kilometer stockender Verkehr. A67 Darmstadt Richtung Mönchhof-Dreieck. Zwischen Büttelborn und Groß-Gerau ist nach einem Unfall gesperrt. Dadurch 3 Kilometer Stau ab Griesheimer Dreieck. A643 Mainz Richtung Wiesbaden. Zwischen Wiesbaden-Eppelallee und dem Schiersteiner Kreuz ist wegen Brückenschäden erstmal gesperrt, dadurch 2 Kilometer Stau ab Mainz-Gonsenheim. Und A671 Mainz Richtung Wiesbaden, zwischen Mainz-Spitzdreieck und Hochheim-Süd 1 Kilometer Stau. Gute Fahrt.
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0: King hier bei uns. Ihr hört HR3. 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

0: Hearts, Purple Disco Machine und Wonderful Life, Wild and Free gleich. Wild and Free, echte Abwechslung, außerdem mit Capital Cities. Das sind wir alles, wild, free, safe and sound. Das ist echte Abwechslung bei uns in HR3.
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0: What are you waiting for? Vielleicht auf die Carmen, die macht hier gleich weiter. Ab 14 Uhr mit echter Abwechslung in HR3. Es ist 14 Uhr.
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2: Hallo, ich bin Christoph Tautz. Wer in Läden in Deutschland etwas kauft, der muss anschließend auch eine ausgedruckte Rechnung in die Hand gedrückt bekommen. Diese Bonpflicht soll aber bald abgeschafft werden. Das Bundeskabinett hat entschieden, dass die Papierbelege ab 2028 durch digitale Alternativen ersetzt werden sollen. ARD-Reporter Jakob Mayer.
3: Die Abschaffung der Bonpflicht entlaste sowohl Bürgerinnen und Bürger als auch Unternehmen, erklärt Bundesfinanzminister Lars Klingbeil. Außerdem müssen Unternehmen mit einem Jahresumsatz von über 100.000 Euro ab 2028 auf elektronische Kassen umstellen. Mit digitalen Kassen würden alle Umsätze erfasst, so Klingbeil. Damit verhindere die Bundesregierung Steuerhinterziehung und schaffe faire Wettbewerbsbedingungen.
2: 3,7 Millionen Menschen arbeiten in der deutschen Metall- und Elektroindustrie. Und die wollen mehr Geld. Die IG Metall hat jetzt bekannt gegeben, dass sie in den Tarifverhandlungen ein Plus von 5% fordert. ARD-Reporter Lars Hofmann.
4: Die Vorsitzende von der IG Metall, Christiane Benner, sagt, vielen Betrieben gehe es im Moment wieder besser. Und da sei es eben nötig, dass die Beschäftigten mehr Geld bekommen. Die Arbeitgeber haben die Forderung schon als zu hoch zurückgewiesen. Der Präsident von Gesamtmetall, dem Arbeitgeberverband, sagt, das könnte im schlimmsten Fall auch weitere Arbeitsplätze gefährden. Ende Oktober läuft die Friedenspflicht aus und dann sind erste Warnstreiks möglich und ich glaube auch ziemlich wahrscheinlich.
2: Wie viel Alkohol trinken die Menschen in Deutschland? Neue Zahlen vom Robert-Koch-Institut für letztes Jahr zeigen, fast jeder dritte Erwachsene trinkt mindestens 3 alkoholische Getränke pro Woche. Ähnlich viele genehmigen sich mindestens einmal im Monat mehr als 6 Drinks auf einmal. Beim Rauchen sieht es ähnlich aus. Knapp ein Viertel der Erwachsenen raucht oder nutzt andere Tabakprodukte. Brückenschäden sorgen gerade für Probleme in Wiesbaden. Die A643 ist aus Richtung Mainz kurz hinter der Schiersteiner Brücke gesperrt. Wer von dort auf die A66 fahren will, muss einen Umweg nehmen. Von Wiesbaden in Richtung Mainz läuft der Verkehr dagegen normal. Laut Autobahn GmbH gibt es Schäden an einer Behelfsbrücke. Wie groß die sind und wie lange die Autobahn gesperrt bleibt, ist unklar. Neuer Trainer für Fußball-Drittligist Wien Wiesbaden. Künftig wird Jochen Seitz die Hessen coachen. Der 49-Jährige war zweimal mit Regionalligist Lok Leipzig Meister geworden, hatte aber beide Male den Aufstieg in der Relegation verpasst und war dann zurückgetreten. Wien Wiesbaden steht aktuell auf dem letzten Tabellenplatz in Liga 3. 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
0: Herzlich willkommen, ich bin Carmen Schmalfeld. Wetten, dass wir einen der drei Songs gleich so richtig feiern, richtig laut machen, weil er ist einfach wahnsinnig cool. Effekt so geile 80er-Jahre-Mucke. Yazoo, don't go. Kommt gleich davor noch die Strombellas mit Spirits und Powerless von Nelly Furtado. Was das Wetter angeht, liebe Leute, perfekter goldener Herbststart mit bis zu 22 Grad heute und dazu ganz viel Sonne. Ab dem Wochenende zünden wir dann sogar nochmal eine Temperatur-Turborakete. HR3-Meteorologe Martin Wettergurt.
6: Dann sind Höchstwerte von 8, 29 Grad drin und möglicherweise kratzen wir Mitte nächster Woche an der 30-Grad-Marke entlang. Und auch nachts ist es bei uns dann so warm wie im Hochsommer. Es
0: scheint also so ein bisschen, als hätte der Herbst eine Identitätskrise.
6: Yeah.
0: Aber gut, aktuell brauchen wir noch die Jacke.
6: Hier in Osthessen ist es morgen mal einen Tag lang windig mit einem Gemisch aus Sonne und Wolken. Regen fällt keiner und wir kriegen bis zu 17 Grad. Ab Freitag wird es von Lauterbach bis Heringen deutlich wärmer. Dann hält bei uns eben der Altweibersommer Einzug mit viel Sonnenschein.
0: Damit ihr gut ankommt, jetzt das Neueste aus dem H3-Verkehrszentrum. Einmal die A5 Karlsruhe Richtung Heidelberg zwischen Kronau und Waldorf-Wiesloch, 6 Kilometer Stau. A67 Darmstadt Richtung Mönchhof-Dreieck zwischen Griesheimer Dreieck und Groß-Gerau, 4 Kilometer Stau nach einem Unfall. Die A643 Mainz Richtung Wiesbaden ist zwischen Wiesbaden-Eppelallee und Schiersteiner Kreuz. Wegen Brückenschäden, haben wir gerade auch in Nachrichten gehört, bis auf Weiteres gesperrt. Im Moment 3 Kilometer Stau ab Mainz-Gonsenheim. A671 Mainz Richtung Wiesbaden zwischen Mainz-Spitzdreieck und Hochheim Süd 1 Kilometer Stau und dann noch die B49 Limburg Richtung Gießen zwischen Weilburg und Löhnberg ein kaputtes Auto. Gute Fahrt und kommt sicher an.
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Info vom Verkehr. Vorsicht auf der A661 Egelsbach Richtung Oberursel. Zwischen Neu-Isenburg und Offenbacher Kreuz sind Fahrradfahrer auf der Fahrbahn unterwegs. A661 Egelsbach Richtung Oberursel. Zwischen Neu-Isenburg und Offenbacher Kreuz Fahrradfahrer auf der Autobahn. Bitte aufpassen, dass denen da nichts passiert. Gut.

0: Absolute 80er-Hymne, Yasu hier im Nachmittag bei HR3. Das Kelly Family Fans und Take That Fans früher im Jahr 2026 zusammenkommen. Wir hätten es nicht geglaubt. When your heart cries, your body's like tatsächlich haben Take That und Michael Patrick Kelly zusammen einen neuen Hit, heißt Feel My Love. Und im HR3-Interview hat Michael Patrick Kelly erzählt, was aus seiner Sicht den Song so besonders macht.
1: Es fühlt sich sehr vertraut an. Also die Stimmen, die harmonieren einfach super miteinander. Es ist ja bei Collaborations, bei so Feature-Geschichten nicht immer einfach, zwei Künstler oder Musikstile zusammenzufügen. Aber hier hat sich alles sehr, sehr organisch und natürlich angefühlt.
0: Ist so. Und wir checken es zusammen jetzt hier. Feel My Love. Take That, Michael Patrick Kelly. Neu in HR3.

0: Ein Song, der klingt, wie sich eine stürmische Umarmung anfühlt. 9H3. Feel my love, take that, Michael Patrick Kelly gleich. Hootie and the Blowfish. Wie schön, dass ihr da seid hier im Nachmittag bei HR3. Es runden wir hier ab mit Taylor Swift. Hat vor fast einem Tag bekannt gegeben, dass demnächst nochmal neue Musik von ihr rauskommt. Patient Zero. Bis dahin zelebrieren wir Anti-Hero. Riesenhit von hier. 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

0: Musik von A-Log, Drive Into Me. Oder Dive Into Me. Hoppala, kurz nach 3:30 ist es.
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2: Mit Christoph Tautz. Guten Tag. Statt ausgedrucktem Kassenbon gibt's die Rechnung per E-Mail oder QR-Code. Das hat das Bundeskabinett entschieden. Ab 2028 sollen die Papierbelege bei jedem Ladeneinkauf durch digitale Alternativen ersetzt werden. Damit werden automatisch alle Umsätze gespeichert. Steuerhinterziehung wird dadurch schwieriger. Wer K.O.-Tropfen für eine Vergewaltigung oder einen Raub einsetzt, muss in Zukunft mit mindestens 5 Jahren Gefängnisstrafe rechnen. Über diesen Gesetzesentwurf berät heute der Bundestag. K.O.-Tropfen werden dafür rechtlich auf eine Stufe mit Waffen oder gefährlichen Werkzeugen gesetzt. Und jetzt mehr Aktuelles aus unseren Regionalstudios.
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3: Heute Vormittag ist Shaggy Schwarz plötzlich zum Jubeln zumute. Da erfährt er nämlich, dass er mit seinem Impro-Theater in Fulda ins Finale kommt für den Hessischen Gründerpreis.
4: Heute um 11 Uhr gab es eine Live-Ausstrahlung auf YouTube, wo die Finalisten bekannt gegeben wurden und Finalistinnen. Und dann ging es zu der Kategorie gesellschaftliche Wirkung. Und da wurde das Impro-Theater Fulda zuerst genannt und ich war glücklich und freudig. Und meine Frau kam reingerannt und hat mich gleich in den Arm genommen.
3: Das Impro-Theater Fulda ist der einzige Finalist aus Osthessen und tritt im November gegen 2 Konkurrenten an in der Kategorie gesellschaftliche Wirkung. Thomas Kurella, Fulda.
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0: Also was das Wetter angeht, ist uns momentan doch noch eher so nach Zitronensorbet statt nach Zwiebelkuchen. Bei Temperaturen heute zwischen 17 und 22 Grad. In den höheren Lagen zwischen 15 und 18 Grad. Und auch wenn es morgen mal kurz wechselhaft wird, Richtung Wochenende fast schon hochsommerliche Temperaturen nochmal bei uns. Hallo und herzlich willkommen zum Nachmittag. Ich freue mich, dass ihr da seid. Ich bin Carmen Schmalfeld und damit ihr gut ankommt, jetzt noch das Neueste aus dem H3-Verkehrszentrum. Wir haben einen Reifen, der auf der rechten Spur liegt, auf der A3 Frankfurt Richtung Köln zwischen Wiesbadener Kreuz und Niedernhausen. 6 Kilometer stockend auf der A5 Karlsruhe Richtung Heidelberg zwischen Kronau und Waldorf-Wiesloch. Die A643 Mainz Richtung Wiesbaden ist zwischen Wiesbaden-Eppelallee und Scheelsteiner Kreuz wegen Brückenschäden im Moment gesperrt. Derzeit 3 Kilometer Stau ab Mainz-Gonsenheim. Im Stau außerdem dann noch ein Unfall auf der linken Spur. Die Ausweichstrecken in Wiesbaden-Biebrich und Schierstein sowie durch Mainz sind klar knallvoll und völlig überlastet. Ihr braucht Geduld. Umfahrt das möglichst großräumig, also am besten falls möglich schon über die A60 fahren. A671 Mainz Richtung Wiesbaden zwischen Mainz-Spitzdreieck und Hochheim Süd 2 Kilometer Stau. B27 Bebra Richtung Eschwege. Im Abzweig zur B7 Richtung Ringau hat sich ein LKW im Kreisverkehr festgefahren. Die Fahrbahn ist in Richtung Eschwege deswegen blockiert. 1 Kilometer Stau hier auf der Ortsumgehung Sontra-Wichmannshausen. B49 Limburg Richtung Gießen. Zwischen Weilburg und Löhnberg steht ein kaputtes Auto. Und auf der A60 Mainz Richtung Rüsselsheim gibt es gerade 2 Kilometer Stau zwischen Ginsheim, Gustavsburg und Bischofsheim. Es ist viel los. Kommt gut an.
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0: Hallo, ich bin Carmen. Ich habe meinen Hund vorübergehend verunstaltet. Also, wenn ihr mir hier auf HR3 folgt, im Radio, aber manchmal auch auf Instagram oder HR3 auch auf unserer Instagram-Seite, da war sie auch ab und zu mal schon mal abgebildet. Tricky ist an und für sich der schönste Hund der Welt, natürlich. Aber momentan sieht sie echt verboten aus. Mein Hund hat für gewöhnlich, also auch sonst, lockiges Fell. Das wird regelmäßig von mir geschoren, nur hatte ich diesmal nicht meine Brille auf, als ich den Scheraufsatz auf die Schermaschine drauf gemacht habe. Und ich dachte nur so, oh ja, wird schon schief gehen. Ist auch so, ist schief gegangen. Die Tricky sieht jetzt aus, als hätte sie eine ernste Hautkrankheit, weil sich mitten auf dem Rücken so ein Scherstreifen breit quasi, da ist so gut wie nichts mehr. Also da ist sie nackig. Ich hatte halt statt des 1 cm Aufsatzes einen 1 mm Aufsatz drauf. Wie schlimm der Hund, der sonst so wunderschön ist, im Moment aussieht, könnt ihr nachverfolgen und verifizieren auf unserer HR3 Instagram-Seite. Und mal ganz kurz Frage in die Runde. Hat noch irgendwer von euch, es muss auch nicht ein Hund, es kann auch ein Mann sein, irgendwelche Scher- oder Rasier-Fails, dann gerne her damit. 069155 und 4x3.
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0: Hier gibt's gleich ein bisschen 80s Rock. Aus einer Zeit, in der Frisuren wirklich furchtbar waren, aber die Musik einfach großartig. Mr. Curie, davor noch was ganz Frisches. Kato, Turn the Lights Off. Keine Sommerparty dieses Jahr ohne diesen Track hier. 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
2: Jetzt wird's 15 Uhr.
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3: Hallo, ich bin Christoph Tautz. Der Bundestag beschäftigt sich ab heute mit K.O.-Tropfen. Die Regierung legt einen Gesetzesentwurf vor, mit dem der Einsatz dieser Mittel künftig deutlich härter bestraft werden soll. ARD-Reporter Chris Bertrow.
4: Geht es nach dem Willen der Bundesregierung, dann stehen K.O.-Tropfen rechtlich in Zukunft auf einer Stufe mit Waffen oder gefährlichen Werkzeugen wie etwa Messern. Setzen Straftäter sie zum Beispiel in einem Nachtclub ein, um ihre Opfer wehrlos zu machen und sie danach zu vergewaltigen, dann steigt die Mindeststrafe von bislang 3 auf 5 Jahre. Nach der ersten Debatte im Bundestag werden sich die Fachpolitiker des Parlaments intensiv mit den Entwürfen beschäftigen.
3: Im Kampf gegen Steuerhinterziehung wollen Union und SPD die Bonpflicht in Deutschland abschaffen. Ab 2028 sollen die Papierbelege durch digitale Alternativen ersetzt werden. Die Rechnung kommt dann zum Beispiel per E-Mail oder als QR-Code. Die digitalen Kassen speichern dann automatisch alle Umsätze. Steuerhinterziehung wird dadurch schwieriger. Direkt nach der Ausbildung oder der Uni in den Job starten. Das wird immer schwieriger. Die Jobbörse Indeed hat festgestellt, für Berufseinsteiger sind die Stellenangebote seit 2022 um 2/3 zurückgegangen. HR-Reporterin Lilli-Marie Hiltscher.
5: Am Arbeitsmarkt insgesamt gingen sie nur um etwas mehr als 1/3 zurück. Das zeigt, Berufseinsteiger sind gerade stärker betroffen als andere. Für viele junge Menschen steigt also das Risiko, erst einmal ohne Job dazustehen. Denn fast alle Bereiche sind betroffen. Besonders hart trifft es Büro- und Wissensberufe. Im Marketing etwa sind 75% der Stellenangebote verschwunden. Bei IT-Anwendungen und Lösungen sind es sogar 77%.
3: Die Badesaison ist weitgehend vorbei. Und die Deutsche Lebensrettungsgesellschaft hat eine traurige Bilanz gezogen. Bundesweit sind fast 250 Menschen ertrunken, 18 davon in Hessen. Das sind insgesamt 12 mehr als im Jahr davor. Besonders häufig sind in diesem Jahr junge Menschen zwischen 11 und 30 Jahren ums Leben gekommen. Etwas Entspannung an der Zapfsäule. Die Spritpreise gehen laut ADAC leicht zurück. Nach den Rekordpreisen in der letzten Woche ist Super E10 im Schnitt auf 2,26 Euro gefallen, Diesel auf 2,42 Euro. Weil der Rohölpreis aber weiter sinkt, hält der ADAC auch die aktuellen Preise für immer noch zu hoch. 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
6: Tun wir uns alle was Gutes, hören wir gleich. Die Killers mit Mr. Brightside, ein Hit, der mittlerweile echt Generationen verbindet, kommt ja gerade noch mal so richtig wieder in Schwung. Ja, wir wussten schon in den 90ern, wir Boomer, dass der einfach eine Granate ist. Davor noch Teddy Swims mit Mr. Know It All. Ich bin Carmen Schmalfeld. Hi, bleibt gerne hier mit dabei im Nachmittag. Total nett hier. Und was das Wetter angeht, toll, sonnig geht's Richtung Feierabend mit bis an die 22 Grad. Wir freuen uns auf viele bunte Farben, nicht nur in der Natur, auch am Himmel.
7: Gerade jetzt, Ende September und im Oktober, sind die Sonnenauf- und Untergänge besonders eindrucksvoll. Die Schäfchenwolken sind in der Dämmerung häufig und die werden dann von der Sonne so richtig bunt beleuchtet.
6: Das sind die genauen Aussichten noch. HR3-Meteorologe Martin Wettergut.
7: Morgen haben wir es hier zwischen dem Schlüchterner Land und dem Knüll mit einem bunten Gemisch aus Sonne, Wolken und Wind zu tun. 17 Grad kriegen wir rund um Fulda, 14 an der Wasserkuppe. Ab Freitag wird es dann deutlich wärmer und dann steigern wir uns am Wochenende auf weit über 20 Grad.
6: Damit ihr gut ankommt, jetzt das Neueste aus dem H3-Verkehrszentrum A5 Karlsruhe Richtung Heidelberg. Zwischen Kronau und Waldorf-Wiesloch 6 Kilometer stockend. A60 Mainz Richtung Rüsselsheim. Zwischen Ginsheim-Gustavsburg und Bischofsheim 2 Kilometer Stau. A643 Mainz Richtung Wiesbaden. Zwischen Wiesbaden-Eppelallee und Schiersteiner Kreuz Brückenschäden. Deswegen ist die Autobahn hier gesperrt. 3 Kilometer Stau haben wir ab Mainz-Gonsenheim. Im Stau außerdem dann noch ein Unfall auf der linken Spur und sämtliche Ausweichstrecken. Egal ob durch Wiesbaden Biedrich, durch Schierstein oder durch Mainz, sind komplett dicht und überlastet. Umfahrt das Ganze so großräumig wie irgend möglich, am besten über die A60 schon. A671 Mainz Richtung Wiesbaden, zwischen Mainz-Spitzdreieck und Hochheim Süd 2 Kilometer Stau, B27, Bebra Richtung Eschwege. am Abzweig zur B7 Richtung Ringgau hat sich ein LKW in dem Kreisverkehr festgefahren. Die Fahrbahn ist in Richtung Eschwege deswegen blockiert. 1 Kilometer Stau haben wir auf der Ortsumgehung Sandra Wichmannshausen. Zum Schluss noch eine Gefahrenstelle. Es sind Menschen unterwegs auf der A66 Frankfurt-Wiesbaden zwischen Wiesbaden-Mainzer Straße und Wiesbaden-Biebrich. Allen unterwegs kommt gut an. Gute Fahrt.
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0: kommentiert das Video von meinem Hund Tricky auf Instagram einfach nur, ja, ich habe mal meinen Mann verunstaltet. Er meinte nur, es wäre Winter und die Sommerfrisur wäre jetzt nicht so geeignet. Ich stelle es mir sehr, sehr schön vor. Aber ja, mein Gott, so schnell kann es gehen. Ne? Kurz mal nicht aufgepasst, schon sind die Haare ein bisschen kürzer als eigentlich geplant. Ist mir bei meinem Hund passiert, die Tricky. Ich habe statt dem 1 cm Scheraufsatz den 1 mm Aufsatz drauf gemacht. Aber hey, egal, ob der Hund jetzt wirklich ein bisschen belämmert aussieht, solange es euch erheitert.
1: Hallo Carmen, hier ist der Manni. Sag mal, was hast denn du mit deinem armen Hund gemacht? Der hat ja einen Zebrastreifen auf dem Buckel. Oh Gott, die Arme. Aber hier, ist ja nicht schlimm. Wir haben ja bald Halloween und erstens, es wächst ja nach und zweitens, wenn du das nächste Mal den Scheraufsatz aufmachst, probierst du erstmal dir aus und dann einem Hund. Liebe Grüße.
0: Ja, vielleicht glaube ich nein. Ich denke nicht, dass ich das mache. Ja, Jungs da draußen, sag mal, ist euch sowas schon mal passiert? Komm, ey, Männer, ihr schert euch doch ständig selber, oder? Da muss doch mal irgendwo mal was passiert sein. Also sagt gerne Bescheid. Erheitert uns alle 069 155 und 4 mal die 3.

0: großartiges Liebeslied. Was für eine schöne Rockballade. I don't wanna miss a thing. Das ist echte Abwechslung hier im HR3.
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0: Zu Ellie Goulding ist es 3:30 geworden.
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2: Mit Christoph Tautz. Guten Tag. Höhere Strafen für Täter, die K.O.-Tropfen für eine Vergewaltigung oder einen Raub einsetzen. Darüber berät heute der Bundestag. Wer in Zukunft K.O.-Tropfen für eine Straftat einsetzt, muss mit mindestens 5 Jahren Gefängnisstrafe rechnen. Bisher waren es maximal 3 Jahre. Der Bundestag hat seine Plenarsitzung begonnen, und zwar mit der Regierungsbefragung. Zuerst müssen sich Verteidigungsminister Pistorius und Gesundheitsminister Linnemann den Fragen der Abgeordneten stellen. Auf Antrag der AfD soll der Bundestag dann in einer Aktuellen Stunde über Vorwürfe gegen die Linkspartei beraten. Und jetzt mehr Aktuelles aus unseren Regionalstudios.
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4: Der Streit um die neuen Fußballersatzbänke im Fulda-Johannesau-Stadion droht auszugehen wie das berühmte Hornberger Schießen. Die blickdicht überdachten Bankreihen für die Spieler stehen so ungünstig vor der Haupttribüne, dass einige Zuschauer direkt dahinter vom Spiel nicht mehr viel sehen können. Der Club SG Barockstadt macht die Stadt verantwortlich. Die verteidigt sich, sie habe alles vorher mit dem Club abgesprochen, alles sei geliefert wie bestellt. Eine gute Lösung für alle haben aber beide nicht. SG Barockstadt teilt uns jetzt mit, dass die Bankreihen ganz dicht an die Tribüne rücken, damit mehr Besucher drüber schauen können. Außerdem könnte die Überdachung durchsichtig werden. Thomas Kurella, Fulda.
5: Dass wir Ende September nochmal richtig warmes Wetter haben, das ist nicht so oft vorgekommen bisher. Hier ist der Nachmittag in HR3. Grüß euch ganz herzlich. Wir haben heute so Werte zwischen 17 und 22 Grad, dazu viel Sonnenschein in den höheren Lagen, 15 bis 18 Grad. Es bleibt weiter trocken. Morgen dann mal kurz ein bisschen wechselhafter insgesamt, bevor es dann Richtung Wochenende nochmal eine ganze Ecke milder wird bei uns. Ich bin Carmen Schmeier. Hi, grüßt euch. Schön, dass ihr da seid. Wir gucken mal flott auf die Straßen, damit ihr gut ankommt. Jetzt das Neueste aus dem HR3-Verkehrszentrum. Die A3 Würzburg Richtung Frankfurt, da liegt ein Spanngurt auf den beiden rechten Fahrspuren bei Obertshausen. Eine Ölspur haben wir auf der A661 Egelsbach Richtung Oberursel zwischen Frankfurt-Ost und Frankfurt-Friedberger Landstraße. A44 Dortmund Richtung Kassel zwischen Kreuz Kassel-West und Dreieckkassel-Süd. 2 Kilometer Stau. A49 Gießen Richtung Kassel zwischen Baunatal-Süd und Baunatal-Nord. 2 Kilometer Stau an geräumter Unfallstelle. A60 Mainz Richtung Rüsselsheim zwischen Ginsheim-Gustavsburg und Bischofsheim. 2 Kilometer Stau. A671 Mainz Richtung Wiesbaden zwischen Mainz-Spitz-Dreieck und Hochheim-Süd auch 2 Kilometer Stau. Die A643, ihr habt es vorhin schon bei uns in den Nachrichten gehört, Mainz Richtung Wiesbaden. Zwischen Wiesbaden-Eppelallee und Schiersteiner Kreuz ist die wegen Brückenschäden bis auf weiteres gesperrt. Wir haben 3 Kilometer Stau ab Mainz-Gonsenheim, deswegen im Stau dann natürlich noch ein Unfall. Kommt ja immer dicke, wenn es dicke kommt, extra dicke auf der linken Spur. Dann die Ausweichstrecken natürlich, also die durch Wiesbaden-Biebrich, Schierstein, Mainz, alles total voll. Und fahrt das Ganze möglichst großräumig, am besten schon über die A60. B27 noch zum Schluss, Bebra Richtung Eschwege im Abzweig zur B7 Richtung Ringau hat sich ein LKW im Kreisverkehr festgefahren, deswegen ist die Fahrbahn Richtung Eschwege zu. 1 Kilometer Stau haben wir da gerade. Kommt gut an, gute Fahrt.
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0: Lasse die Spiele beginnen, jetzt wieder mit Rätseln für alle im hr3-Quiz. Hier im Nachmittag die Quiz-Ehre von ganz Hessen hält Daniela aus Langen in ihren zarten Händen.
1: Hallo!
0: Wir knobeln im hr3-Quiz, allerdings gibt es heute ein kleines Musikspecial. Es geht um...
1: Oh nein.
0: Ja, nee, keine Bange, du schaffst es, ich bin sehr sicher. Es geht um Dai Dai von Shakira, den hören wir jetzt zusammen. Die Behauptung zu dem Song sage ich dir aber vorher. In Dai Dai besingt Shakira Profifußballer und wer darf da nicht drin fehlen? Natürlich unser Rekordnationalspieler Lothar Matthäus. Stimmt's? Wir hören den Song zusammen jetzt erstmal an.
1: Okay.
0: Auflösung dann von dir, Daniela, direkt nach dem Hit.

0: HR3 Quiz heute im Musikspezial und stellvertretend für alle hessischen Miträtslerinnen und Miträtsler Daniela aus Langen. Shakira hat ja gerade über 10 Fußballer in Dai Dai besungen, mit dabei auch der Lothar Matthäus. Stimmt's?
1: Nein, stimmt nicht.
0: Richtig. Mensch, und dir sage ich herzlichen Dank fürs Mitquissen. Das sehr, sehr schöne DAB Plus Radio kommt zu dir.
2: Super.
0: Mensch, große Freude über das Radio, da freue ich mich. Schön.
2: Ja, oh mega, ich freue mich mega. Super.
0: Morgen erstes Länderspiel. Deutsche Fußballnationalmannschaft, die jetzt unter dem neuen Bundestrainer Jürgen Klopp dann aufs Feld geht gegen die Niederlande. Fieberst du mit?
2: Ja, sicher fieber ich mit. Ich verfolge das ja auch. Die sind ja jetzt gerade im Trainingslager und ich verfolge das schon alles mit.
0: Hast du einen Tipp, wie es morgen ausgeht?
2: Nee, ich schätze nicht so gerne oder tippe nicht so gerne, weil ich meistens dann falsch liege.
0: Ich auch, total. Und weißt du, und am Ende ist es mir auch fast wurscht, Hauptsache ein Tor mehr bei Deutschland. Oder?
2: Das ist eine gute These, ja.
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0: Jetzt wird 16 Uhr.
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2: Hi, ich bin Christoph Tautz. Autofahrer in und um Wiesbaden brauchen in den nächsten Tagen wohl gute Nerven und mehr Zeit. Denn ein Teil der A643 ist kurzfristig gesperrt worden. Damit ist die Verbindung von der Schiersteiner Brücke zur A66 unterbrochen. Der gesamte Verkehr muss durch Biebrich und Schierstein umgeleitet werden. HR-Reporterin Jutta Nieswand.
3: Grund für die Sperrung sind Schäden an einer Brücke, genauer gesagt an einer sogenannten Behelfsbrücke. Da ist die Autobahn GmbH des Bundes auch schon dran, diese Schäden möglichst schnell zu beheben, damit die Sperrung auf der A643 aufgehoben werden kann. Doch wie lange das dauert, dazu gibt es noch keine Angaben. Im Augenblick heißt es nur, die Sperrung besteht bis auf Weiteres. Immerhin der Verkehr auf der A643 in Richtung Mainz ist von der Sperrung nicht betroffen.
2: Im Bundestag geht es heute unter anderem um höhere Strafen bei K.O.-Tropfen. Wer die Mittel für eine Vergewaltigung oder einen Raub einsetzt, soll künftig mit mindestens 5 Jahren Gefängnis bestraft werden. K.O.-Tropfen werden dafür rechtlich auf eine Stufe mit Waffen oder gefährlichen Werkzeugen gesetzt. Wie viel Alkohol trinken die Menschen in Deutschland? Neue Zahlen vom Robert-Koch-Institut für letztes Jahr zeigen, fast jeder dritte Erwachsene trinkt mindestens 3 alkoholische Getränke pro Woche. Ähnlich viele genehmigen sich mindestens einmal im Monat mehr als 6 Drinks auf einmal. Beim Rauchen sieht es ähnlich aus. Knapp ein Viertel der Erwachsenen raucht oder nutzt andere Tabakprodukte. In New York läuft wieder die Generaldebatte der Vereinten Nationen. Unter anderem spricht heute der iranische Präsident Pezeshkian und später noch der ukrainische Präsident Zelensky. Um die beiden größeren Konflikte geht es auch am Rande der Sitzung. Vertreter der USA und des Iran hatten sich schon gestern getroffen. Heute sind Gespräche zwischen Russland und den USA zur Ukraine geplant. Mit dem Zug kostenlos durch Europa reisen. Das können 18-Jährige bald wieder bei einem Gewinnspiel gewinnen. Die Europäische Union stellt dafür 41.000 Zugtickets zur Verfügung. Aus dem News-Team Marlene Ab.
4: Einen ganzen Monat lang können die Gewinner der Discover-EU-Tickets kostenlos mit dem Zug durch Europa reisen. Um dabei zu sein, muss man zum Jahrgang 2008 gehören und online ein Quiz über die Europäische Union ausfüllen. Bewerben kann man sich ab dem 1. Oktober. Jugendliche sollen durch die Aktion ein Gefühl dafür bekommen, was es heißt, Teil der EU zu sein. Die Aktion gibt es seit 2018. Fast 500.000 Menschen haben schon teilgenommen.
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5: Als Special auf unserer Nachmittagsmusikkarte hier gleich Harry Styles, American Girls. Ein sehr cooler, relaxter, ruhiger Song, fast so ein bisschen sphärisch, träumerisch. Und dann halt auch gute Gitarren von Sunrise Avenue, Fairy Tale Gone Bad. Ich bin Carmen Schmeifeld, hello, bleibt, es ist nett hier. Der HR3-Nachmittag an diesem Mittwoch auch mit perfektem, goldenem Herbstwetter und bis zu 22 Grad plus wahnsinnig schöner Sonne. Und ab dem Wochenende, da zünden wir dann nochmal den Temperaturturbo. HR3-Meteorologe Martin Wettergott.
6: Dann sind Höchstwerte von 8, 29 Grad drin und möglicherweise kratzen wir mitten nächster Woche an der 30-Grad-Marke entlang. Und auch nachts ist es bei uns dann so warm wie im Hochsommer.
5: Es scheint also so ein bisschen, als hätte der Herbst eine Identitätskrise.
6: Yeah.
5: Aber gut, aktuell brauchen wir noch die Jacke.
6: Hier in Osthessen ist es morgen mal einen Tag lang windig mit einem Gemisch aus Sonne und Wolken. Regen fällt keiner und wir kriegen bis zu 17 Grad. Ab Freitag wird es von Lauterbach bis Heringen deutlich wärmer. Dann hält bei uns eben der Altweibersommer Einzug mit viel Sonnenschein.
5: Damit ihr gut ankommt, jetzt das Neueste aus dem H3-Verkehrszentrum. Fahrradfahrer auf der B42 Rüdesheim Richtung Wiesbaden zwischen Geißenheim und Östrich-Winkel. 5 Stück auf der autobahnähnlichen Bundesstraße. Also bitte, Leute, vorsichtig fahren. A3 Köln Richtung Frankfurt. Zwischen Limburg Süd und Bad Camberg ist die nach einem Unfall gesperrt. Wir haben im Moment 4 Kilometer Stau. A5 Darmstadt Richtung Kassel. Zwischen Frankfurter Kreuz und Nordwestkreuz Frankfurt 7 Kilometer stockend nach einem Unfall mit einem LKW und einem Auto auf der rechten Spur. A60 Mainz Richtung Rüsselsheim. Zwischen Mainz-Laubenheim und Bischofsheim 4 Kilometer stockend. A643 Mainz Richtung Wiesbaden. Die ist zwischen Wiesbaden-Eppelallee und Schiersteiner Kreuz wegen Brückenschäden bis auf Weiteres gesperrt. Derzeit 3 Kilometer Stau ab Mainz-Gonsenheim. Im Stau hat es noch einen Unfall auf der linken Spur gegeben. Alle Ausweichstrecken sind komplett überlastet. Umfahrt das möglichst großräumig, am besten schon, falls möglich, über die A60. A661 Egelsbach Richtung Oberursel zwischen Offenbach-Taunus-Ring und Frankfurt-Friedberger Landstraße. 4 Kilometer Stau wegen der Beseitigung einer Ölspur. Hier dauert es mindestens mal 20 Minuten länger im Moment. A671 Mainz Richtung Wiesbaden. Zwischen Mainz-Spitzdreieck und Hochheim Süd 2 Kilometer Stau und zum Schluss B27 Bebra Richtung Eschwege. Auf dem Abzweig zur B7 Richtung Ringau hat sich ein LKW im Kreisverkehr festgefahren. Die Fahrbahn Richtung Eschwege ist deswegen blockiert. Gute Fahrt und kommt bald und sicher an.
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0: Shannon, let the music play. Ein bisschen 80er Vibes hier. Mittwochnachmittag kommt richtig gut, ne? Hello, hier ist HR3 und es wird heute ein Fest für den TV Hüttenberg. Auch wenn die Chancen jetzt nicht unbedingt so auf Sieg stehen. Also es ist tatsächlich sowas wie ein Spiel David gegen Goliath. Aber die Vorfreude ist riesengroß.
1: Einfach ein Handballfest für die Region. Es ist für uns ein Zusatzspiel. Einfach ein schöner Handballabend, wo sich viele Leute dann auch ihr Autogramm holen können. Vielleicht auch bei uns, aber wahrscheinlich hauptsächlich beim THW.
0: Ich glaube, das sieht der Philipp Schwarz schon ganz realistisch. Jetzt möchte ich aber da trotzdem hinfahren und mir vom Philipp Schwarz ein Autogramm holen und von allen anderen Spielern vom TV Hüttenberg und nicht vom THW Kiel. Trotz alledem, 19 Uhr geht's los in der Buderus Arena in Wetzlar und wir drücken die Daumen, dass vielleicht doch dieses klitzkleine Wunder geschieht. Also hey, also man, es gab schon krassere Geschichten im Sport. Taylor Swift, die hat ja auch echt drauf, wie es läuft mit Marketing. Jetzt kam vor ein paar Minuten die Ankündigung, dass zu ihrem aktuellen Album, wo auch dieser Hit hier drauf ist, The Life of a Showgirl, gibt es eine neue Version, kommt am Freitag raus, sind ganz neue Lieder drauf. Aber den Hit hier, den feiern wir gleich. The Fade of Ophelia, davor gibt es noch Welshly Arms. Das ist so ein guter Laune-Booster. Learn to let go. So klingt echte Abwechslung hier in HR3.
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2: Mit Christoph Tautz. Guten Tag. Autofahrer rund um Wiesbaden brauchen die nächsten Tage Geduld. Laut Autobahn GmbH ist ein Teil der 643 kurz hinter der Schiersteiner Brücke kurzfristig gesperrt worden. Damit ist die Verbindung zur A66 unterbrochen. Der gesamte Verkehr wird nun durch Biebrich und Schierstein umgeleitet. In New York läuft die Generaldebatte der Vereinten Nationen. Mit dabei sind auch der iranische Präsident Pezeshkian und der ukrainische Präsident Zelensky. Bei den Gesprächen geht es auch um die Konflikte im Nahen Osten und in der Ukraine. Und jetzt mehr Aktuelles aus unseren Regionalstudios.
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3: In Fulda werden die Pläne für den Umzug des Deutschen Feuerwehrmuseums konkreter. Laut der Stadt Fulda könnte die Einrichtung vom Rand der Fuldaauen auf das Areal der ehemaligen Textilfabrik an der Weimarer Straße umziehen. Seit längerem wird nach einem neuen und größeren Standort für das Museum gesucht. Zusammen mit dem Technischen Hilfswerk soll es die Geschichte zur Entwicklung des Bevölkerungsschutzes zeigen. Zugleich ist am neuen Standort ein Begegnungs- und Veranstaltungszentrum geplant. Für die Pläne rechnet die Stadt mit Zuschüssen von Bund und Land in Höhe von mehr als 18 Millionen Euro. Die Gremien von Feuerwehrverband und Technischem Hilfswerk müssen dem Konzept noch zustimmen, ehe es in die Feinplanung geht. Jörn Perske, Fulda.
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5: 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Don't worry, Leonie ist so ein Hit, ey, der geht einfach immer. Und dann haben wir noch die Kings of Leon, Sex on Fire, weil per se Rock einfach eine gesegnete Musikrichtung ist. Da sind wir uns hoffentlich einig. Ich bin Carmen Schmeifeld, hier ist der Nachmittag. Schön, dass ihr da seid und wir haben heute richtig viel Sonne zum Genießen. Nochmal schön Vitamin D-Speicher voll machen. Bei 17 bis 22 Grad in den höheren Lagen zwischen 15 und 18. Morgen mal kurz ein bisschen wechselhafter und dann Richtung Wochenende wird es nochmal fast sommerlich bei uns. Und das, obwohl heute hochoffiziell Herbstanfang ist. Damit ihr gut ankommt, jetzt das Neueste aus dem HR3-Verkehrszentrum A3 Köln Richtung Frankfurt. Die ist zwischen Limburg-Süd und Bad Camberg nach einem Unfall gesperrt. 6 Kilometer Stau ab Limburg-Nord. A5 Darmstadt Richtung Kassel zwischen Frankfurter Kreuz und Nordwestkreuz Frankfurt. 8 Kilometer Stau nach einem Unfall mit einem LKW und einem Auto. Auf der rechten Fahrspur ist er und es dauert hier ungefähr 20 Minuten länger. A45 Aschaffenburg Richtung Gießen zwischen Altenstadt und Florstadt. 2 Kilometer Stau. A60 Mainz Richtung Rüsselsheim. Zwischen Mainz-Weisenau und Bischofsheim 5 Kilometer stockend. Die A643, ihr habt es in den Nachrichten mitbekommen, Mainz Richtung Wiesbaden, zwischen Wiesbaden-Eppelallee und Schiersteiner Kreuz, ist die Brücke so doll beschädigt, dass sie bis auf Weiteres gesperrt ist. 5 Kilometer Stau haben wir deswegen ab dem Dreieck Mainz. Im Stau dann noch Unfälle auf der linken Spur und sämtliche Ausweichstrecken, also egal ob über Wiesbaden-Biebrich, über Schierstein, über Mainz, alles zu, alles überlastet. Fahrt möglichst großräumig drumherum, am besten über die A60. A661 Egelsbach Richtung Oberursel. Zwischen Offenbacher Kreuz und Frankfurt-Friedberger Landstraße 6 Kilometer Stau. Da wird eine Ölspur gerade weggemacht. Das dauert. Und rechnet hier mal so mit einer Dreiviertelstunde plus, dann seid ihr ganz gut in der Planung. A671 Mainz Richtung Wiesbaden zwischen Mainz-Spitzdreieck und Hochheim Süd 2 Kilometer Stau. Zum Schluss noch ein Metallteil, das uns ärgert. Auf der A3 Würzburg Richtung Frankfurt auf Höhe Frankfurter Kreuz. Passt auf euch auf. Kommt gut an. Gute Fahrt.
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1: Es ist ein bisschen verrückt, ja Mensch. Es ist schon Herbst, aber da haben wir es irgendwie heiß im Frühling, frisch im Sommer und mein Gott, wir kommen durcheinander.
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0: Neue Musik von Ray Garvey und Imran Rivers. Hier ist der Nachmittag in HR3. Dass wir 150 Euro zu viel an Strom bezahlen, einfach nur, weil die Dichtung am Kühlschrank kaputt ist. Verrückt.
1: Am besten, man klemmt einen Papierstreifen zwischen Tür und Dichtung, schließt die Tür und lässt der sich dann wieder ganz leicht rausziehen. Ja, dann liegt es aller Wahrscheinlichkeit nach wirklich an der Dichtung.
0: Ja, oder auch ein guter Tipp ist, um die Dichtung mal zu überprüfen, einfach eine Taschenlampe in den Kühlschrank legen, Tür zu, Licht aus in der Küche und dann, wenn wir einen kleinen Schein noch so sehen, dann wird es auch Zeit, die Dichtung mal zu tauschen. Das sind die Tipps der Verbraucherzentrale von Anne Estor beispielsweise in dem Falle. Beim Neukauf muss es dann jetzt auch übrigens nicht unbedingt zwingend ein Kühlschrank sein mit Energieeffizienz A oder AA oder A+, was es also alles gibt. Die Anforderungen sind mittlerweile so hoch, dass wir auch mit einem B oder auch teilweise mit einem C noch ganz gut bedient sind. So sparen wir auf alle Fälle beim Einkauf richtig gutes Geld. The Weekend gleich. Blinding Lights hier im Nachmittag. Davor haben wir die

0: Sängerin mit einer Stimme, die uns so unter die Haut geht. Echte Abwechslung hier im Nachmittag bei HR3.
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0: dich. Knapp 7 Minuten, Guns N' Roses, Paradise City. Jetzt wird 17 Uhr.
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2: Hallo, ich bin Christoph Tautz. Seit April gilt an deutschen Tankstellen, die Spritpreise dürfen nur einmal am Tag erhöht werden, nämlich mittags um 12 Uhr. Allerdings ist das Tanken dadurch nicht wirklich billiger geworden, sagen immer mehr Kritiker. Am Freitag soll sich der Bundesrat damit beschäftigen. Aus dem News-Team Marlene Ab.
3: Die 12-Uhr-Regel habe die Autofahrer nicht erkennbar entlastet. Das hat der Verkehrsminister von Schleswig-Holstein, Ruhe Madsen, gesagt. Er wolle sie deshalb abschaffen. Der Bundesrat will sich am Freitag dazu beraten. Die Regel gilt als umstritten. Kritik gab es auch schon vom ADAC. Wann die Preise erhöht werden, sei durch die Regelung klarer. Günstiger sei das Tanken dadurch aber nicht geworden. Stattdessen hätten die Preise größere Sprünge gemacht.
2: Brückenschäden sorgen für Probleme in Wiesbaden. Die A643 ist aus Richtung Mainz kurz hinter der Schierstener Brücke gesperrt. Wer von dort auf die A66 fahren will, muss einen Umweg nehmen. Von Wiesbaden in Richtung Mainz läuft der Verkehr dagegen normal. Laut Autobahn GmbH gibt es Schäden an einer Behelfsbrücke. Wie groß die sind und wie lange die Autobahn gesperrt bleibt, ist unklar. Steuerhinterziehung im großen Stil in einem Restaurant im Werra-Meißner-Kreis. Der Betreiber ist vom Landgericht Kassel zu 3 Jahren Haft verurteilt worden. Der 54-Jährige hatte demnach in seinem Restaurant jahrelang mit einem manipulierten Kassensystem gearbeitet und so 1,4 Millionen Euro Steuern hinterzogen. Die Zukunft der Demokratie entscheidet sich vor Ort, in den Städten, Gemeinden und Dörfern. Das hat der Präsident des Deutschen Städtetags Jung heute in Kassel gesagt. Damit die Kommunen in Zukunft handlungsfähig bleiben, fordert der Deutsche Städtetag, der Bund soll eine Soforthilfe von 30 Milliarden Euro zahlen. Außerdem müsse es Schutzmechanismen geben, damit die Kommunen nicht überlastet werden. Berlin und Brandenburg ziehen sich aus der Bewerbung um die Olympischen Spiele zurück. Das hat der RBB erfahren. Mehr dazu von ARD-Reporterin Kirsten Buchmann.
4: Berlin hatte zusammen mit Brandenburg, Sachsen und Mecklenburg-Vorpommern angestrebt, die Olympischen Spiele 2036, 2040 oder 2044 auszurichten. In Deutschland sind nun noch München sowie die Region Köln-Rhein-Ruhr im Rennen. Der Deutsche Olympische Sportbund, DOSB, will am Samstag in Baden-Baden über den nationalen Bewerber für die Spiele entscheiden. In Berlin lehnt die Siegerin der Abgeordnetenhauswahl, die Linke, Olympische Spiele ab.
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5: Weil es sich anfühlt wie Sommer, sollte es doch irgendwie auch wie Sommer klingen, oder? Tut's auch hier im Nachmittag gleich. Golden Summer, der neue Hit von Loi. Hallo und herzlich willkommen. Ich bin Carmen Schmalfeld. Freue mich, dass ihr da seid. Außerdem gleich auch noch R.E.M. und Everybody Hurts. Und ja, mit ganz viel Sonne geht's Richtung Feierabend mit bis zu 22 Grad noch on top. Und wir freuen uns auf viele bunte Farben. Nicht nur in der Natur, sondern auch am Himmel.
6: Gerade jetzt, Ende September und im Oktober, sind die Sonnenauf- und Untergänge besonders eindrucksvoll. Die Schäfchenwolken sind in der Dämmerung häufig und die werden dann von der Sonne so richtig bunt beleuchtet.
5: Das sind die genauen Aussichten noch. HR3-Meteorologe Martin Wettergut.
6: Morgen haben wir es hier zwischen dem Schlüchterner Land und dem Knüll mit einem bunten Gemisch aus Sonne, Wolken und Wind zu tun. 17 Grad kriegen wir rund um Fulda, 14 an der Wasserkuppe. Ab Freitag wird es dann deutlich wärmer und dann steigern wir uns am Wochenende auf weit über 20 Grad.
5: Damit ihr gut ankommt, jetzt das Neueste aus dem HR3-Verkehrszentrum. Vorsicht auf der R3 Frankfurt Richtung Würzburg. Zwischen Obertshausen und Hanau gibt es eine ungesicherte Unfallstelle gerade. 3 Autos sind da ineinander gefahren auf der Abbiegespur zwischen Obertshausen und Hanau. Die R3 Köln Richtung Frankfurt ist zwischen Limburg Süd und Bad Camberg immer noch gesperrt, weil es einen LKW-Unfall mit einem Auto gegeben hat. Das Auto hat sich auch überschlagen. 8 Kilometer Stau haben wir im Moment ab Dietz. Seid so gut. Ich weiß, ihr wisst, aber ich sag's trotzdem, erinnere euch einfach nur kurz dran. Haltet eine Gasse für die Einsatzfahrzeuge bereit und die funktioniert wie richtig. Auf der linken Spur nach ganz links, alle anderen nach ganz rechts. Umleitungsstrecken sind übrigens hier auch komplett überlastet an der A3. Umfahrt den Bereich möglichst großräumig oder wenn es irgendwie geht, verschiebt die Fahrt. A5 Darmstadt Richtung Kassel zwischen Frankfurter Kreuz und Nordwestkreuz Frankfurt. 8 Kilometer Stau angeräumter Unfallstelle. Eine halbe Stunde plus immer noch auf der A6 Heilbronn Richtung Kaiserslautern. Zwischen Viernheimer Dreieck und Mannheim-Sandhofen. 7 Kilometer Stau hier genauso wie auf der A60. Mainz Richtung Rüsselsheim zwischen Mainz-Hechtsheim Ost und Bischofsheim. Auch hier 7 Kilometer Kilometer Stau und es dauert ungefähr eine halbe Stunde länger. A643 Mainz Richtung Wiesbaden, haben wir eben in den Nachrichten gehört. Zwischen Wiesbaden-Eppelallee und Schiersteiner Kreuz gibt es Probleme mit der Brücke, deswegen ist die zu. 5 Kilometer Stau ab dem Dreieck Mainz. Alle Ausweichstrecken, ihr habt es erraten, komplett dicht, egal ob über Wiesbaden-Biebrich, über Schierstein, durch Mainz durch, alles voll. Außerdem muss die Fähre Ingelheim gerade, falls ihr darüber fahren wollt, weil ihr schlau seid, nee, da gibt es sehr, sehr lange Wartezeiten. Also auch hier am besten ganz großräumig umfahren oder ein bisschen die Fahrt verschieben, falls möglich. A661 Egelsbach Richtung Oberursel zwischen Offenbacher Kreuz und Frankfurt-Friedberger Landstraße. 7 Kilometer Stau, da wird eine Ölspur weggemacht. Das dauert ungefähr eine Stunde länger. A60 Rüsselsheim Richtung Mainz zwischen Rüsselsheimer Dreieck und Mainz-Spitzdreieck. 6 Kilometer Stau, eine halbe Stunde plus Minimum auch hier. Und zum Schluss A671 Mainz Richtung Wiesbaden. Zwischen Mainz-Spätz-Dreieck und Hochheim-Süd 2 Kilometer Stau. Mensch, Autofahren macht echt keinen Spaß. Seid trotzdem vorsichtig und kommt gut an.
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0: den Song haben echte Streicher eingespielt, also überhaupt echte Musiker. Also es ist halt auch R.E.M., Everybody Hurts, handgemachte Musik, nix da AI, nix da künstliche Intelligenz, was in der Musik ja immer häufiger auftaucht. Das weiß auch Star-DJ alle Farben und guckt da einigermaßen kritisch drauf. Gerade diese Woche bei uns im Studio, hat uns hier besucht und dabei erzählt, dass er im Prinzip total froh ist, dass er jetzt schon seit ein paar Jahren im Business ist. Denn AI, künstliche Intelligenz, es wird nicht einfacher für seine Branche.
1: Es wird immer schwieriger. Ich würde jetzt nicht sagen, dass es einfach für mich war, aber es ist gerade einfach an einem Punkt, wo AI-Music einfach die Charts immer mehr einholt. Wo natürlich auch viele Künstler, also gerade als DJs, mittlerweile kann es jeder werden. Und das sind allein zwei Punkte, die schon sehr schwer sind.
0: Aber dieser Faktor, Mensch, wenn du irgendwo bist, wenn so jemand wie alle Farben auflegt, wenn du spürst, was für ein Funke da hin und her geht zwischen Publikum und Künstler. Ey, sorry Leute, ich glaube, das ist jetzt so ein kurzfristiger Hype mit Musik und AI, aber langfristig lieben wir es einfach viel zu sehr, echte Künstler vor der Nase zu haben. Diese Gemeinschaft, dieses Teilen von Musik, von Begeisterung, das wird uns nichts Künstliches ersetzen können. Und deswegen freuen wir uns über neue Musik jetzt. Von alle Farben, hier ist Body Talk in HR3.

0: Neue Musik in HR3 Body Talk. Alle Farben hier. Der Countdown für unsere deutsche Nationalmannschaft im Fußball läuft. Morgen erstes Spiel unter dem neuen Trainer Jürgen Klopp. Es geht gegen die Niederlande und von allen nominierten Spielern freut sich wahrscheinlich keiner so dolle wie Younes Ebnutalib von der Eintracht.
1: Nein, vom Stolz. Man muss auch sagen, er ist einer der besten Trainer der Welt. Und wenn er anruft, kann man schnell sein.
0: So, und es ist überhaupt, also es ist ja wie ein Sportmärchen. Vor 2 Jahren noch in der Regionalliga gekickt, in Gießen, jetzt in der Nationalelf. Also, das könnte ich ehrlicherweise dann auch nicht für mich behalten. Da würde ich auch platzen und würde es in die Welt verbreiten wollen. Einem Fan hat das dann auch tatsächlich ausgeplaudert, noch vor der offiziellen Verkündung. Ein Video davon geht gerade viral und Kloppo bleibt dabei, aber sehr cool.
2: Er hat mir das Ding geschickt, ich jetzt gar nicht gesehen, aber er hat es mir geschickt und hat sich entschuldigt. Da habe ich es mir angeguckt und was ich da gesehen habe, war einfach ein Junge, der sich wahnsinnig freut, dabei zu sein.
0: Und da geht's ihm ja auch wie uns. Also wir freuen uns auch, wenn er da aufläuft. Morgen 8:45 im Fernsehen. Und dann drücken wir alles, was wir haben, dass es auch ein fulminanter Auftakt wird. So. Für alle, die heute ein bisschen länger brauchen oder auch viel, viel länger brauchen, bis sie zu Hause sind und sich durch den Feierabendverkehr in Hessen heute gewühlt haben, Hypnotized Purple Disco Machine zum Durchatmen. Leute, was ist, was wir nicht ändern können, nehmen wir einfach hin und freuen uns, wenn wir dann irgendwann mal angekommen sind.

0: Rockballade von den Red Hot Chili Peppers. Echte Abwechslung ist das hier in H3.
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0: Genesis, Land of Confusion, 5:30 ist es.
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2: Mit Christoph Tautz. Guten Abend. Seit April dürfen Tankstellen ihre Preise nur noch einmal am Tag um 12 Uhr mittags erhöhen. Der Plan war, dass das Tanken dadurch billiger werden soll. Das sei aber nicht passiert, sagen Kritiker. Stattdessen hätten die Preise größere Sprünge gemacht. Die Bundesregierung hat einen nationalen Fahrplan zum Ausstieg aus Öl, Gas und Kohle im Kabinett verabschiedet. Mit dem Ergebnis, bis spätestens 2045 will Deutschland komplett auf fossile Brennstoffe verzichten und dadurch klimaneutral werden. So einen Plan haben bisher nur Frankreich und die Niederlande. Und jetzt mehr Aktuelles aus unseren Regionalstudios.
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4: Vor einer guten Woche ist ein Hubschrauber irritierend tief über Fulda geflogen. Wir wissen inzwischen ja, der kam von einem Energieversorger, der die Hochspannungsleitungen überprüft. Die Oberhessischen Versorgungsbetriebe AG, kurz OVAG, machen im Augenblick das Gleiche. Ein gelb-blauer Hubschrauber fliegt über 900 Kilometer der OVAG-Freileitungen ab, zwischen 20 und 50 Metern über Grund. Und zwar erst im östlichen, dann im westlichen Vogelsberg, aber auch im übrigen Versorgungsgebiet, also in Friedberg, Bad Vilbel und Nidda. Die Hubschrauberbesatzung soll Seile, Isolatoren und Traversen auf Schäden prüfen. Bislang haben sie an den Freileitungen keine gefunden, sagt die OVAG. Thomas Corella, Vogelsberg.
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0: Es ist bluesig, es ist soulig, es ist Amy Winehouse zusammen mit Mark Ronson und der bringt da auch ein bisschen Tempo rein bei Valerie. So starten wir jetzt in diese halbe Stunde. Hallo, ich bin Carmen Schmeifeld, dann noch Dancing in the Dirt, Glockenbach. Und was das Wetter angeht, an diesem Mittwochnachmittag, viel Sonne, wunderschön kleine Schleierwölkchen, die am ehesten im Norden sind. Es könnte hier und da vielleicht noch mal ein Tröpfchen Regen geben, sieht aber momentan überhaupt gar nicht danach aus, bleibt trocken. Temperaturen 17 bis 22 Grad in den höheren Lagen, zwischen 15 und 18 Grad. Morgen dann aber ein bisschen wechselhafter, ein bisschen nasser, bevor es Richtung Wochenende noch mal hochsommerlich wird bei uns. Damit ihr gut ankommt, jetzt das Neueste aus dem H3-Verkehrszentrum. Fahrradfahrer schon wieder. Diesmal auf der A66 Wiesbaden Richtung Frankfurt, zwischen Frankfurt-Ludwig-Landmannstraße und Frankfurt-Miequel-Allee auf der rechten Spur. Menschen auf der A661 Oberursel-Egelsbach zwischen Oberursel-Nord und Oberursel. Dann die B8 Königstein Richtung Frankfurt zwischen Bad Soden und Frankfurt-Höchst. Eine ungesicherte Unfallstelle auf der rechten Spur. Und jetzt machen wir weiter mit den Staus. Davon gibt es einige und die sind noch ein bisschen länger im Moment. A3 Köln Richtung Frankfurt zwischen Dietz und Bad Camberg. 7 Kilometer Stau. Die Unfallstelle ist jetzt geräumt. Es dürfte relativ schnell gehen, dass sich der Stau auflöst. Wünschen wir euch zumindest. A60 Rüsselsheim Richtung Mainz. Eine halbe Stunde plus hier. Zwischen dem Rüsselsheimer Dreieck und Mainz-Spitz-Dreieck 6 Kilometer Stau im Moment. A60 Mainz Richtung Rüsselsheim zwischen Mainz-Hechtsheim Ost und Bischofsheim. Ein bisschen was an Stau und eine halbe Stunde plus auch hier. A643 Mainz Richtung Wiesbaden zwischen Wiesbaden-Eppel-Allee und Schiersteiner Kreuz. Brückenschäden bis auf Weiteres ist die deswegen da gesperrt. 5 Kilometer Stau ab dem Dreieck Mainz im Moment. Die Ausweichstrecken auch alle proppevoll. Ihr braucht Geduld. A661 Egelsbach Richtung Oberursel zwischen Offenbacher Kreuz und Frankfurt-Friedberger Landstraße. 7 Kilometer Stau. Da wird gerade eine Ölspur weggemacht und es dauert ungefähr eine Dreiviertelstunde bis Stunde länger hier. Habt Geduld, tief durchatmen, gut ankommen. Das ist die Hauptsache. Gute Fahrt.
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0: HR3, Schiersteiner Kreuz und Brückenschäden gerade im HR3 Verkehrsservice gehört. Und da kriegen viele ein bisschen Gänsehaut. Auf der A643 sind Schäden an der Brücke festgestellt worden. Deswegen ist in Richtung Wiesbaden zwischen Wiesbaden-Eppelallee und Schiersteiner Kreuz gerade die Autobahn zu. Zum Glück ist es nicht die Schiersteiner Brücke, sondern eine kleinere Behelfsbrücke. HR3-Reporterin Jutta Nieswand ist für uns ganz nah dran. Da sind jetzt gerade Experten vor Ort. Was prüfen die?
1: Naja, die sind jetzt halt dran und müssen erstmal den Schaden, die Schäden, die da an dieser sogenannten Behelfsbrücke entstanden sind, inwieweit sie die beheben können, schnell oder ob das länger dauert, das ist noch nicht klar. Aber auf jeden Fall ist jetzt der Verkehr sehr stark betroffen von den Schäden und es ist natürlich super wichtig, dass möglichst schnell da was behoben wird. Aber bisher gibt es da noch keine Rückmeldung.
0: Über die Situation aktuell, du hast ja auch ganz schön Probleme gehabt, da überhaupt nur in die Nähe zu kommen, weil Stau, Stau, Stau. Wie sieht es gerade aus?
1: Ja, also ich bin jetzt in Biebrich gelandet. Ich bin von der A66 vorher schon mal runtergefahren aus Frankfurt kommend und bin dann erstmal in Biebrich im Stau gestanden. Also es ist wirklich schier kein Durchkommen. Das ist nur stockender Verkehr. Die Autos stehen immer wieder. Also für alle, die jetzt nach Hause wollen, nach der Arbeit, das wird sich eine Weile hinziehen.
0: Wollen wir da jetzt schon mal einen Ausblick wagen auf den Berufsverkehr morgen?
1: Naja, der Berufsverkehr morgen hängt davon ab, wie schnell die Schäden tatsächlich behoben werden können oder inwieweit tatsächlich auch Umwege oder Umleitungen installiert werden können. Die Stadt Wiesbaden hat da ja schon angekündigt, dass sie da dran ist, zu gucken mit Straßenverkehrsbehörde, Ordnungspolizei und auch Fachleuten des Verkehrsdezernats, dass man da vielleicht nochmal geschickte, bessere Umleitungen findet, um das Ganze zu entspannen. Aber das steht irgendwie gefühlt noch in den Sternen, wie es da morgen weitergeht.
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0: Cats in the Cradle, Ugly Kid Show, gleich Imagine Dragons. Nicht nachlassen bei Rockmusik ist unser Motto so. Whatever it takes gleich. Aber damit es auch tatsächlich echte Abwechslung ist, braucht es halt dann irgendwie einen coolen Popsong. Und da hätten wir ein wahnsinnig schönes Duett. Das ganz schön ballert. Michael Schulte und aus This Half of My Heart. So klingt HR3.
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Imagine Dragons im Nachmittag, die sind auch eine richtige Rockband und davon gibt's gar nicht mehr so viele, also zumindest kommen kaum welche nach, aber spannende Solokünstler, oh yes, zum Beispiel sie hier, Olivia Rodrigo, von ihrem aktuellen Album jetzt hier, Drop Dead, frische Musik in HR3.

0: 18 Uhr ist. Hallo zusammen.
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2: Hallo, ich bin Christoph Tautz. Deutschland soll bis 2045 komplett auf fossile Brennstoffe verzichten und so klimaneutral werden. Diesen Fahrplan hat Bundesumweltminister Schneider bei den Vereinten Nationen in New York vorgelegt. Aus dem News-Team Andreas Gerlach.
3: In einer Mitteilung von Schneider heißt es, die Bundesregierung wolle damit international ein Zeichen setzen und mehr Länder dazu bringen, einen solchen Energiefahrplan vorzulegen. Bisher hätten das nämlich nur Frankreich und die Niederlande getan. Schneider betont, wer von fossilen Energien wegkomme, verbinde Unabhängigkeit, Bezahlbarkeit und Klimaschutz miteinander. Und je mehr Strom aus Erneuerbaren komme, umso besser sei das für Mobilität, Wärmeerzeugung und industrielle Prozesse.
2: Die Bundesregierung will sparen und das könnte auch die Zahl der Kinderkrankentage treffen. Also die Tage, die Eltern bei 90% Lohnersatz zu Hause bei ihrem kranken Kind bleiben können. Aktuell sind das 15 Tage pro Jahr und pro Elternteil. Gesundheitsminister Linnemann hat heute im Bundestag gesagt, dass im neuen Jahr wohl wieder die frühere Regel gelten soll, also maximal 10 Kinderkrankentage. Seit April gilt an deutschen Tankstellen, die Spritpreise dürfen nur einmal am Tag erhöht werden, nämlich mittags um 12 Uhr. Allerdings ist das Tanken dadurch nicht wirklich billiger geworden, sagen immer mehr Kritiker. Am Freitag soll sich der Bundesrat damit beschäftigen. Aus dem News-Team Marlene Ab.
4: Die 12-Uhr-Regel habe die Autofahrer nicht erkennbar entlastet. Das hat der Verkehrsminister von Schleswig-Holstein, Ruhe Madsen, gesagt. Er wolle sie deshalb abschaffen. Der Bundesrat will sich am Freitag dazu beraten. Die Regel gilt als umstritten. Kritik gab es auch schon vom ADAC. Wann die Preise erhöht werden, sei durch die Regelung klarer. Günstiger sei das Tanken dadurch aber nicht geworden. Stattdessen hätten die Preise größere Sprünge gemacht.
2: Mehr als 200 Jahre lang war sie verschollen, jetzt ist sie wieder da. Die Übersetzung von Goethes Schauspiel Evgeni auf Tauris. Das hat die Klassikstiftung Weimar mitgeteilt. Das Besondere daran, die Übersetzung des italienischen Dichters lag die ganze Zeit in Goethes Privatbibliothek in Weimar. Entdeckt wurde sie erst jetzt, weil Goethes Bibliothek digitalisiert wird. Mit der Champions League hat es nicht geklappt. Dafür wollen die Fußballerinnen von Eintracht Frankfurt jetzt beim Europacup in Island durchstarten. Sie spielen heute Abend das erste Spiel in der zweiten Qualifikationsrunde. Und zwar gegen den isländischen Tabellenführer Hafnarfjörður. Die Ansage von Eintracht-Coach Arnautis. Wie letztes Jahr soll es mindestens bis ins Halbfinale gehen. 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
0: Es hängt immer noch so ein bisschen Tiffany Harris hier im Raum, Singer-Songwriterin. Gestern um diese Zeit hat sie die Show hier übernommen, hat gemacht, was sie will, hat euch das Wetter gesagt, auch auf die Straßen geguckt. Heute, ich darf wieder ran. Ob das jetzt ein Gewinn ist für euch oder nicht, das entscheidet ihr selbst. Auf jeden Fall, ich freue mich, dass wir die nächsten Stunden hier zusammen verbringen. Sebastian Filipowski am Start heute Abend im hr3-Freundeskreis. Genießt die Sonne zum Feierabend. Es ist wirklich ein wunderschöner Spätsommertag wieder. Heute Nacht funkeln dann auch anfangs noch die Sterne, bevor so von Nordosten über die Wolken immer dichter werden. Morgen dann Sonne-Wolken-Mix, meistens trocken, bis 21 Grad an Rhein und Main. Hallo auf die Straßen, damit ihr gut ankommt. Jetzt das Neueste aus dem hr3-Verkehrszentrum. Viel los. A3, Köln Richtung Frankfurt, zwischen Itzstein und Niedernhausen. Da hat es einen Wildunfall gegeben. Linke Spur ist dicht, aktuell 7 Kilometer stockend. A5, Darmstadt Richtung Kassel, zwischen Frankfurter Kreuz und Westkreuz Frankfurt, 7 Kilometer Stop and Go. A7 Kassel Richtung Frankfurt zwischen Dreikassel Süd und Kassel Nord. 4 Kilometer Stau, da hat es einen Unfall gegeben in der Baustelle. Dann die A7 Fulda Richtung Würzburg zwischen Fulda Dreieck und Bad Brückenau Wildflecken. Durchhalten, 10 Kilometer Stau und stockend. Auch durchhalten und Geduld auf der A60 Mainz Richtung Rüsselsheim. Zwischen Kreuz Mainz Süd und Bischofsheim streckenweise Stau und Stop and Go. Plant da 20 bis 30 Minuten mehr ein. Die A643 Mainz Richtung Wiesbaden ist zwischen Wiesbaden Eppelallee und Schiersteiner Kreuz gesperrt bis auf Weiteres. Da gibt es Brückenschäden, aktuell 4 Kilometer Stau ab Mainz-Gonsenheim. Die Ausweichstrecken in Wiesbaden, Biebrich und Schierstein sowie durch Mainz sind überlastet. Außerdem muss die Fähre Ingelheim eine Menge Autos und Leute hin und her schiffen. Deshalb rechnet da bitte mit längeren Wartezeiten. A661 Egelsbach Richtung Oberursel zwischen Offenbacher Kreuz und Frankfurt-Friedberger Landstraße. Da wird gerade eine Ölspur weggeputzt. 7 Kilometer Stau, plant da bitte 40 bis 50 Minuten ein und... Ein Beatmungsgerät. Letzte Meldung, A671 Mainz Richtung Wiesbaden. Zwischen Mainz-Spitzdreieck und Hochheim Süd 2 Kilometer Stau. Haltet durch, Leute. Wir sind für euch da und haben fantastische Musik am Start.
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0: Fühlt sich auch heute noch so schön einfach da durchdrehen und frech sein an. Classic in HR3, Kim Wilde. Für echte Abwechslung, wir haben jetzt ein paar Superboys am Start. Wie findet ihr Clock-Clock so?
1: Ich finde Clock-Clock mega gut.
0: Und diese super mega guten Herren haben auch einen mega guten Sound. Das Geheimnis, warum Clock-Clock so mega gute Hits machen, warum wir sie so lieben, Clock-Clock haben uns mal im Interview erzählt, woran das alles liegt. Alles, was sie machen, ist real, das ist echt. Die halten einfach zusammen.
2: Ich glaube, es ist zu viel links und rechts gucken, hilft einem nicht. Dann verschwendet man die Zeit damit, auf die anderen zu gucken, während man schon wahrscheinlich seinen nächsten Song machen könnte. Und so versuchen wir das auch zu halten, also sind wir einfach Freunde. Also das ist auch einfach viel schöner so.
0: Und Hits, die aus echter Freundschaft entstehen, das sind die besten. Auch der neue Hit von Clock-Clock, Wahnsinn. So viel Gefühl drin. Alles echt, was die Jungs machen. Neu für euch. Freut euch jetzt auf Clock Clock Skeletons.
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0: sagt was zu einem Seelenstrip. Die sind nach einem sehr langen Tag. Einfach mal alles rauslassen. Neu im HR3-Freundeskreis. Clock, Clock. Skeletons. Für euren Feierabend gleich. Wir machen so eine schaurig schöne Liebesreise. Freut euch auf diesen Kult-Hit von Him und davor geht's so richtig ab hier mit Two Colors. So, hört sich echte Abwechslung an, nur in HR3.
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0: Was haben wir da mit Liebeskummer ein nach dem anderen durchgestanden? Him in HR3, hallo zusammen. 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Zum Vorfreuen, neuer Hit jetzt von Michael Patrick Kelly zusammen mit Take That. Freut euch auf Feel My Love.
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0: Hello. Da hat sich ein neues Dreamteam gefunden. Michael Patrick Kelly und Take That. 18.31 Uhr. Hi. Zu Hause in Hessen. Gleich geht's hier richtig ab für euch. Britney Spears gibt uns Flashback-Vibes und davor Tom Grennan ganz entspannt für alle zu Hause in Hessen, die gerade im Verkehr festhängen, zum besser durchhalten. HR3 spielt euch echte Abwechslung. Sebastian Filipowski bringt euch durch den Abend heute. Hallo zusammen. Das Wetter morgen gibt ein paar Abzüge im Vergleich zu heute. Es ist kein Drama, ein paar mehr Wolken, ansonsten aber auch immer noch Sonne zwischendurch. Temperaturen ähnlich bis 21 Grad tagsüber und zum Vorfreuen, Leute, Wochenende wird richtig geil. Bis 27 Grad. Ja, so lassen wir uns das gut gehen im Spätsommer. Hallo auf die Straßen, damit ihr gut ankommt. Jetzt das Neueste aus dem HR3-Verkehrszentrum. Es ist immer noch sehr viel los. Also wirklich, wenn ihr festhängt, macht Schiebedach auf, genießt die Sonnenstrahlen und einfach HR3 hören. Hilft vielleicht ein bisschen, dass die Zeit auch besser vorbeigeht. Staus und Störungen jetzt für euch. Los geht's auf der A3 Frankfurt Richtung Köln zwischen Kelsterbach und Raunheim 3 Kilometer stockend. A3 Köln Richtung Frankfurt zwischen Itzstein und Niedernhausen 3 Kilometer stockend. Da die Unfallstelle ist geräumt. A7 Fulda Richtung Würzburg zwischen Fulda A3 und Bad Brückenau-Volkers 5 Kilometer Stau. A60 Rüsselsheim Richtung Mainz zwischen Rüsselsheim-Königstetten und Bischofsheim 4 Kilometer Stau. A60 Mainz Richtung Rüsselsheim zwischen Hechtsheim West und Mainz-Spitz-Dreieck 6 Kilometer Stop and Go. Dann durchhalten auf der A643 Mainz Richtung Wiesbaden zwischen Wiesbaden-Eppelallee und dem Schiersteiner Kreuz. Da ist wegen Brückenschäden alles bis auf weiteres gesperrt. Aktuell Stau ab Mainz-Gonsenheim 4 Kilometer. Die Ausweichstrecken in Wiesbaden-Biebrich und Schierenstein sowie in Mainz sind komplett überlastet. Außerdem muss an der Fähre Ingelheim mit langen Wartezeiten gerechnet werden. Auch Geduld bitte auf der A661 Egelsbach Richtung Oberursel zwischen Frankfurt Ost und Frankfurt Friedberger Landstraße. Da wird gerade eine Ölspur weggeputzt. Dadurch steht ihr im Stau ab dem Offenbacher Kreuz 7 Kilometer. Plant da 40 bis 50 Minuten mehr ein. A671 Mainz Richtung Wiesbaden zwischen Mainz-Spitzdreieck und Hochheim Süd 2 Kilometer Stau. Und gerade noch eine Warnmeldung reingekommen. Vorsicht bitte, ungesicherte Unfallstelle auf der A7 Kassel Richtung Hannover zwischen Kreuz Kassel Mitte und Kassel Ost. Durchhalten Leute, wir sind bei euch.
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0: Krönchen richten, weitermachen. Selena Gomez schenkt uns ganz viel Kraft zu Hause in Hessen heute zum Feierabend. Herzlich willkommen, hier ist der HR3-Freundeskreis. Gleich noch mehr coole Hits. Wir steigen in die Zeitmaschine und feiern die Pet Shop Boys. Dazu frisch und aktuell Mr. Gänsehaut, Alex Warren. Das ist echte Abwechslung, nur in HR3.
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0: Geht heute auch noch ab wie Rakete, dieser Hit von den Pet Shop Boys. Schönen Feierabend. Hier ist der HR3-Freundeskreis. Happy Herbstanfang auch. Warum freut ihr euch so sehr auf den Herbst?
1: Die bunten Bäume und dass immer ziemlich beständiges Wetter ist. Gut zum Wandern und sowas. Herbstliche Gerichte, ja, auf jeden Fall. Kohlgerichte, Kohlrouladen zum Beispiel.
2: Im Herbst freue ich mich, wenn nochmal die Sonne scheint, wenn es wärmere Tage gibt. Und ja, draußen zu sein, einfach nochmal unterwegs zu sein. Ich mag das.
0: Ganz offiziell mit Brief und Siegel von HR3-Meteorologe Martin Wettergut bestätigt. Heute ist Herbstanfang zu Hause in Hessen. Die offiziellen Kastanienmännchen-Feierlichkeiten, die verschieben sich aber noch. Der Sommer will noch nicht gehen. Wochenende bis 27 Grad. Ist aber okay. Herbst machen können wir noch nächste Woche.

0: Ketzerei um 19 Uhr. Hi.
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2: Mit Sarina Haase. Hallo. Die Bundesregierung hat einen nationalen Fahrplan zum Ausstieg aus Öl, Gas und Kohle im Kabinett verabschiedet. Bis spätestens 2045 will Deutschland komplett auf fossile Brennstoffe verzichten und dadurch klimaneutral werden. Den Fahrplan dazu hat Bundesumweltminister Schneider bei den Vereinten Nationen in New York vorgelegt. Aus dem News-Team Andreas Gerlach.
3: In einer Mitteilung von Schneider heißt es, die Bundesregierung wolle damit international ein Zeichen setzen und mehr Länder dazu bringen, einen solchen Energiefahrplan vorzulegen. Bisher hätten das nämlich nur Frankreich und die Niederlande getan. Schneider betont, wer von fossilen Energien wegkomme, verbinde Unabhängigkeit, Bezahlbarkeit und Klimaschutz miteinander. Und je mehr Strom aus Erneuerbaren komme, umso besser sei das für Mobilität, Wärmeerzeugung und industrielle Prozesse.
2: Während in New York die UN-Vollversammlung zusammenkommt, wird die ukrainische Hauptstadt Kiew von russischen Angriffen erschüttert. Laut Kiews Bürgermeister Klitschko haben die sich vor allem gegen zivile Ziele gerichtet, wie Einkaufszentren, Tankstellen oder auch Bürogebäude. Mindestens 2 Menschen sind dabei getötet worden. 22 weitere wurden verletzt. Der ehemalige US-Filmproduzent Harvey Weinstein wurde zu 15 Jahren Haft verurteilt. Das hat das Gericht in New York mitgeteilt. Hintergrund ist ein Sexualverbrechen aus dem Jahr 2006. Weinstein wird bereits wegen anderer Sexualstrafverbrechen sitzt eine lange Haftstrafe in Kalifornien ab. Steuerhinterziehung im großen Stil in einem Restaurant im Werra-Meißner-Kreis. Der Betreiber ist vom Landgericht Kassel zu 3 Jahren Haft verurteilt worden. Der 55-Jährige hatte in seinem Restaurant jahrelang mit einem manipulierten Kassensystem gearbeitet und so 1,4 Millionen Euro Steuern hinterzogen. Auch gegen die Frau des Angeklagten läuft ein Gerichtsprozess. Da steht das Urteil aber noch aus. Mit dem Zug einen ganzen Monat lang kostenlos durch Europa reisen. Das können 18-Jährige bald wieder bei einem Gewinnspiel gewinnen. Die Europäische Union stellt dafür 41.000 Zugtickets zur Verfügung. Aus dem News-Team Marlene Ab.
4: Um dabei zu sein, muss man zum Jahrgang 2008 gehören und online ein Quiz über die Europäische Union ausfüllen. Bewerben kann man sich ab dem 1. Oktober. Jugendliche sollen durch die Aktion ein Gefühl dafür bekommen, was es heißt, Teil der EU zu sein. Die Aktion gibt es seit 2018. Fast 500.000 Menschen haben schon teilgenommen.
2: Und das war unser News Update.
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0: Gleich nur noch mit Taschenlampe auf der Stirn raus. Also noch hängen die letzten Sonnenstrahlen über uns. Aber in ein paar Minuten, so schnell könnt ihr gar nicht gucken, zack, sofort dunkel. Geht dann immer so richtig schnell auf einmal und dann wird es auch sehr schnell kalt. Heute Nacht im Spessart frische 7 Grad, morgen dann tagsüber wechselhaft, meist trocken bis 21 Grad. Macht euch einen entspannten Feierabend mit uns, Sebastian Filipowski hier für euch im hr3-Freundeskreis. Damit ihr gut ankommt, jetzt das Neueste aus dem hr3-Verkehrszentrum. Immer noch viel los. Vorsicht bitte auf der B42 Wiesbaden Richtung Rüdesheim. In Höhe Eltville-Martinsthal, da steht ein kaputtes Auto auf der Beschleunigungsspur. Staus und Störungen A60 Rüsselsheim Richtung Mainz zwischen Rüsselsheim-Königstetten und Bischofsheim, 4 Kilometer Stau. A60 Mainz Richtung Rüsselsheim zwischen Mainz-Weisenau und Bischofsheim, 6 Kilometer Stau. Dann Stress auf der A643 Mainz Richtung Wiesbaden zwischen Wiesbaden-Eppelallee und dem Schiersteiner Kreuz ist bis auf Weiteres alles wegen Brückenschäden gesperrt. Derzeit ab Mainz-Gonsenheim steht ihr 4 Kilometer im Stau. Die Ausweichstrecken in Wiesbaden-Biebrich und Schierstein sowie durch Mainz sind komplett überlastet. Und außerdem muss an der Fähre Ingelheim mit langen Wartezeiten gerechnet werden. 30 Minuten Wartezeit für euch gerade auf der A661 Egelsbach Richtung Oberursel zwischen Frankfurt-Ost und Frankfurt-Friedberger Landstraße. Da wird immer noch die Ölspur weggeputzt. Dadurch steht ihr ab dem Offenbacher Kreuz 7 Kilometer im Stau. Und letzte Meldung A671 Mainz Richtung Wiesbaden zwischen Mainz-Spitzdreieck und Hochheim-Süd 2 Kilometer Stau. Kommt gut an mit uns, haltet durch.
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0: Jesse, you can always sell any dream to me.
1: Der Traum jedes Keyboard-Spielers in den 90s. Und ich weiß, wovon ich rede. Ich habe es auch in der Musikschule geklimpert. Mit ganz viel Liebe. Joshua Caddison, Jesse ist das. Guten Abend, hier ist der HR3-Freundeskreis. Habt ihr Lust jetzt auf ein bisschen Action?

0: sitzen unsere beiden Boys, die wir anrufen, wenn wir einen Hit brauchen mit Wumms. Einen Hit, wo wir Spaß dran haben, wo wir uns fühlen wie am Strand. Und rein zufällig, neuer Hit von Fastboy, hat genau das alles drauf. Ist das nicht ein richtig geiles, gute Laune-Teil? Fastboy, Music Sounds.
1: Ja, der Song ist genau für die jetzige Zeit eigentlich perfekt. Du nimmst noch ein bisschen was vom Sommer mit, hast noch ein bisschen Sonne, aber ein kleiner Herbstwind und die Wetter verfärben sich langsam. Und du gehst aber auch in den angenehmen Herbst rein. Das ist die musikalische Übergangsjacke von Fastboy.
0: Die musikalische Übergangsjacke. So hört sie sich an. Music Sounds. Neu. Fastboy.
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0: Müdigkeit, alle wieder wach hier, ne? Fastboy 9H3, Music Sounds, gleich zum Feierabend. Wir schlürfen ein bisschen am Kaipi rum. Freut euch auf entspannte Spätsommer-Vibes mit Luis Fonsi und dazu ganz viel Drama mit Anastasia. 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

0: Alle drei feiert mit euch den Feierabend schön mit Cocktailschirm. Ich habe am Start hier Luis Fonsi. So geht Sommer zu Hause in Hessen. Wie heißen die anderen fünf Jahreszeiten nochmal?
1: Frühling, Frühsommer, Sommer, Spätsommer und 6 Monate Nieselregen.
0: Gleich zum gemeinsamen Lachen. Freu dich auf Comedy. Die Welt in 30 Sekunden. Wie wir diese extra fünfte Jahreszeit verbringen zu Hause in Hessen.
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Dasha, Austin, 19.30 Uhr, Happy Mittwochabend, Hälfte der Woche habt ihr geschafft, yes! Zum Feierabend, was bewegt euch zu Hause in Hessen? Habt ihr gerade das beste Risotto der Welt gemacht zum Abendessen? Auf der Arbeit endlich mal Lob vom Chef vorhin bekommen? Oder können wir euch vielleicht trösten, weil ihr im Stau festhängt die ganze Zeit schon? Jetzt Sprachnachricht schicken über WhatsApp an die 069 155 4x3. HR3 ist für euch da. Sebastian Filipowski heute Abend hier im HR3 Freundeskreis. Hallo zusammen. Wetter trocken und friedlich ist. Wie wir es lieben, Richtung Wochenende. Da wird es richtig schön, bis 27 Grad. Bis dahin ganz entspannt genießen wir diesen Spätsommermorgen bis 21 Grad. Sonne, Wolken.

0: Sonnig, meistens trocken. Nachts ein paar Wolken, 12 bis 7 Grad. Hallo auf die Straßen, damit ihr gut ankommt. Jetzt das Neueste aus dem hr3-Verkehrszentrum. A60 Rüsselsheim Richtung Mainz, zwischen Rüsselsheim-Mitte und Bischofsheim. 3 Kilometer stockend. A60 Mainz Richtung Rüsselsheim, zwischen Mainz-Laubenheim und Rüsselsheim-Mitte, streckenweise Stop and Go. Dann die A643 Mainz Richtung Wiesbaden, ist zwischen Wiesbaden-Eppelallee und dem Schiersteiner Kreuz wegen Brückenschäden immer noch gesperrt. Mittlerweile haben wir auch eine Angabe bekommen, bis wann, voraussichtlich bis morgen früh. Aktuell steht ihr im Stau ab Mainz-Gonsenheim. 4 Kilometer. Die Ausweichstrecken sind weiter überlastet in Wiesbaden-Biebrich, Schierstein sowie quer durch Mainz. Plant da bitte viel Zeit ein. Außerdem an der Fähre Ingelheim gibt es immer noch sehr lange Wartezeiten. Auch da bitte viel Zeit einplanen. A661, Egelsbach Richtung Oberursel, zwischen Frankfurt-Ost und Frankfurt-Friedberger Landstraße. Da wird immer noch die Ölspur weggeputzt. Rechte Spur ist deshalb gesperrt. Aber auch da sieht es jetzt schon besser aus. Noch 20 Minuten. Mehr braucht ihr. Aktuell 4 Kilometer Stau ab Offenbach-Taunusring. Und letzte Meldung, A671 Mainz Richtung Wiesbaden, zwischen Mainz-Spitzdreieck und Hochheim-Süd, 2 Kilometer Stau. Gute Fahrt.
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0: Bibi und Topic. Das ist euer Mittwochabend zu Hause in Hessen. Ab heute, wir alle stecken zusammen drin im Herbst. Offizieller Herbstanfang. Steht heute so drin im Kalender. Aber wer weiß das schon so wirklich?
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2: Früher, da gab es ja noch Frühling, Sommer, Herbst und Winter. Inzwischen haben wir 5 Jahreszeiten, nämlich Frühling, Frühsommer, Sommer, Spätsommer und 6 Monate Nieselregen. Aber wir haben gelernt, damit umzugehen, wie mit so vielem.
3: Oh schön, schau mal da hinten, da ist ein bisschen hellgrau am Himmel, zwischen dem Mittelgrau und dem Dunkelgrau.
2: Es geht eben nur um die Perspektive.
4: Schatz, wir sollten grillen. Es regnet gerade etwas weniger.
2: Und wer weiß, vielleicht wird dieser Herbst 2026 ja wunderschön. Und wenn nicht, ist ja in 6 Monaten schon wieder Frühling.
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0: Chad Krüger im HR3-Freundeskreis. Schönen guten Abend. Gleich tauchen wir ab und wir feiern eine lateinamerikanische Sommerparty. Santana mit seinem legendären Gitarrenriff für euch. Davor coole Beats aus dem Club von Kygo und Whitney. Das ist echte Abwechslung. Nur in HR3.
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0: coolste Socke der Welt mit seiner Gitarre. Santana im HR3-Freundeskreis. Update aus dem HR3-Verkehrszentrum. Vorsicht bitte auf der A5, Kassel Richtung Frankfurt. Zwischen Grünberg und Reiskirchen der Dreieck. Ungesicherte Unfallstelle auf der linken Spur. Außerdem laufen Leute auf der Fahrbahn rum. Und Vorsicht bitte auch auf der B455 Mainz-Kastell Richtung Königstein. In der Abfahrt Wiesbaden-Erbenheim-Nord. Da steht ein Auto ohne Licht auf der Abbiegespur. Jetzt zum Feierabend. Wir haben was Frisches für euch. Moss Kenner, kennt ihr aus dem HR3-Freundeskreis, hat auch mal beim deutschen Vorentscheid für den Eurovision Song Contest mitgemacht. Jetzt sein neuer Hit, fühlt sich an wie Urlaub. Neu für euch, Moss Kenner, Worshipping the Sun.
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0: Geile Hymne. Guten Abend.
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2: Um 20 Uhr mit Daniel Skondo. In Wiesbaden hat eine kurzfristige Autobahnsperrung auf der A643 für große Probleme gesorgt. Wegen Schäden an einer Brücke ist die Verbindung von der Schiersteiner Brücke zur A66 unterbrochen. Die Ausweichstrecken sind überlastet. HR-Reporterin Jutta Nieswand.
3: Besonders betroffen von Staus und stockendem Verkehr ist der Stadtteil Biebrich, weil hier viele Autofahrer versuchen, die Sperrung der A643 zu umfahren. Dabei kommt es hier am Abend auch noch zu einem Unfall, als ein Linienbus plötzlich bremsen muss. Mehrere Passagiere werden leicht verletzt und von der Feuerwehr vor Ort versorgt. Überall an den Ausweichrouten kommt es zu einem erheblichen Verkehrsaufkommen.
2: Die Autobahnmeisterei hat jetzt mitgeteilt, die Brücke könne so weit repariert werden, dass die Sperrung voraussichtlich morgen früh aufgehoben werden kann. 2,5 Wochen nach der Landtagswahl in Sachsen-Anhalt hat jetzt überraschend die SPD zu Gesprächen über die Bildung einer Regierung eingeladen. In einem Schreiben an CDU, Grüne, Linke und BSW heißt es, man stehe in der Verantwortung, die bestehenden Möglichkeiten ernsthaft auszuloten. Bei der Wahl war die AfD stärkste Kraft geworden, hat aber nicht genug Stimmen, um alleine regieren zu können. In Dubai ist der mit europäischem Haftbefehl gesuchte Windkraftbetrüger Holt festgenommen worden. Das hat die Staatsanwaltschaft Osnabrück mitgeteilt. Holt war letzten Monat nach einem Ausgang nicht ins Gefängnis zurückgekehrt. Vor rund 4 Jahren hatte das Landgericht Osnabrück Holt zu fast 9 Jahren Haft verurteilt. Er hatte unter anderem Windparkprojekte, die es in Wirklichkeit nicht gab, an Stromkonzerne verkauft. Vor der UN-Vollversammlung in New York hat der iranische Präsident Pezeshkian den USA und Israel schwere Vorwürfe gemacht. Beide Länder hätten den Iran ohne Grund angegriffen und den obersten Führer Ayatollah Khamenei getötet. Bei Bombenangriffen seien viele weitere unschuldige Menschen getötet worden, auch Kinder. Pezeshkian kündigte an, die Iraner würden ihr Land verteidigen. Berlin will nach Informationen des RBB seine Olympia-Bewerbung zurückziehen. Hauptgrund ist wohl, dass die Stadt bei der deutschen Evaluierungskommission nur auf den 3. Platz kommt, hinter München und der Region Köln-Rhein-Ruhr. Auch die Wahlsiegerin der Linken in Berlin hatte sich nochmal gegen Olympia in Berlin ausgesprochen. Am Samstag soll die endgültige Auswahl des deutschen Bewerbers für 2036, 40 oder 44 stattfinden. Das waren die Nachrichten.
0: Gleich feiern wir echte Abwechslung. Freut euch auf was aus dem Club von The Bouncer. Davor so richtig schön handfeste Musik von Alanis Morissette. Auch zum Feierabend. Immer was los hier in HR3. Sebastian Filipowski für euch im HR3 Freundeskreis mit dem Wetter. Holt noch mal die Flipflops gerne hoch aus dem Keller. Wochenende wird richtig, richtig schön. Bis 27 Grad. Spätsommerfeeling ist angesagt. Morgen auch sehr entspannt. Bis 21 Grad. Sonne-Wolken-Mix tagsüber. Meistens trocken. Nachts heute ein paar Wolken hinten raus, aber auch sehr angenehm, 12 bis 7 Grad. Hallo auf die Straßen, damit ihr gut ankommt. Jetzt das Neueste aus dem HR3-Verkehrszentrum. A5, Kassel Richtung Frankfurt, zwischen Grünberg und Reiskirchener Dreieck. Da ein Unfall auf der linken Spur, 2 Kilometer Stau. Die A643, Mainz Richtung Wiesbaden, ist zwischen Wiesbaden-Eppelallee und dem Schiersteiner Kreuz bis morgen früh voraussichtlich gesperrt. Ihr habt es gehört gerade im HR3-News-Update. Es gibt da ein paar Brückenschäden. Derzeit ab Mainz-Mombach, 2 Kilometer Stau. Die Ausweichstrecken in Wiesbaden-Biebrich und Schierstein sind weiterhin überlastet. Genauso, wenn ihr quer durch Mainz wollt, dann braucht ihr definitiv mehr Zeit heute Abend. Und auch, wer die Fähre Ingelheim nehmen möchte, muss auf jeden Fall mit sehr langen Wartezeiten weiterhin rechnen. Letzte Meldung kommt von der A661 Egelsbach Richtung Oberursel zwischen Frankfurt-Ost und Frankfurt-Friedberger Landstraße. Da wird immer noch die Ölspur weggeputzt, den ganzen Abend schon. Rechte Spur ist deshalb gesperrt. Plant 20 Minuten mehr ein, 3 Kilometer Stau. Kommt gut an mit uns.
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0: Kulthit in HR3. Alpha Will. Big in Japan, Mittwochabend für echte Abwechslung. Habt ihr Lust auf coole neue Musik jetzt aus dem schönsten aller Bundesländer?
1: 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Immer noch das alte Lied. Ein Zahmer singt von Freiheit. Ein wilder Vogel fliegt.
0: Sind zu Hause in Hessen. Okay Kid aus Gießen. Neuer Hit jetzt zusammen mit Clueso.
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0: Ja, den gibt's auch noch. Clueso. Und wenn ihr OK Kid und Clueso mal zusammenpackt und kräftig durchschüttelt, dann kommt was richtig Schönes bei raus.
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0: Clueso, OK Kid, Heatwave. OK Kid, die haben diesen Hit auch schon länger in der Schublade liegen gehabt, wussten aber nicht so wirklich so, irgendwas fehlt da, was können wir damit anstellen und so. Also haben OK Kid mal bei Clueso angerufen.
3: Ey, ich hab da einen Song, da knopper ich die ganze Zeit rum. Hast du vielleicht eine Idee, wie man das weitermachen könnte? Und dann habe ich ihn gefragt und gesagt, ist das jetzt wirklich, dass du meine Hilfe willst oder ist das eine sanfte Feature-Anfrage? Und dann meinte er, nee, ich will wirklich, dass du mir hilfst. Und dann habe ich das eingesungen, dran rumgebastelt und ihn angerufen und gesagt, Digga, jetzt ist das so fett, wir wären dumm, wenn wir das nicht rausbringen. Ich schreibe jetzt einfach eine zweite Strophe.
0: Ja, und wie gut, dass sie nicht dumm gewesen sind, das ist jetzt auch draußen. Clueso mit dem Making-of von Heatway erzählt auf Insta. Und wie schön diese zweite Strophe jetzt geworden ist und wie schön auch die erste ist. Hören wir jetzt neu. Okay, Kid, Clueso, Heatwave.

0: Geil, oder?
1: Heatwave. Okay, Kid, Clueso. Eventuell habe ich ein bisschen laut mitgesungen, das Ende verpasst, aber hat keiner mitbekommen, oder? Nee. Alles läuft hier ganz souverän weiter an diesem Spätsommerabend. Okay, Kid, Clueso, ganz neu im H3-Freundeskreis. Heatwave, hallo zusammen, gleich gibt was zum Eskalieren hier. Freut euch auf eine wilde Rockparty mit Manu de Jao und dazu geben wir euch einen Ego-Push von Sia. Never give up. Das ist echte Abwechslung. Nur in H3. Guten Abend.

0: Ist das geiler Rock oder ist das geiler Rock? Mann, die ja zum Feierabend.
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4: Schönen guten Abend, 20.31 Uhr. Zu Hause.

0: Auch wenn heute irgendwie alle was von Kastanienmännchen und Laub erzählen. Ja, es ist Herbstanfang heute. Aber Wetter hat noch keine Lust auf Herbst. Wir genießen weiter dieses wunderschöne Spätsommerwetter zu Hause in Hessen. Vorfreude auch aufs Wochenende. Bis 27 Grad, ja. Morgen ganz entspannte 21 Grad. Sonne-Wolken-Mix, meistens trocken. Heute Nacht auch trocken, 12 bis 7 Grad. Sebastian Filipowski hier für euch im hr3-Freundeskreis. Hallo auf die Straßen, damit er gut ankommt. Jetzt das Neueste aus dem hr3-Verkehrszentrum. A5 Kassel Richtung Frankfurt zwischen Grünberg und Reiskirchener Dreieck. Unfall, aktuell 2 Kilometer Stau. Ihr werdet über den Standstreifen an der Unfallstelle vorbeigeführt. Die A643 Mainz Richtung Wiesbaden ist zwischen Wiesbaden-Eppler-Allee und Schiersteiner Kreuz immer noch gesperrt. Wegen Brückenschäden voraussichtlich bis morgen früh. Ihr hört es die ganze Zeit auch schon im hr3 News Update. Aktuell 2 Kilometer Stau ab Mainz-Mombach. Die Ausweichstrecken sind auch weiterhin überlastet. Also wenn ihr denkt so, hey, ich bin clever, ich fahre über Wiesbaden-Biebrich, Schierstein oder quer durch Mainz. Ja, das ist clever, aber leider sind ganz viele Leute clever und deshalb ist halt alles voll. Außerdem an der Fähre Ingelheim, auch da immer noch lange Wartezeiten für euch. Auch das ist nicht wirklich die Lösung, um durchzukommen. Durchhalten einfach. Und A661, Egelsbach Richtung Oberursel, da haben wir gute Nachrichten zwischen Frankfurt-Ost und Frankfurt-Friedberger Landstraße. Die Reinigungsarbeiten sind endlich abgeschlossen. Noch gibt es 2 Kilometer Stau, aber auch das sollte sich bald erledigt haben. Gute Fahrt mit euch, kommt mit uns und mit euch, kommt gut an.
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0: winkt uns aus der Cloud runter diesen Mittwochabend. Avicii. Schönen guten Abend zusammen. Beim Shoppen auf der Zahl, wenn ihr da gestern eine Sängerin gesehen habt von der Hauptwache, die hat nicht irgendwelche Tiffany Ayres Cover-Songs aus der HR3-Playlist gesungen. Leute, das war Tiffany Ayres. Spontan, ohne Ankündigung, einfach mal so ein Straßenkonzert gegeben. Mitten in Frankfurt, ohne Security, ohne Band. Einfach Lautsprecher aufgestellt auf der Straße, Mikro dran gestöpselt und dann Tiffany hat losgeschmettert. Am krassesten so dieser Moment gewesen, als sie losgelegt hat.
1: Da ist immer erst so Augen zu und durch. Ich singe erstmal so einen ruhigen Song von Billie Eilish, auch gar nicht so meinen eigenen Song, weil sonst ist so zu viel Pressure. Also ich bin gar nicht gestresst oder so, aber ich muss mir diesen extra Pressure nicht machen. Und dann singe ich den und dann mache ich die Augen zu, singe ein bisschen und dann, wenn ich sie wieder aufmache, dann stehen da auch schon ein paar Leute und dann bin ich einfach ganz locker, so wie ich halt bin.
0: Tiffany Ayres hat Werbung gemacht für ihre Tour mit dem Straßenkonzert. Danach hat sie uns besucht hier live im HR3-Freundeskreis. Hat bestimmt, was wir machen in der Show 2 Stunden lang. Mehr Tiffany Ayres für alle Ende November. Live on Stage erleben zu Hause in Hessen in Frankfurt. Und dann spielt sie auch ihren neuen Hit auf der Tour. Ganz frisch für echte Abwechslung. Tiffany Ayres jetzt für euch. Find me.
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0: Da fliegt sie uns davon. Sarah Larsson in HR3 gleich. Wir feiern Spätsommer, liebe, hier in der Playlist. Wir lieben Fastball für ihren Sommersehnsuchts-Sound. Neuer Hit hat auch sowas von Badehose an und dann Arschbombe, bitte. Sounds von Fastboy. Markus Barsch spielt euch den neuen Hit gleich komplett in HR3 Pop. Die Abendshow. Habt noch einen wunderschönen Mittwochabend mit uns. Bis morgen. Sebastian Filipowski ist raus.
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0: Ed Sheeran. Overpass Graffiti für euren Mittwochabend. 21 Uhr. Hi.
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2: 21 Uhr mit Daniel Skondo. 7 Jahre war er wegen des Kriegs gegen die Ukraine nicht mehr dabei. Jetzt haben die USA den russischen Präsidenten Putin zum nächsten G20-Gipfel eingeladen. Er findet im Dezember in Florida statt. US-Außenminister Rubio sagte, man hoffe, dass Putin die Einladung annehme. ARD-Korrespondent Martin Ganselmeier.
3: Wenn man Probleme lösen wolle, müsse man sich auch mit Leuten treffen, mit denen man nicht übereinstimme, so Rubio. Eine Teilnahme Putins am G20-Gipfel in Miami sei eine gute Gelegenheit, damit Putin nicht nur mit US-Präsident Trump, sondern auch mit anderen Staats- und Regierungschefs ins Gespräch kommen könnte. US-Präsident Trump hatte sich schon vor einigen Monaten für eine Teilnahme Putins am G20-Gipfel ausgesprochen.
2: Neuigkeiten zu den Brückenschäden auf der A643 in Wiesbaden. Laut Autobahnmeisterei kann die Brücke so weit repariert werden, dass die Sperrung wohl morgen früh aufgehoben werden kann. Man peile 5 Uhr an. Wegen der Brückenschäden ist ein Teil der A643 seit dem Nachmittag gesperrt. 2,5 Wochen nach der Landtagswahl in Sachsen-Anhalt hat jetzt überraschend die SPD zu Gesprächen über die Bildung einer Regierung eingeladen. In einem Schreiben an CDU, Grüne, Linke und BSW heißt es, man stehe in der Verantwortung, die bestehenden Möglichkeiten ernsthaft auszuloten. Bei der Wahl war die AfD stärkste Kraft geworden, hat aber nicht genug Stimmen, um alleine regieren zu können. In Dubai ist der mit europäischem Haftbefehl gesuchte Windkraftbetrüger Holt festgenommen worden. Das hat die Staatsanwaltschaft Osnabrück mitgeteilt. Holt war letzten Monat nach einem Ausgang nicht ins Gefängnis zurückgekehrt. Vor rund 4 Jahren hatte das Landgericht Osnabrück Holt zu fast 9 Jahren Haft verurteilt. Sieg für die Fußballerinnen von Eintracht Frankfurt zum Start in den Europacup. Das Team gewann das Hinspiel in der 2. Qualifikationsrunde bei Hafnarfjörður aus Island mit 1:0. HR-Sportreporter Simon Schäfer.
4: In der 60. Minute verwandelte Rebecca Blomqvist einen Foulelfmeter für die Eintracht zum 1:0. Dabei blieb es bis zum Schluss und es war unter dem Strich auch das leistungsgerechte Ergebnis dieser Partie im kühlen Island. Das Rückspiel findet nächste Woche Mittwoch statt, dann im heimischen Stadion am Brentanobad in Frankfurt. Um das Weiterkommen ins Achtelfinale des Europacups zu schaffen, reicht der Eintracht dabei ein Unentschieden.
2: Das waren die Nachrichten. Das Wetter. In der Nacht kann es in Nord- und Osthessen einzelne Schauer geben. Es kühlt ab auf 12 bis 7 Grad. Morgen mal dichte Wolken, mal Sonne bei maximal 15 bis 21 Grad. Die weiteren Aussichten: Freitag und Samstag erst neblig, sonst sonnig und wärmer. Freitag bis 22, Samstag dann bis 26 Grad. Die Zeit 21.03 Uhr.
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5: Vorsicht auf der A7 Kassel Richtung Fulda zwischen Niederaula und Hünfeld-Schlitz liegt ein totes Tier auf dem mittleren Fahrstreifen. A5 Kassel Richtung Frankfurt zwischen Grünberg und Reiskirchener Dreieck. 3 Kilometer Stau nach einem Unfall. Der Verkehr wird auf dem Standstreifen an der Unfallstelle vorbeigeführt. A7 Hannover-Kassel. Die Anschlussstelle Kassel-Ost ist wegen Brückenarbeiten bis 6. Oktober gesperrt. Umleitungen sind eingerichtet. A60 Mainz Richtung Rüsselsheim. Die Auffahrt Bischofsheim ist wegen einer Baustelle bis 28. September gesperrt. Eine Umleitung ist eingerichtet. Die A643 Mainz Richtung Wiesbaden ist zwischen Wiesbaden-Eppelallee und Schiersteiner Kreuz wegen Brückenschäden voraussichtlich bis morgen früh gesperrt. Vor der Ableitung 1 Kilometer Stau ab Mainz-Mombach. Die Ausweichstrecken in Wiesbaden-Biebrich und Schürstein sowie durch Mainz sind weiterhin überlastet. Außerdem muss an der Fähre Ingelheim mit langen Wartezeiten gerechnet werden. Umleitungsempfehlung ab Dreieck Mainz über die A60 zum Main-Spitz-Dreieck und von dort über die A671 Richtung Wiesbaden.
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6: Am Mittwochabend mit Markus Barsch, Christa Sarandi, Good Old Days fängt an. Und machen wir gleich ein Quiz? Ich glaube ja.
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0: Hallo, hier ist Pop, eure Abendshow. Hallo Deutschland.
1: Schön, dass ihr da seid. Das ist die gemeinsame Abendshow von Bremen 4, HR3, MDR Jump, NDR 2, RBB 888, SR1 und WDR 2 produziert jetzt mit einem spontanen Schnellsquiz von SWR 3. Wir wollen euch was schenken. Fröhliches kleines Abendshow-Überraschungspäckchen. Schicken wir euch postwendend nach Hause in den Briefkasten, wobei da passt es nicht rein, denn manchmal sind es größere Sachen, die wir da verschicken, überraschungsmäßig. Dann würden die kaputt gehen, wenn wir die neuen Briefkasten stopfen. Das lassen wir lieber. Ich gucke gerade, was der allwissende Abendshow-Kalender anbietet vom 23. September. Guck mal hier, da ist da schon was. 23. September 1909. Der erste Teil des Fortsetzungsromans, damals noch Le Phantom de l'Opéra, das Phantom der Oper, des französischen Journalisten und Schriftstellers Gaston Leroux, wird in einer Zeitung veröffentlicht. Das Phantom der Oper, ein Welterfolg schriftstellerisch und dann ja auch auf der Bühne, ne? Eines der erfolgreichsten Musicals aller Zeiten, das Phantom der Oper, habt ihr das gesehen? Von Andrew Lloyd Webber und Richard Stilgo. Komm, wir machen, Musicals haben ja tolle Namen oft, ne? Phantom der Oper oder wenn ihr zum Beispiel wisst, dass Tanz der Vampire keine Anleitung, wie Vampire tanzen mit Tanzschritten und so ist, sondern auch ein Musical, dann seid ihr hier richtig. 07221 20. Wir machen das spontane. Ist das ein Musical oder doch eher was völlig anderes? Schnellstquiz hier nach Alvaro Soler, Te Mejoraba. Das spontane, ist das ein Musical oder doch was völlig anderes? Schnellstquiz, wenn ihr Musicals liebt. 07221 20 11.

0: Besserwisser. Hier ist Pop, eure Abendshow. Kein Datum wie jedes andere. 23.09., 23. September, genau heute vor 117 Jahren, kam der erste Teil des Fortsetzungsromans Das Phantom der Oper, wie man im Herstellungsland sagte, Le Fantôme de l'Opéra, des französischen Journalisten und Schriftstellers Gaston Leroux in einer Zeitung raus. Teil 1, die Leute waren angefixt. Wann kommt endlich Teil 2? Und er kam. Und es ging immer so weiter und es wurde ein riesiger Erfolg. Dann auch auf der Bühne. Tolles Musical. Das Phantom der Oper, ne? Andrew Lloyd Webber, Richard Stilgoe. Der wird immerhin nicht genannt übrigens, der Richard. Das finde ich immer so immer mies, ne? Ja, der Phantom der Oper, Andrew Lloyd Webber, ich gesehen, cool. Nein, Richard Stilgoe hat den Text geschrieben zu dem ganzen Zeug. Also der muss ja auch genannt werden, finde ich immer. Das ist immer nur Andrew Lloyd Webber, bu, bu, bu. Wir machen das Spontane. Ist das ein Musical? Oder doch was völlig anderes? Schnellstquiz. Das machen wir mit Timo zusammen. Timo in Marburg. Hallo, Timo!
1: Hi Markus.
0: Da bist du ja. Wann warst du zuletzt in einem Musical? Oder hast du eins gesehen irgendwo im Fernsehen oder so?
1: Oh, ich glaube, da muss ich gestehen. Im Fernsehen gesehen, das ist schon ein bisschen her. Selbst in einem Musical gewesen, noch nie.
0: Okay, was war's? Was du im Fernsehen gesehen hast?
1: Ich kann es dir nicht mehr sagen.
0: Macht nix. Ich habe ein paar Namen für dich. Aber ich habe mal gerade so ein bisschen geguckt, kreuz und quer. Es gibt Musicals. Haha, da weiß man es nicht. Komm, wir fangen an. Das sind die lustigen. Es gibt ja nämlich tausende von Musicals. Oder auch nicht. Vielleicht erfinde ich auch Sachen. Guck mal. Hier. Cinderella. Wo drückt der Schuh? A. Ist das ein Musical? Oder B. Ein Schuhladen in Marburg?
1: Dann wird es wohl ein Musical sein.
0: Wieso? Bist du noch nicht in Marburg bei dir zu Hause da vorbeigelaufen? Am Cinderella, wo drückt der Schuh? Schuhladen? Nein? Okay. Du hast recht.
1: Ach nee, ich muss gestehen, in Schuhläden bin ich auch sowieso nicht so oft.
0: Es ist der Cinderella, wo drückt der Schuh? Es ist tatsächlich ein Musical von Ephraim Peise und Benjamin Sahler. Uraufführung fand ja wohl statt am 28. August 2024 im Festspielhaus Neuschwanstein in Füssen. Zu Füssen. Alles klar. Hier, die Eiskönigin. A. Das ist im Guinness-Buch der Rekorde immer noch Teresa Wischnewski aus Duisburg, die immer noch den Rekord hält, die meisten Eis am Stiel in 5 Minuten gegessen zu haben. Das waren 42 Stück. Oder B. Die Eiskönigin. Ist es ein Musical?
1: Ich glaube, da würde ich auch sagen, das ist ein Musical.
0: Boah, wie geil, dass du die Glaube sagst. Ich glaube, ganz vielen Leuten fällt gerade alles aus dem Gesicht. Die Eiskönigin, Mann, da heult man alles kaputt. Ist eines der tollsten Musicals der ganzen Welt. Und der Film erst, hua. Die Eiskönigin, okay. Elsa und so. Das ist ein Musical. Frozen, ne? Ist Disney. Völlig, der Film, die Eiskönigin, glaube ich, mit dem schrecklichen Untertitel Völlig unverfroren. Immer brauchen wir Deutsche so bescheute Untertitel im Kino. Warum? Weiter geht's. Du bist auf der Gewinnerstrafe, Timo. Mit meinem bescheuten Namen. Hier, der Hase mit den Bernsteinaugen. A, ganz berühmtes Gemälde von Van Gogh. Der hat einen Hasen gemalt, der hat Bernsteinaugen. Hängt im Van Gogh Museum. Im Museum Van Gogh in Vlissingen, das ist in Holland. B, Musical.
1: Dann sage ich nochmal Musical.
0: Das stimmt. Das ist der Hase mit den Bernsteinaugen, The Hare with Amber Eyes, ein Werk des britischen Schriftstellers Edmund de Waal, als Buch 2010 erschienen, 2019 dann als Musical. Der Untertitel, das verborgene Erbe der Familie F. Russi. Okay, letztes Ding. Oscar, der ortskundige Ocelot. A, Musical für Kinder, ganz süß. So ein Ocelot, der kann sprechen und in Offenbach führt dieser Ocelot Leute durch die Stadt. B, nein.
1: Dann sage ich B, nein. Das
0: habe ich erfunden. Alles klar, du bist der beste Timo in Marburg. Bleib dran, wir schenken dir was. Hurra!
1: Super, vielen Dank.

Hier kommt um kurz vor 9:30 noch was aus dem Verkehrszentrum. Vorsicht gerade auf der A6 Nürnberg Richtung Heilbronn zwischen Öhringen und Bretzfeld. Ungesicherte Unfallstelle hier auf dem Beschleunigungsstreifen. Fahrt vorsichtig, kommt gut und sicher und bald an.

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2: Es ist 9:30.
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3: Heute Nacht kommen Wolken herein. In der zweiten Nachthälfte treten bevorzugt im Norden einzelne Schauer auf. Sonst bleibt es meist trocken. Morgen wechseln sich kompakte Wolken mit Sonnenschein ab. Dazu ist es größtenteils trocken und am späten Nachmittag werden die Wolken immer weniger. Am Abend ist der Himmel dann oft klar. Die Höchstwerte reichen von 15 bis 21 Grad. Die Berge kommen auf 12 bis 16 Grad. Der Wind aus nordwestlicher Richtung weht mäßig, nach Nordosten hin auch frisch.
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4: Kassel Richtung Frankfurt zwischen Bad Nauheim und Obermölln. 2 Kilometer stockender Verkehr nach einem Unfall auf dem linken Fahrstreifen. A60 Mainz Richtung Rüsselsheim, die Auffahrt Bischofsheim ist wegen einer Baustelle bis 28. September gesperrt. Eine Umleitung ist eingerichtet. Die A643 Mainz Richtung Wiesbaden ist zwischen Wiesbaden-Eppelallee und Schiersteiner Kreuz wegen Reparaturarbeiten an einer Brücke bis voraussichtlich morgen früh 5 Uhr gesperrt. Vor der Ableitung 1 Kilometer Stau ab Mainz-Mombach. Umleitungsempfehlung: ab Dreieck Mainz über die A60 zum Mainspitz-Dreieck und von dort über die A671 Richtung Wiesbaden. Die Ausweichstrecken in Wiesbaden-Biebrich und Schürstein sowie durch Mainz sind weiterhin überlastet.
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5: 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Mit Markus Barsch und Teddy Swims. Hi.

0: eure Abendshow. Am 23. September ist schon ganz schön kühl, was? Brrr. Hätten wir doch nur einen Song genau für die jetzige Zeit. Das wäre doch perfekt. Ach, guck mal, so ein Zufall. Guck mal, von Fastboy, da gibt's so einen. Music Sounds heißt der. Ja, bitte, ist eine Wortmeldung von den Brüdern von Fastboy.
1: Ja, der Song ist genau für die jetzige Zeit eigentlich perfekt. Du nimmst noch ein bisschen aus dem Sommer mit, hast noch ein bisschen Sonne, aber ein kleiner Herbstwind und die Blätter verfärben sich langsam. Und du gehst aber auch in den angenehmen Herbst rein. Das ist die musikalische Übergangsjacke von Fastboy praktisch.
0: Die musikalische Übergangsjacke kaufen wir. Fastboy, Music Sounds.
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Es ist 10 vor 10. Hier kommt noch ein Update aus dem Verkehrszentrum. A5, Kassel Richtung Frankfurt zwischen Butzbach und Obermörlen. Unfall auf der linken Spur, damals 3 Kilometer Stau. Und noch die B29, Stuttgart Richtung Aalen, ist zwischen Winterbach und Schorndorf West wegen eines brennenden Autos gesperrt. Vorsicht, hier läuft auch Kraftstoff aus. B29, Stuttgart Aalen, zwischen Winterbach und Schorndorf West. Vorsichtig sein.

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2: 22 Uhr mit Daniel Skondo. Wegen einer defekten Behelfsbrücke ist seit heute Mittag ein Teilabschnitt der A643 bei Wiesbaden gesperrt. Morgen früh um 5 Uhr soll die Fahrbahn in Richtung Wiesbaden und Frankfurt zur A66 aber wieder freigegeben werden. HR-Reporterin Shadia Omar.
3: Eine Behelfsbrücke ist nur ein provisorischer Ersatz für eine normale Brücke und nicht so stabil. Durch die hohe Verkehrsbelastung musste die Behelfsbrücke an einigen Punkten verstärkt werden. Diese Arbeiten waren aber nicht so umfangreich wie gedacht. Momentan wird der komplette Verkehr aus Richtung Mainz und Bingen kurz nach der Schiersteiner Brücke über den Rhein in der Ausfahrt Eppelallee abgeleitet. Das sorgt auch jetzt noch für Verkehrschaos in Teilen von Wiesbaden und auch Mainz.
2: In Dubai ist der mit europäischem Haftbefehl gesuchte Windkraftbetrüger Holt festgenommen worden. Das hat die Staatsanwaltschaft Osnabrück mitgeteilt. Holt war letzten Monat nach einem Ausgang nicht ins Gefängnis zurückgekehrt. Vor rund 4 Jahren hatte das Landgericht Osnabrück Holt zu fast 9 Jahren Haft verurteilt. Er hatte unter anderem Windparkprojekte, die es in Wirklichkeit gar nicht gab, an Stromkonzerne verkauft. Die USA haben den russischen Präsidenten Putin zum nächsten G20-Gipfel eingeladen. US-Außenminister Rubio sagte, wenn man Probleme lösen wolle, müsse man sich mit den Menschen treffen, mit denen man nicht übereinstimme. Er hoffe, dass Putin die Einladung annehme. Der Gipfel soll im Dezember in Florida stattfinden. Die Fußballerinnen von Eintracht Frankfurt sind mit einem Sieg in die Europacup-Saison gestartet. Das Team gewann das Hinspiel in der zweiten Qualifikationsrunde bei Hafnarfjörður aus Island mit 1:0. Das Rückspiel ist am 30. September in Frankfurt. Es entscheidet darüber, wer ins Achtelfinale einzieht. Sowohl der Handball-Bundesligist HSG Wetzlar als auch der Zweitligist TV Hüttenberg sind aus dem DHB-Pokal ausgeschieden. Beide hessische Vereine schafften die Überraschung gegen starke Gegner nicht. HR-Sportreporter Simon Schäfer.
4: Wetzlar verlor in Magdeburg mit 28:38. Dabei zeigte sich in beiden Halbzeiten ein ähnliches Bild. Die Hausherren, der amtierende deutsche Meister, war eine Klasse besser und fuhr am Ende einen ungefährdeten Sieg ein. Zur gleichen Zeit blieb auch beim TV Hüttenberg die Sensation aus. Der Handball-Zweitligist aus Mittelhessen unterlag mit 23:41 gegen den Rekordpokalsieger THW Kiel.
2: Das waren die Nachrichten. Das Wetter. In der Nacht kann es in Nord- und Osthessen einzelne Schauer geben. Es kühlt ab auf 12 bis 7 Grad. Morgen mal dichte Wolken, mal Sonne bei maximal 15 bis 21 Grad. Freitag und Samstag erst teils neblig, sonst oft sonnig. Am Freitag bis 22, Samstag bis 26 Grad. 22:03 Uhr.
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5: Vorsicht auf der A60 Rüsselsheim Richtung Mainz. Zwischen Rüsselsheim Mitte und Bischofsheim steht ein defektes Fahrzeug auf dem rechten Fahrstreifen. A5, Kassel Richtung Frankfurt. Zwischen Bad Nauheim und Obermörlen 2 Kilometer Stau nach einem Unfall auf dem linken Fahrstreifen. A66, Fulda Richtung Frankfurt. Die Auffahrt Hanau-Nord ist wegen Fahrbahnerneuerung bis 27. September gesperrt. Die A643 Mainz Richtung Wiesbaden ist zwischen Wiesbaden-Eppelallee und Schiersteiner Kreuz wegen Reparaturarbeiten an einer Brücke bis voraussichtlich morgen früh 5 Uhr gesperrt. Umleitungsempfehlung: ab Dreieck Mainz über die A60 zum Mainspitz-Dreieck und von dort über die A671 Richtung Wiesbaden.
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6: Oh, kurz vor 10. Hallo, hier ist Markus Barsch. Mittwochabend. Ich glaube, in 10 Minuten circa ist erstmal ein bisschen Zeit für die Dinge des Lebens betrachten, oder? Bisschen philosophieren? Machen wir.
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1: Es ist 22.13 Uhr und 53 Sekunden. Na, super. Hallo Deutschland, hier ist Pop, eure Abendshow. Die gemeinsame Abendshow in der ARD von Bremen. 4 HR3, MDR Jump, NDR 2, RBB 888, SR1 und WDR 2. Jetzt mit einem kleinen Ausflug auf unsere Philosophiemöbel hier in der Ecke von SWR3. Alles, was den ganzen Tag genervt hat oder gezwickt hat oder uns in die Seite gepokt hat, das vergessen wir jetzt mal für eine Minute, machen uns völlig andere Gedanken. Und die kleinen Problemchen des Tages, die sind gleich im besten Fall weg nach diesem Perspektivwechsel. Wir haben schon philosophiert über Sachen wie zum Beispiel, hey, wenn alle Menschen auf der Welt immer gleichzeitig blinzeln würden, würden wir das je bemerken? Oder würden wir alle immer denken, krass, die anderen blinzeln nie. Alles Aliens. Reptilienmensch. Wenn ich meinen Ventilator mit Strom aus Windenergie betreibe, teleportiere ich dann quasi den Wind zu mir ins Zimmer. Von dem Windrad da hinten. Geil, oder? Muss man sich erstmal ein Bild machen. Das ist, im Kopf passiert da einiges. Synaptisch. 877 Trilliarden von diesen kleinen Hirnaushängern stehen auch in der Barschschen Philosophiegalerie, die ist auf popabend.de verlinkt. Heute verkabeln wir unsere Synapsen neu. Über die absolut berechtigte Frage. Manchmal habe ich die schon so mit einem kleinen Mikrofon auf der Straße gesehen, diese Menschen. Susanne aus München, Susanne Steinocher, liebe Grüße. Was genau macht eigentlich der Straßenunterhaltungsdienst? Singt er dem Asphalt Lieder vor? Erzählen Sie Witze? Nein, passen doch auf, dass da alles okay

0: deine Smaragdaugen. Emerald Eyes. Alex Warren in eurer Abendshow. Immer werden wir im Radio ein bisschen philosophieren, so wie wir das eben gemacht haben, über die Frage von Susanne aus München. Hey Leute, was macht eigentlich der Straßenunterhaltungsdienst? Singt er dem Asphalt Lieder vor? Dann kommt immer ganz viel Zeug von euch an die 07221 2011 geflogen. Das ist immer schön, vielen Dank. Andreas Eulert, werden eigentlich Wattwürmer durch kleine Turbinen angetrieben? Watt? Guten Tag, ich hätte gern mehrere Wattwürmer. Kann ich mein Haus mit betreiben? Top Idee. Oder ein Kilowatt bitte. Da muss man, glaube ich, an die Nordsee für fahren. Und dann kann man sich einen Eimer nehmen und dann hat man das. Aber das kann man, da kann man sein Haus nicht mit antreiben oder sonstiges. Nein, nein. Hier ist irgendwo der Klausi. Warte mal, wo ist der Klaus? Hier, Klaus. Hallo, Klaus.
1: Eine Frage.
0: Ja?
1: Was macht ein Frührentner am Nachmittag? Schönen Abend.
0: Ja, am Nachmittag muss der arbeiten gehen.
2: Wahrscheinlich, weil die Rente doch überhaupt nicht reicht mehr heutzutage.
0: Moin Barschi, schreibt Gabi. Aus einer Pusteblume werden ja im Laufe der Monate wieder Pusteblumen. Wie ist das bei Gänseblümchen? Ich fürchte, Gänseblümchen sind immer fort. Vor allen Dingen, wenn man ihnen die Blüten ausrupft. Liebt mich nicht, liebt mich, liebt mich nicht. Smord, Smord. Hier noch, Maiko ist der Typ, der irgendwann mal aus lauter Verlegenheit angefangen hat, Hürden zu laufen. Der Erfinder der Übersprungshandlung. Was ist das für ein Quatsch? Genau so einen

0: Je ne parle pas français. Was ja schon lustig, falsch, ne, gar nicht un, ist ja gar nicht logisch. Ne? Sie spricht ja in dem Moment Französisch. Egal. Hier ist gerade eure Abendshow, Beno und Bashi.
1: Auch ein bisschen auch Philo da. Auf eine Art.
0: Guck mal, wir haben gerade, das ist ein schöner Song immer noch, aber der geht ja so los.
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0: so.
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0: Und jetzt. Ich stehe hier mit meinem kleinen Koffer auf der Champs-Élysées. Der neumarkluge Honk-Moderator, Klammer auf ich, habe gesagt, eigentlich ist das doch falsch oder Champs-Élysées ist doch Plural. Müsste die nicht eigentlich singen, ich stehe hier mit meinem kleinen Koffer auf den Champs-Élysées.
1: Ja,
0: und du sagtest so ein Quatsch. Im Deutschen sagt man die Champs-Élysées-Straße.
1: Ja,
0: wie genau ist das jetzt?
1: Es ist also zwischen Arc de Triomphe und Place de la Concorde in Paris.
0: Ja, und wie schreiben wir?
1: Ist die Avenue des Champs-Élysées, also die Straße der Champs-Élysées.
0: Ah, okay.
1: Und wenn sie sagt, sie steht mit ihrem Koffer auf der Champs-Élysées, ist es ja, als würdest du, keine Ahnung, du wohnst in Karlsruhe und würdest sagen, stehe ich auf der. Ach nee, Moment.
0: Nee, Beispiel, mach ein anderes Beispiel, aber wir bleiben mal in Frankreich.
1: In der Charles de Gaulle-Straße. Und dann sagst du ja, ich gehe Charles de Gaulle runter.
0: Ja.
1: Weißt du, ich meine?
0: Nee, egal. Nee, aber was sagt denn der Duden bitte? Guck mal bitte den Duden. Ich will sofort wissen, was der Duden sagt.
1: Also, der Duden sagt.
0: Ach, hast du schon.
1: Es Champs-Élysées ist ein Pluralwort.
0: Da guck.
1: Mhm.
0: Na, Mika, wir schicken dir eine Rechnung. Nicht.

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3: Heute Nacht ist es anfangs gebietsweise klar, im Verlauf kommen Wolken herein. In der zweiten Nachthälfte treten bevorzugt im Norden einzelne Schauer auf, sonst bleibt es meist trocken. Morgen wechseln sich kompakte Wolken mit Sonnenschein ab. Die Höchstwerte reichen von 15 bis 21 Grad. Die Berge kommen auf 12 bis 16 Grad. Der Wind aus nordwestlicher Richtung weht mäßig nach Nordosten hin, auch frisch.
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4: Vorsicht bitte auf der A5 Frankfurt Richtung Kassel. Zwischen Nordwestkreuz, Frankfurt und Bad Homburger Kreuz steht ein defektes Fahrzeug. Vorsicht auf der A60 Rüsselsheim Richtung Mainz. Zwischen Rüsselsheim Mitte und Bischofsheim steht ein defektes Fahrzeug auf dem rechten Fahrstreifen. Vorsicht auf der B456 Usingen Richtung Oberursel. In Höhe Oberursel Nord eine ungesicherte Unfallstelle auf der Verbindung zur B455 Richtung Königstein. A7 Hannover-Kassel. Die Anschlussstelle Kassel-Ost ist wegen Brückenarbeiten bis 6. Oktober gesperrt. Umleitungen sind eingerichtet. A60 Mainz Richtung Rüsselsheim. Die Auffahrt Bischofsheim ist wegen einer Baustelle bis 28. September gesperrt. Eine Umleitung ist eingerichtet. Die A643 Mainz Richtung Wiesbaden ist zwischen Wiesbaden-Eppelallee und Schiersteiner Kreuz wegen Reparaturarbeiten an einer Brücke bis voraussichtlich morgen früh 5 Uhr gesperrt. Umleitungsempfehlung: ab Dreieck Mainz über die A60 zum Mainspitz-Dreieck und von dort über die A671 Richtung Wiesbaden.
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0: Ja doch, alles klar, Taylor. Hallo, hier ist Pop, eure Abendshow. Es ist immer ganz schön Aufregung, ne? Wenn Taylor Swift wieder irgendwas ankündigt. Vielleicht ein bisschen übertrieben? Naja, die Swifties sind halt zahlreich. Also, ne, haben wir gestern erst ein neuer Song, Patient Zero, Patient Null. Das haben wir euch genau gestern an dieser Stelle erzählt, kurz nachdem Taylor das Herself gepostet hatte. Und heute sind schon 4 neue Songs plötzlich da angekündigt. Das hat Taylor vorhin gepostet. Die hat ja aber nichts zu tun offensichtlich nebenher. Benedikt Wiele aus unserer Pop-Musikredaktion hat Taylor Swifts Insta-Seite genau im Blick. Was können wir dann da jetzt erwarten am Freitag?
1: Also, dass da bald irgendwas kommt, haben wir ja schon vermutet. Wir kennen das, Stichwort Easter Eggs. Taylor Swift streut Hinweise und die Swifties versuchen das dann zusammen zu puzzeln. Aber ich glaube, damit haben jetzt dann doch die wenigsten gerechnet. Zu ihrem letzten und ziemlich erfolgreichen Album The Life of a Showgirl gibt es noch eine Zugabe. Also tatsächlich genau das. The Life of a Showgirl, The Encore, die Zugabe. 4 neue Songs, die entstanden sind, als Taylor zusammen mit ihren beiden schwedischen Produzenten Max Martin und Shellback einfach nur ein bisschen zusammensitzen, ein bisschen quatschen und den ganzen Erfolg Revue passieren lassen wollte. Taylor Swift ist also wieder zu ihnen nach Schweden gereist, wo sie das Album auch gemacht hatten, und zack, haben sie 4 neue Songs geschrieben. Taylor sagt über die Songs, dass sie aus dem Gefühl der Dankbarkeit entstanden sind, darüber, dass die Fans das Album so gefeiert haben. Und damit dürfte die Ära zu The Life of a Showgirl von Taylor Swift dann auch tatsächlich vorbei sein.
0: Okay, also Freitag nochmal 4 Songs von Taylor Swift, wie wir gerade erfahren, werden sie heißen. Doppelpunkt Patient Zero, das habe ich schon gehört. Aber auch neu dann am Freitag Cleveland, Pink Clouding, Babylon. Okay, hören wir natürlich zusammen rein hier am Freitag in Pop, eurer Abendshow. Ihr verpasst nichts. Bis dahin natürlich Updates von genau dem Album, um das es eben gerade geht. The Life of a Showgirl. Fate of Ophelia. Tante Taylor.
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1: Eben haben wir Lamika gespielt, mal wieder. Je ne parle pas français, oui.
2: Ich hab mich irgendwie verlaufen, hab keinen Plan, wohin ich geh. Steh mit meinem kleinen Koffer hier auf der Champs-Élysées.
1: Ne, wir haben uns dann darüber ausgelassen, weil wir Lust hatten und sonst nichts zu tun hier im Studio. Dass sie eigentlich doch singen müsste, weil das sind ja die Champs-Élysées, das ist ja Plural. Ja, gut, die Avenue des Champs-Élysées ist mal wieder genau, ganz genau. Aber dann haben wir nachgeguckt und man kann irgendwie beides machen. Im Deutschen ist es oft, dass, da ist die Straße, heißt die Champs-Élysées. Aber das ist eigentlich nicht ganz richtig. Es müsste eigentlich auf den, ich müsste auf den Champs-Élysées stehen.
3: Du sagst ja? Auf der Champs-Élysées-Straße.
1: Auf der Champs-Élysées-Straße.
3: Ja.
1: Sagt, glaube ich, kein Mensch.
3: Nein.
1: Aber
3: man
1: guck
3: sagt
1: mal, hier
3: so
1: ist.
3: Les Champs, sagt
1: hier,
3: man doch.
1: Hier ist, noch, hier ist noch Michaela, die hebt vorsichtig den Zeigefinger. Aber ist ganz lustig.
4: Bevor ihr euch darüber aufregt, ja, ob es die Champs-Élysées ist, ja, oder sind, ja, ist euch überhaupt nicht aufgefallen, dass sie zuerst sagt, ja, sie hat sich irgendwie verlaufen und sie steht in ihrem kleinen Koffer auf der Champs-Élysées. Ja. Dann ist sie doch nicht verlaufen, dann weiß sie doch, wo sie ist. Oder?

Es ist, warte mal, kurz vor 11, hier kommt gerade noch was aus dem Verkehrszentrum, gebe ich gleich weiter. Fahrt bitte auf der A4, Erfurt Richtung Kirchheimer Dreieck zwischen Wildeck-Obersuhl und Wildeck-Höhnebach. Da steht ein defektes Fahrzeug, seid vorsichtig. Jack Dean, noch bis zu den Nachrichten. Mercy.

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1: 23 Uhr mit Daniel Skondo. Seit 2002 hat die Organisation für Sicherheit und Zusammenarbeit in Europa US-Wahlen auf Bundesebene immer beobachtet. Zu den Zwischenwahlen im November ist die OSZE diesmal aber nach eigenen Angaben nicht eingeladen worden. Aus Washington ARD-Korrespondent Samuel Jakisch.
2: Das sei eine deutliche Abkehr der US-Regierung von der bewährten demokratischen Praxis, erklärte die Organisation. Erst vor wenigen Wochen hatte auch Russland abgelehnt, Beobachter der OSZE zu den dortigen Abgeordnetenhauswahlen einzuladen. Rechtlich gesehen müssen die Vereinigten Staaten keine Wahlbeobachter der OSZE einladen. Allerdings haben sich auch die USA wie alle OSZE-Teilnehmerstaaten politisch selbst dazu verpflichtet.
1: Wegen einer defekten Behelfsbrücke ist seit heute Mittag ein Teilabschnitt der A643 bei Wiesbaden gesperrt. Morgen früh um 5 Uhr soll die Fahrbahn in Richtung Wiesbaden und Frankfurt zur A66 aber wieder freigegeben werden. HR-Reporterin Shadia Omar.
3: Eine Behelfsbrücke ist nur ein provisorischer Ersatz für eine normale Brücke und nicht so stabil. Durch die hohe Verkehrsbelastung musste die Behelfsbrücke an einigen Punkten verstärkt werden. Diese Arbeiten waren aber nicht so umfangreich wie gedacht. Momentan wird der komplette Verkehr aus Richtung Mainz und Bingen kurz nach der Schiersteiner Brücke über den Rhein in der Ausfahrt Eppelallee abgeleitet. Das sorgt auch jetzt noch für Verkehrschaos in Teilen von Wiesbaden und auch Mainz.
1: Deutschland soll bis 2045 komplett auf fossile Brennstoffe verzichten und so klimaneutral werden. Den Fahrplan dazu hat Umweltminister Schneider bei den UN in New York vorgelegt. Bisher haben nur Frankreich und die Niederlande einen solchen Plan. Schneider sagte vorab, man wolle jetzt international ein Zeichen setzen. Weiteres Urteil gegen Harvey Weinstein. Ein Gericht in New York hat den ehemaligen US-Filmproduzenten zu 15 Jahren Haft verurteilt, wegen eines Sexualverbrechens aus dem Jahr 2006. Ein früheres Urteil gegen den 74-Jährigen wegen dieser Tat war wegen Verfahrensfehlern aufgehoben worden. Weinstein verbüßt schon wegen anderer Sexualverbrechen eine langjährige Haftstrafe in Kalifornien. Die Vorwürfe gegen ihn hatten 2017 die weltweite MeToo-Bewegung ausgelöst. Die beiden hessischen Vereine Wetzlar und Hüttenberg sind aus dem DHB-Pokal ausgeschieden. Wetzlar verlor beim SC Magdeburg mit 28:38. Der TV Hüttenberg unterlag dem Rekordpokalsieger THW Kiel mit 23:41. Das waren die Nachrichten. Das Wetter. In der Nacht kann es einzelne Schauer geben. In Nord- und Osthessen kühlt ab auf 12 bis 7 Grad. Morgen Sonne und Wolken bis 21 Grad. Die Zeit 23.03 Uhr.
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4: Vorsicht bitte auf der A4 Erfurt Richtung Kirchheimer Dreieck. Zwischen Wildeckobersul und Wildeckhönebach steht ein defektes Fahrzeug. Vorsicht bitte auf der A7 Hannover Richtung Kassel. Zwischen Lutherberg und Kassel Nord befindet sich eine ungesicherte Unfallstelle. A60 Mainz Richtung Rüsselsheim, die Auffahrt Bischofsheim, ist wegen einer Baustelle bis 28. September gesperrt. Eine Umleitung ist eingerichtet. Die A643 Mainz Richtung Wiesbaden ist zwischen Wiesbaden-Eppelallee und Schiersteiner Kreuz wegen Reparaturarbeiten an einer Brücke bis voraussichtlich morgen früh 5 Uhr gesperrt. Umleitungsempfehlung ab Dreieck Mainz über die A60 zum Mainspitz-Dreieck und von dort über die A671 Richtung Wiesbaden.
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5: Mit Markus Barsch, hallo, schön, dass ihr da seid. Wir hören gleich mal rein ins neue Album von Tove Lo. Die macht vielleicht einen abgefahrenen Mix, aber das hat auch Gründe.
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0: bin da. Wir haben jetzt so viel vor mit euch. Hallo, hier ist Pop, eure Abendshow. Ganz viele verschiedene Schnipsel musst ihr mir bereitlegen für neue Musik in eurer Abendshow von Tove Lo. Ne? Das ist die, kennen wir. Ach, die. Habits. Ich esse mein Abendessen in der Badewanne, dann gehe ich in den Sexclub und gucke, wie Leute es tun. So, ohne mit dem Blatt vor dem Mund auch nur ansatzweise zu wedeln, macht sie Sachen. Oder hier Des Fleurs, auch schön, ne? Hat sie neulich ja erst gedroppt, zusammen mit Stromae, Des Fleurs, die Blümchen. Jetzt kommt dann auch das Album dazu. Es trägt den Namen Estrus, E-S-T-R-U-S, Englisch. Deutsch, aha, Östrus. Oder man könnte auch sagen Brunft. Ja, wie kommt man denn darauf?
1: Ich bin auf das Wort gestoßen und lese dann, dass ein Tier, wenn es sich im Östrus befindet, also rollig oder läufig ist, viele widersprüchliche Gefühle erlebt. Man ist wild, aber zerbrechlich. Man ist voller Lust, stößt aber gleichzeitig ab. Man ist verletzlich und doch kraftvoll. Ich finde, das verkörpert das Album und meinen Geisteszustand während der Entstehung dieser Platte einfach perfekt.
0: Das Album und meinen Geisteszustand. Tove Lo, die hat's einfach, die sagt sofort, was sie denkt. Ping, du machst einen Song draus, oder? Sollen wir ein bisschen das Album querhören? Machen wir. Hier, A Lot of Feelings, No Solutions. Damit fängt's mal an.

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Schon wieder ganz anders. FAMT. Was das heißt, können wir im Radio nicht sagen. I'm the cake. Kein Song wie der andere. Ist echt toll.

0: Hier ein bisschen 80er, ne? Die for my art with a lonely heart. You know? Idiot.
1: Idiot, idiot, idiot.
0: Oder hier. Das ist Wahnsinn, als hätte sie ein Dutzend unterschiedliche Producer gehabt, oder? Rumi war das noch hinten raus. Ein Song fehlt noch. Der Song, der, wie wir finden, das Album vielleicht, oder sie auch selber sagt, das Album am besten zusammenfasst. Source of Life. Die Quelle des Lebens, Tove Lo.
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Kurz vor halb zwölf ist es hier noch was aus dem Verkehrs. Kurz vor halb zwölf ist es hier noch was aus dem Verkehrszentrum. Vorsicht bitte im Kreis. Regionalverband Saarbrücken auf der Landstraße zwischen Riegelsberg

0: Es ist 11:30.
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2: Heute Nacht kommen Wolken herein. In der zweiten Nachthälfte treten bevorzugt im Norden einzelne Schauer auf. Morgen wechseln sich kompakte Wolken mit Sonnenschein ab. Dazu ist es größtenteils trocken und am späten Nachmittag werden die Wolken immer weniger. Am Abend ist der Himmel dann oft klar. Die Höchstwerte reichen von 15 bis 21 Grad. Die Berge kommen auf 12 bis 16 Grad. Der Wind aus nordwestlicher Richtung weht mäßig, nach Nordosten hin auch frisch.
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3: Vorsicht bitte auf der A3 Frankfurt Richtung Köln zwischen Neustadt-Wied und Bad Honnef. Linz steht ein unbeleuchtetes Fahrzeug. Vorsicht bitte auf der B456 Oberursel Richtung Usingen. In der Überleitung zur B455 Richtung Königstein befindet sich eine ungesicherte Unfallstelle auf dem Abbiegestreifen. Die A643 Mainz Richtung Wiesbaden ist zwischen Wiesbaden-Eppelallee und Schiersteiner Kreuz wegen Reparaturarbeiten an einer Brücke bis voraussichtlich morgen früh 5 Uhr gesperrt. Umleitungsempfehlung ab Dreieck Mainz über die A60 zum Mainspitz-Dreieck und von dort über die A671 Richtung Wiesbaden.
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4: Und hier ist Pop, eure Abendshow mit Markus Barsch und The Bowser Magnetic. Soll ich euch nochmal die Version mit dem extra langen Triller in der Mitte? Ja? Ja? Genau, das ist die. Viel Spaß.

0: Man traut sich gar nicht, was zu sagen, ne? Immer so schön, a great big world. Say something. Hallo, hier ist Pop, eure Abendshow. Genug der Tristesse. Jetzt mal ein bisschen lachen. Das machen wir zusammen mit Thorsten Sträter. Der ist hier wieder fröhlich auf Tour. Das Lustige ist ja schon der Name von seinem Programm. Die Zyklopen von Saint-Tropez. Das, so was macht natürlich nur der Sträter, Thorsten. Wir haben das kreuz und quer unterwegs durch Deutschland. Vielleicht kommt er auch zu euch. Neulich war er in Freiburg. Hat ihm gut gefallen da.
1: Wunderschöne Stadt. Sehr viel Kopfsteinpflaster. Also wunderschöne Stadt, wenn Sie keinen Rollkoffer besitzen. Dann können Sie sich danach einen neuen kaufen, so. Aber ich mag Freiburg sehr gerne, frische Luft und so, Schwarzwald, komische Leute. Und dann ging ich, da war so ein Käseladen, da ist nichts Verwerfliches dran, da war einfach ein Käseladen. Ich habe nichts gegen Käse, Käse hat nichts gegen mich. Und dann, die hatten auch alle möglichen Sorten Käse aus aller Herren Länder. Und vor dem Laden, ich stand dann 8 Minuten davor, habe nachgedacht, stand ein großer Aufsteller und darauf stand, werden Sie Teil unserer Käsefamilie. Und ich habe dann überlegt, ich habe mir gedacht, das dürfte schon eine große Umstellung sein. Also, das ist ja, du musst ja dafür alles zurücklassen, was du erschaffen hast. Und auch, ich glaube, man versucht sich ja reinzufummeln, verstehst du, dass man sagt, aber was, wenn, weißt du, du kennst ja die Hierarchien innerhalb einer Käsefamilie überhaupt nicht. Was ist, wenn der Chef davon ist so ein fetter Pecorino, der dich dann irgendwie Klingelmännchen machen schickt oder so, oder dich terrorisiert und dann hast du dauernd Ärger mit irgendwelchem Mozzarella, der komplett zickig ist und du bist ja ein ganz kleines Rädchen im Getriebe. Da habe ich davor gestanden, habe irgendwann geschrien, nein! Und bin weggegangen und rückblickend glaube ich, war einfach nicht reif genug dafür, was ein schrecklicher Käsewitz ist. Aber es macht mir Spaß, solche Schilder zu lesen. Das fand ich toll.

0: Klick, klack.
1: Hört ihr meine Maus klicken?
2: Ist ja schon gleich 12. Was poppt denn hier noch für ein Posting auf wie ein Pilz
1: aus dem Boden in unseren Lieblingssozial- und Netzwerken? Das ist süß hier. Desi.r.e postet: Kinder lachen Studien zufolge bis zu 400 Mal am Tag. Erwachsene durchschnittlich nur noch 15 bis 20 Mal. Vielleicht sollten wir uns öfter daran erinnern, dass Lachen kein Luxus ist. Wow, das war Pop. Eure Abendshow mit Markus Barsch. Lacht gleich mit Ben Streubel in der Pop.

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1: 0 Uhr mit Daniel Skondo. Seit 2002 hat die Organisation für Sicherheit und Zusammenarbeit in Europa US-Wahlen auf Bundesebene immer beobachtet. Zu den Zwischenwahlen im November ist die OSZE diesmal aber nach eigenen Angaben nicht eingeladen worden. Aus Washington ARD-Korrespondent Samuel Jakisch.
2: Das sei eine deutliche Abkehr der US-Regierung von der bewährten demokratischen Praxis, erklärte die Organisation. Erst vor wenigen Wochen hatte auch Russland abgelehnt, Beobachter der OSZE zu den dortigen Abgeordnetenhauswahlen einzuladen. Rechtlich gesehen müssen die Vereinigten Staaten keine Wahlbeobachter der OSZE einladen. Allerdings haben sich auch die USA wie alle OSZE-Teilnehmerstaaten politisch selbst dazu verpflichtet.
1: Der Vermittlungsausschuss hat sich auf einen Kompromiss beim Schuldnerberatungsgesetz geeinigt. Er schlägt vor, dass Schuldnerberatungsstellen für ihre Leistungen Gebühren erheben dürfen, aber in einem begrenzten Rahmen. Verbraucherinnen und Verbraucher müssten außerdem vorab über die Kosten informiert werden. Bundestag und Bundesrat können jetzt am Freitag entscheiden, ob sie dem Vorschlag zustimmen. Wegen einer defekten Behelfsbrücke ist die A643 am Schiersteiner Kreuz in Wiesbaden seit dem Mittag gesperrt. Heute früh um 5 Uhr soll die Fahrbahn in Richtung Wiesbaden und Frankfurt zur A66 aber wieder freigegeben werden. Laut Autobahnmeisterei ist die Brücke verstärkt worden und das Material muss über Nacht aushärten. Steuerhinterziehung im großen Stil in einem Restaurant im Werra-Meißner-Kreis. Der Betreiber ist vom Landgericht Kassel zu 3 Jahren Haft verurteilt worden. Der 54-Jährige hatte demnach in seinem Restaurant jahrelang mit einem manipulierten Kassensystem gearbeitet und so 1,4 Millionen Euro Steuern hinterzogen. Auch gegen die Frau des Angeklagten läuft ein Gerichtsprozess. Da steht das Urteil aber noch aus. Sieg für die Fußballerinnen von Eintracht Frankfurt zum Start in den Europacup. Das Team gewann das Hinspiel in der zweiten Qualifikationsrunde bei Hafnarfjörður aus Island mit 1:0. HR-Sportreporter Simon Schäfer.
3: In der 60. Minute verwandelte Rebecca Blomqvist einen Foulelfmeter für die Eintracht zum 1:0. Dabei blieb es bis zum Schluss und es war unter dem Strich auch das leistungsgerechte Ergebnis dieser Partie im kühlen Island. Das Rückspiel findet nächste Woche Mittwoch statt, dann im heimischen Stadion am Brentanobad in Frankfurt. Um das Weiterkommen ins Achtelfinale des Europacups zu schaffen, reicht der Eintracht dabei ein Unentschieden.
1: Das waren die Nachrichten. Das Wetter. In der Nacht kann es in Nord- und Osthessen einzelne Schauer geben. Es kühlt ab auf 12 bis 7 Grad. Tagsüber mal dichte Wolken, mal Sonne. Es bleibt trocken bei 15 bis 21 Grad. Die Zeit, es ist 0:03 Uhr.
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4: Vorsicht bitte auf der A3 Frankfurt Richtung Würzburg. Zwischen Weibersbrunn und Rohrbrunn befindet sich ein defekter Schwertransport. A7 Hannover-Kassel. Die Anschlussstelle Kassel-Ost ist wegen Brückenarbeiten bis 6. Oktober gesperrt. Umleitungen sind eingerichtet. Die A643 Mainz Richtung Wiesbaden ist zwischen Wiesbaden-Eppelallee und Schiersteiner Kreuz wegen Reparaturarbeiten an einer Brücke bis voraussichtlich morgen früh 5 Uhr gesperrt. Umleitungsempfehlung ab Dreieck Mainz über die A60 zum Mainspitz-Dreieck und von dort über die A671 Richtung Wiesbaden.
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5: Mit Ben Sträubel. So, ich habe Christa Sarandi gesehen, der hat sich angekündigt. Ich habe mich soweit hier fertig gemacht, dass ich die Schuhe ausgezogen habe. Ansonsten noch nichts vorbereitet. Ne? Also wir sind gemeinsam die nächsten 5 Stunden zusammen und helfen uns mal ein bisschen. Wichtig ist, dass wir nicht einschlafen. Hier ist die Popnacht.
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Du. Da hinten, letzte Reihe. Ja, wenn das jemand so nett sagt, dann wird man so ein bisschen kurz angefixt, weil ich weiß, dass, wie das früher meine Mutter immer gesagt hat. So, das sticht natürlich. Ich bin zum Psychologen gegangen, auch mit meinem Namen. Der vollständige Name ist Benjamin. Und in dieser Dreisilbigkeit wurde ich oft gehänselt. Benjamin! Und die letzte Silbe auch so lang gezogen. Das heißt, man hat irgendwas vermeintlich falsch gemacht, was ja eigentlich in meinem Fall nicht sein kann, weil also ich eigentlich keine Fehler begehe. Heute ist der 24.09. Schön, dass wir uns alle hier gemeinsam versammelt haben zum Weltschifffahrtstag. Seid ihr auf Wassern dieser Erde unterwegs oder spielt ihr lieber Schiffe versenken? Könnt ihr natürlich entscheiden. Heute Nacht könnt ihr ruhig ein bisschen was spielen. Mein Opa ist zum Beispiel ein sehr begeisterter Kreuzfahrer. Da gibt es ja sehr viele Menschen, die sagen, nein, das ist nicht nachhaltig, das darf man nicht machen, das ist der Untergang im wahrsten Sinne. Muss man fairerweise dazu sagen, also die Kreuzfahrt, diese großen Dampfer, die wir so kennen von irgendwelchen Reisen, die sind nur 1% der gesamten Schiffsbewegungen auf dem Meer von diesen 60.000 großen kommerziellen Schiffen. Der Rest ist dann doch verantwortlich, dass wir Kaffeebohnen haben, Smartphones in der Tasche oder vielleicht Bananen im Supermarkt. Also ich könnte auf all das verzichten. Nur nicht auf Kokoswasser im Tetrapack. Das ist so mein Ding. Also das, da würde ich sagen, nein, lieber ansonsten keine Technik, keine großen Geräte mehr, aber kein Kokoswasser im Tetrapack geht gar nicht. Also deswegen, was sagt man da? Was wünscht man sich an einem Weltschifffahrtstag? Ich glaube, für die Leute, die auch Kreuzfahrten machen, die sagen immer, keinen Wellengang bei den Gesprächen und eine fette Beute am Buffet wünsche ich euch. Hier ist Diana, Diane the

Interpret von James Blunt. Tastes like summer. Haben wir gerade gemeinsam gehört? Die Romantik naht, Tipico Romantico sogar. Olita Adams geht hier vorher noch eine Gefahrenstelle von der A3 von Köln in Richtung Frankfurt. Da steht ein defekter LKW auf der Autobahn zwischen Dierdorf und Ransbach-Baumbach. Ihr passt ja auf, ne? Und danach spielen wir dann. Das erste Pop-Nacht-Package verdient ihr euch nach Get Here.

0: wäre mit der Stimme noch mal hoch. Wenn ich es gesungen hätte. Hätte ich gemacht. An der Stelle. Wäre doch der Wahnsinn. Lolita Adams, Get Here. So, jetzt ist der romantische Teil aber auch vorbei.
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0: Zwei Nummer 1 Hits des heutigen 24.09. Ich hoffe, ihr erkennt sie sehr schnell. Die rauschen an euch vorbei. Und zwar genau jetzt. Welche beiden Songs sind das? 07221-2011, zwei Hits, die Nummer 1 Hits waren an diesem 24.09. Für ein Pop-Nacht-Package 07221-2011.

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Es ist 0 Uhr 27. Es piept für die A3 Frankfurt Richtung Würzburg ein defekter Schwertransport. Der steht zwischen Weibersbrunn und Rohrbrunn und ein Plastikteil, ein größeres auf der A9 Halle Leipzig Richtung Nürnberg zwischen Dreusig und Eisenberg. Wenn das mal nicht U2 sind mit Mary J. Blige. Mache ich ein bisschen lauter für mich, ne? One, hier ist die Popnacht.

0: Mary J. Blige, You Too. Whoa.
1: One Love.
2: One. Die Popnacht ist hier.
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7: Heute wechseln sich kompakte Wolken mit Sonnenschein ab. Dazu ist es größtenteils trocken und am späten Nachmittag werden die Wolken immer weniger. Am Abend ist der Himmel dann oft klar. Die Höchstwerte reichen von 15 bis 21 Grad. Die Berge kommen auf 12 bis 16 Grad. Der Wind aus nordwestlicher Richtung weht mäßig, nach Nordosten hin auch frisch. Morgen anfangs in manchen Tälern und Niederungen neblig, sonst sonnig oder nur leicht bewölkt.
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8: Vorsicht bitte auf der A3 Frankfurt Richtung Würzburg. Zwischen Weibersbrunn und Rohrbrunn befindet sich ein defekter Schwertransport. A60 Mainz Richtung Rüsselsheim. Die Auffahrt Bischofsheim ist wegen einer Baustelle bis 28. September gesperrt. Eine Umleitung ist eingerichtet. Die A643 Mainz Richtung Wiesbaden ist zwischen Wiesbaden-Eppelallee und Schiersteiner Kreuz wegen Reparaturarbeiten an einer Brücke bis voraussichtlich morgen früh 5 Uhr gesperrt. Umleitungsempfehlung ab Dreieck Mainz über die A60 zum Main-Spitz-Dreieck und von dort über die A671 Richtung Wiesbaden.
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0: Und die am meisten unterschätzte Höchsttemperatur in Mehrenberg, da bekommen wir heute 20 Grad. Hier ist die Popnacht. Mein Name

0: Es ist 3.39 Uhr.
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0: Die 2 Nummer 1 Hits zur heutigen 24.09. Habt ihr sie erkannt? Miri lebt in Loma. Guten Morgen, Miri.
2: Hallo, guten Morgen.
0: Die Lösung.
2: Simply Red, Fairground und Phil Collins, Against All Odds.
0: Ja, und dir gehört ein Pop-Nach-Package. Du bist ganz froh, dass du nach Hause gekommen bist, nach Loma.
2: Ja.
0: Ne, da ist weniger Verkehrschaos als gerade in Bonn. Da ist ordentlich Stau nachmittags, ne, wenn man da unterwegs ist.
2: Das ist korrekt, ja.
0: Brückenabriss, Nordbrücke und den ganzen Gedöns. Du bist Straßenbahnfahrerin, du hast es natürlich doppelt schwer, weil ihr habt da doch diese Probleme mit Ersatzteilen, die irgendwie so nicht in Ordnung waren, ne, auch bei deiner Linie.
2: Ja, das ist richtig, ist ja.
0: So. Und dann habt ihr euch nicht Bahnen geliehen irgendwo auch oder von einer anderen?
2: Ja, die Kölner waren so freundlich, uns auszuhelfen.
0: Ist ja nett, oder? Ne? Ausgerechnet die Kölner, da habt ihr was, haben die was gut bei euch. Aber wer also eine Straßenbahn zu Hause hat, der kann das ganz gut bei euch in Bonn abgeben, ne? Kann dann vielleicht
2: einer zufällig irgendwo in der Garage stehen hat.
0: Kann ja durchaus sein. Aber du kommst dann so einigermaßen nachts natürlich, kommst du gut klar. Das ist ja dann die beste Zeit, abends und nachts zu fahren, ist, glaube ich, ein Traum dann, ne?
2: Das ist wundervoll.
0: Wie ist das mit Unpünktlichkeiten?
2: Wir sind natürlich bemüht, unsere Fahrzeiten einzuhalten, was manchmal ein bisschen boykottiert wird von Autofahrern, Radfahrern, Fußgängern, aber...
0: Das ist der alte Kampf, ne? Der eine schiebt es auf den nächsten.
2: Jetzt sehen, wie man möchte. Wir sind auf jeden Fall immer motiviert, unsere Fahrzeiten einzuhalten und unsere Fahrgäste pünktlich von A nach B zu bringen.
0: Aber ihr seid nicht gecoacht worden jetzt von der Kommunikation her, weil du sprichst ja schon wie ein Politiker.
2: Nein, warum?
0: Ich habe schon gedacht, es kommt irgendein Kommunikationscoach und sagt, wenn ihr auf Fehler angesprochen werdet, dann müsst ihr sagen, wir sind stets bemüht.
2: Nein, also es ist ja alles in den Medien kommuniziert worden.
0: Wir werden die Reformen an der Straßenbahn werden wir durchsetzen, das ist so oder so, das ist ganz klar. Liebe Miri, komm gut durch die Nacht, erhol dich jetzt erstmal zu Hause, ich schicke dir ein schönes Paketchen zu.
2: Ich danke euch.
0: Bis bald, ja, ciao, ciao.
2: Vielen Dank, tschüss.

nicht da bist, Clouseau in der Popnacht. Ach ja, gestern hat der Bruce Springsteen Geburtstag gefeiert und Gabi, die kann gar nicht genug kriegen vom Boss und schreibt gerade aus Schwerin, bitte spiel noch mal einmal ein Fire, mach ich. Auf der A7 Ulm in Richtung Füssenreute, da liegt ein Reh zwischen Bad Grönenbach und Dietmannsried auf der Fahrbahn. Ihr passt da bitte auf. Die Popnacht ist hier am Donnerstag.

Hallo's my buddy tonight. Hier ist die Popnacht. Happy birthday to you. Happy birthday, lieber Hans-Jürgen. Happy birthday to you. Hans-Jürgen aus Herborn im Westerwald. Der feiert mit seiner Partnerin Martina den 39. Geburtstag. Und er hat ein Wohnmobil gekauft, ein neues. Und da stehen sie jetzt aber gar nicht so weit weg. Also die Fahrt ging nur bis zum Heisterberger Weiher. Da feiert er seinen Geburtstag, wird er nicht vergessen, man soll auch seinen Geburtstag jeweils immer woanders feiern, also nicht immer am selben Ort, nicht immer das Gleiche machen, weil es müssen neue Erlebniswelten geschaffen werden und ich hoffe, dass der Heisterberger Weiher da genau das Richtige ist, mein lieber Hans-Jürgen. Einen tollen Song hat er geschrieben, möchte er hören jetzt zu seinem Geburtstag. Lionel Richie, dem es gerade auch nicht so ganz gut geht, also gute Besserung, ich glaube wegen einer Herz-OP hat er gerade. Just for you mit Grüßen in den Westerwald, hier ist die Popnacht.

Lionel Richie und Just For You. 0.56 Uhr ist es. Vorsicht bitte in beiden Richtungen auf der A46. Da sind Menschen auf der Fahrbahn Düsseldorf-Wuppertal zwischen Erkrath und Hahnwerk.

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1: Um 1 Uhr mit Ines Kunze. Bei den Zwischenwahlen in den USA im November sind keine Wahlbeobachter der Organisation für Sicherheit und Zusammenarbeit in Europa, kurz OSZE, eingeladen. Die Organisation nannte das eine Abkehr von der bewährten demokratischen Praxis. Samuel Jakisch berichtet.
2: Rechtlich gesehen müssen die Vereinigten Staaten keine Wahlbeobachter der OSZE einladen. Allerdings haben sich auch die USA wie alle OSZE-Teilnehmerstaaten politisch selbst dazu verpflichtet, im Rahmen des sogenannten Kopenhagener Dokuments von 1990. In den vergangenen 24 Jahren waren bei allen US-Wahlen auf Bundesebene Wahlbeobachter der OSZE dabei. Meistens sind das parlamentarische Abgeordnete aus anderen OSZE-Staaten, die anschließend einen Bericht verfassen, vor allem mit Blick auf Meinungs- und Versammlungsfreiheit sowie auf die Fairness der Wahlen.
1: In den USA ist außerdem gerade Chinas Staatschef Xi zu einem 3-tägigen Staatsbesuch angereist. Anders als üblich begrüßte US-Präsident Trump ihn schon bei der Ankunft auf dem Militärflugplatz, was Beobachter als Geste der besonderen Ehrerbietung werten. Und auch anders als üblich waren kaum Kameras vor Ort, die das Aufeinandertreffen filmten. Denn einige große Nachrichtensender protestieren gerade gegen den Ausschluss mehrerer Medien aus dem Weißen Haus. Unter anderem gegen die Mitarbeiter des Fernsehsenders CNN hatte Trump ein Zutrittsverbot verhängt, weil ihm nach eigenen Angaben ihre Berichterstattung über ihn nicht gefiel. Am Berliner Flughafen BER ist der Flugbetrieb am Abend für eine Dreiviertelstunde komplett eingestellt worden. Grund war laut BER und der Bundespolizei eine Drohnensichtung gegen 20 Uhr. Die deutsche Flugsicherung DFS sperrte daraufhin erst die Nord-, später auch die Südpiste. Mit 28 sind an keinem anderen deutschen Flughafen im ersten Halbjahr so viele Drohnen gesichtet worden wie am Hauptstadtflughafen, sagt die DFS. In 7 Fällen musste der Flugverkehr am BER deswegen vorübergehend unterbrochen werden. Zum Vergleich, im gesamten Jahr 2025 seien es nur 8 Drohnen gewesen. 2 deutsche Produktionen sind für die International Emmys nominiert. Und zwar einmal die deutsche ARD True Crime Dokumentation Der talentierte Mr. F. Außerdem ist die Kinderanimationsserie Lenas Hof nominiert. Die Emmys werden bei einer Gala Ende November in New York vergeben. Und das Wetter für Deutschland. In der Nacht erst im Norden, dann auch im Osten Regen und lokale Gewitter, nach Süden hin teils klar. Tiefstwerte zwischen 14 und 2 Grad, morgen dann Wechsel von dichten Wolken und Sonne, vor allem östlich der Elbe gelegentlich Schauer. Bei lebhaftem Nordwestwind maximal 12 bis 24 Grad. Zum Wochenende wird sonniger und wärmer. Die Zeit 1.03 Uhr.
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3: Vorsicht bitte auf der A3 Frankfurt Richtung Würzburg. Zwischen Weibersbrunn und Rohrbrunn befindet sich ein defekter Schwertransport. A7, Hannover-Kassel. Die Anschlussstelle Kassel-Ost ist wegen Brückenarbeiten bis 6. Oktober gesperrt. Umleitungen sind eingerichtet. Die A643, Mainz Richtung Wiesbaden, ist zwischen Wiesbaden-Eppelallee und Schiersteiner Kreuz wegen Reparaturarbeiten an einer Brücke bis voraussichtlich morgen früh 5 Uhr gesperrt. Umleitungsempfehlung ab Dreieck Mainz über die A60 zum Mainspitz-Dreieck und von dort über die A671 Richtung Wiesbaden.
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4: Ben Streubel, so dann wird es jetzt ein bisschen lauter. Ja, jetzt wird es lauter mit dem Lenkradklopfer. Das ist der Hit, den ihr benötigt, damit Energie in den Körper fließt. Wer ein Lenkrad vor sich, hinter sich, über sich, unter sich hat, der wird natürlich bevorzugt behandelt, weil es geht darum, dass diejenigen, die am Steuer sitzen, vielleicht fahrt ihr ja von Braunschweig gerade nach Aachen oder von Saarbrücken nach Westerburg, dann ist so ein kleiner Energieriegel ganz sinnvoll, ne? Dass man nicht einschläft. Ich würde ihn bieten, ihr macht die Vorschläge, Deutschland entscheidet. 0722120011, welcher laute Hit soll's sein?
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0: Wechsel, Murder on the Dance Floor, hier ist die Popnacht.
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0: Heute Nacht die Vorschläge aus Baden-Württemberg und Hamburg. Marina, die lebt in Tübingen, arbeitet auch dort im Krankenhaus. Guten Morgen, Marina.
2: Guten Morgen.
0: Guten Morgen. So, das ist ja Notaufnahme, ist alles so einigermaßen unter Kontrolle, hoffe ich mal.
2: Alles unter Kontrolle.
0: Das ist schön. Das heißt, du bist entspannt, kannst dich auf deinen Song konzentrieren. Wer ist denn noch um dich rum von den Kolleginnen und
2: Kollegen? Meine Arbeitskollegen,
0: ja. Ja, gibt es irgendjemanden, den wir auch vorheben sollten, weil er direkt gleich einen Kaffee macht oder ein Lied singt? Oder tanzt?
2: Ja, der Benni, der tanzt mir.
0: Benni, ehrlich? Ja, das ist ja toll. Also wird Benni natürlich hier hervorgehoben. Das ist ja sowieso ein schöner Name, ne? So, du hast ja ausgesucht von den Counting Crows. Nee, du hast Shakira ausgewählt, genau. Ne?
2: Ja.
0: Shakira, whenever, wherever. Benni, auf jeden Fall zu tanzen, ja? Das steht, glaube ich, auch genauso in der Bibel. Am Tanz sollt ihr ihn erkennen. Also, Marina aus Tübingen hat diesen Song vorgeschlagen. Birte ist in Hamburg unterwegs mit der Buslinie 154. Guten Morgen, Birte.
3: Moin, moin, moin.
0: Und das ist ein Zubringer zum Nachtbus.
3: Ja, genau. Also ja. Eine Nachtlinie in dem Sinne nicht, aber fährt ja auch durch die Nacht und bringt die Fahrgäste mit zu den Nachtbuslinien, die dann nach Hamburg reingehen.
0: Du fährst gerne Nachtbus, ne? Das ist schon dein Ding.
3: Ja.
0: Und unterhältst du die Leute auch ein bisschen mit so einem Schwanenhalsmikrofon, dass du auch was
3: sprichst? Na klar.
0: Das machst du auch mal.
3: Ich habe immer nette Gespräche und nette Fahrgäste zum größten Teil, ja.
0: Deine Anekdoten kann man da erzählen, weil tagsüber sind die Leute unentspannt. Nachts sind wir ja viel cooler, wir Nachtmenschen.
3: Genau.
0: Du hast dir ausgesucht den Counting Crows, Mr. Jones. Entscheidet ihr es in Deutschland? Was sollen wir lauter spielen? Mr. Jones von den Counting Crows oder vielleicht doch Whenever, Wherever von Shakira. 07221 2011. Ihr entscheidet es 07221 2011. Die Counting Crows oder Shakira.

0: Angels Day. Hier ist die Popnacht.
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0: Vorschläge heute Nacht aus Hamburg und Baden-Württemberg. Marina aus Tübingen, die hätte gerne Shakira gehört. Whenever, Wherever. Und Birte aus Hamburg, die mit dem Bus unterwegs ist, die war für Mr. Jones von den Counting Crows. So, jetzt steht's 50-50. Zünglein an der Waage. Wer könnte es sein? Also schreibt gerade Christian Held. Eine WhatsApp-Audio kommt. Okay, dann hören wir mal.
3: Hallo Ben, ja. Chris aus Siegen hier. Also heute würde ich gerne Shakira hören.
0: Ah.
3: Vielen Dank und ciao.
0: Ich mach lauter.

0: So, und die Panflöten wieder weggepackt und dann sitzt. Hier kommt ein neuer Hit. Von Conor Skinner in der Popnacht. Let me go.
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Let Me Go, der neue Hit von Connor Skinner. Jetzt ist 1.27 Uhr, Vorsicht auf der A4. Erfurt in Richtung Kirchheimer Dreieck, da steht ein defektes Fahrzeug auf der Autobahn zwischen Wildeck-Obersuhl und Wildeck-Hönebach. Die Popnacht ist hier.

0: Es ist 1.30 Uhr.
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2: Heute wechseln sich kompakte Wolken mit Sonnenschein ab. Die Höchstwerte reichen von 15 bis 21 Grad. Die Berge kommen auf 12 bis 16 Grad. Der Wind aus nordwestlicher Richtung weht mäßig, nach Nordosten hin auch frisch. Morgen anfangs in manchen Tälern und Niederungen neblig, sonst sonnig oder nur leicht bewölkt.
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3: Vorsicht bitte auf der A3 Frankfurt Richtung Würzburg. Zwischen Weibersbrunn und Rohrbrunn befindet sich ein defekter Schwertransport. Die A643 Mainz Richtung Wiesbaden ist zwischen Wiesbaden-Eppelallee und Schiersteiner Kreuz wegen Reparaturarbeiten an einer Brücke bis voraussichtlich morgen früh 5 Uhr gesperrt. Umleitungsempfehlung ab Dreieck Mainz über die A60 zum Main-Spitz-Dreieck und von dort über die A671 Richtung Wiesbaden. Kreis Gießen, die Landesstraße. Zwischen Gießen und Stauffenberg ist wegen mehreren Pferden auf der Fahrbahn in beiden Richtungen gesperrt.
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0: Und die am meisten unterschätzte Höchsttemperatur Badenheim in Rheinland-Pfalz. Da bekommen wir heute 20 Grad. Hier ist die Popnacht. Mein Name Ben Sträubel.

0: Luan und Avenir, hier ist die Popnacht und eine bisschen französische Musik habe ich auch gespielt, extra für Sabine. Sabine aus Laubheim, die kommt nämlich aus der Bretagne gerade gefahren. Also der Mann fährt, ne? Wie fährt er?
1: Genau.
0: Bist du zufrieden?
1: Ganz gut, ja. Wir haben jetzt schon wieder 630 Kilometer heute gemacht. Gestern das Gleiche. Wir kommen von Kerloan. Die Leute, die sich auskennen an der Nordbretagne, die wissen, wie schön es da ist.
0: Ja, also ich sagte, ich war auch mal da, und zwar in den Schüleraustausch. Loctudy war ich mal, das kann ich mich daran erinnern. Und es war sehr kalt, es waren hohe Wellen in Pont-du-Ras. Ist das nicht auch in der Nähe? Pont-du-Ras,
1: sagt ihr das? Ich kann das nicht zuordnen. Jetzt noch nicht so häufig. Wir kommen jetzt das zweite Mal von der Ecke. Wir haben auch ein neues Wohnmobil.
0: Sehr
1: so
0: gut.
1: Wie der liebe Hans-Jörg, der einen Geburtstag feiert.
0: Genau,
1: Stelle noch herzlichen Glückwunsch von uns.
0: Wie war denn die erste Fahrt jetzt mit dem Wohnmobil in die Bretagne? Ist
1: die,
0: eine ordentliche Strecke?
1: Die zweite Fahrt war schon ganz, ganz bezaubernd. Und wir haben schon über 8000 Kilometer drauf seit Juni.
0: Okay, und ihr habt euch gut verstanden in dem Ding?
1: Ja, das geht mal so, aber größtenteils schon, ja.
0: Also wie auch im großen Haus, ne? Man kommt da nicht drum rum, man liegt dann gemeinsam nebeneinander. Ist irgendjemand, der durch lautes Schnarchen besonders auffällig wurde?
1: In der
0: Beziehung? Nein, das ist gar nicht. Das hat völlig durchtrainiert. Da ist nichts mehr
1: ganz
0: mit.
1: Genau,
0: das ist toll. Ja, wie lang ist es denn?
1: 7,89 Meter.
0: Da hat man auf jeden Fall genug Platz. Es ist noch nicht so, dass man ein Auto reinfahren kann, aber auf jeden Fall, man ist da ganz safe. Und ihr wart auf einem schönen Campingplatz oder wild gestanden irgendwo?
1: Wir haben auf Stellplätzen, aber insofern
0: noch. Ja, okay. Ich hätte dich noch gefragt nach der letzten Bratwurst vor Amerika, weil das habe ich gesehen, damals habe ich nie vergessen. Das war das erste Mal. Dann gab es die letzte Bratwurst vor Amerika ja fast überall. Aber das war in Pont-du-Ras quasi. Da kamen die großen Wellen hoch und letzte Bratwurst vor Amerika. Aber jetzt ist die Verbindung auch mit Sabine abgebrochen. Dann wünsche ich euch mal, wenn ihr noch ein bisschen zuhört, jetzt auf der langen Strecke nach Hause, nach Laubheim, viel Spaß mit eurem Lieblingshit von Martin Garrix und Ed Sheeran.

Martin Garrix und Ed Sheeran, Repeat It. 1.42 Uhr ist es. Es gibt Dinge, die gehören nun wirklich nicht auf die Straße. Da passt ihr bitte besonders auf der A66 Wiesbaden in Richtung Frankfurt. Da liegt ein Schrank auf der Autobahn zwischen Frankfurt am Main höchst und Eschborn. Schrank auf der Fahrbahn. Auf der A66 Wiesbaden Richtung Frankfurt.

No Ordinary Love und Sade, was Kultisches war das. Und ich habe doch noch was nicht auf die Straße gehört. Du, hatten wir eben einen Schrank, jetzt eine Stoßstange auf der A8 München Richtung Stuttgart zwischen Merklingen und Hohenstadt. Stoßstange auf der Fahrbahn. Und wenn ihr was gesehen habt, das nicht auf die Autobahn gehört oder woanders hin, dann gerne 0722 1 2011. Dann warnen wir uns gegenseitig ein bisschen hier und kommen sicher durch die Nacht.

0: Becky G und DJ Topic, sorry Papi. Bam, bam. So, das ist ein Ohrwurm, den muss ich erst wieder rauskriegen. Aber wie war denn das so früher und heute? Es gibt Menschen, die sagen, früher war irgendwas besser. Und das weiß ich gar nicht so genau, es war halt anders. Und im Vergleich liegt der Frust, sagte mal ein großer Philosoph aus dem Westerwald. Ich glaube, es war mein Opa. Und Atze Schröder, der ist lustig, weil ihr braucht ja auch was Lustiges in einer solchen Nacht. Wenn es nicht lustig wird, wisst ihr ja, es gibt Geld zurück. Atze Schröder ist selbsterklärter Comedian, also lustig, und wird sich mit diesem Frühjahr und heute beschäftigen aus der Sicht eines Rockstars.
1: So ein Rocksänger stand früher auf der Bühne und hat dem weiblichen Publikum zugesungen: Ich rappel euch durch, bis ihr wahnsinnig werdet. Dann kommt ein Tim Bensko und singt: Ich bin doch keine Maschine. Nee, bist du nicht, du bist ein Lappen. Nee? Wahnsinn, ey, das darf doch nicht. Oder Vincent Weiss kommt auf die Bühne und sagt: Denn da müsste Musik sein. Wo du denkst, ja, müsste. Es wäre auch besser. Ne? Strom ist da. Ich meine, ey, Wahnsinn, alles so weichgespült. Alle kuscheln sich nur noch so durch. Die Band Kiss, ne? Die längste Zunge der Welt. Die Band Kiss, die waren ein Leben lang auf Koks. Silbermond waren höchstens mal auf Rügen. Wahnsinn, du bist verrückt. Der Rapper 50 Cent. Get rich or die trying, yeah. P.I.M.P., I don't know what you heard about me, yeah. Auf den Mann wurde 9-mal geschossen. Fanta 4, die gehen noch nicht mal bei Rot über der Ampel. Der absolute Wahnsinn, ne? Snoop Dogg, ja, wahrscheinlich der größte Rapper der Welt, ne? Ist zumindest der älteste. Snoop motherfucking Dogg, the Earl of Early Coming, yeah. Snoop Dogg, der hat eine eigene Pornoproduktion. So gehört sich das. Mark Forster hat einen Thermomix.

Es ist vorbei. 1.57 Uhr, Vorsicht auf der A33, Bielefeld in Richtung Brilon. Da liegt ein Tier auf der Autobahn zwischen Schloss Holte, Stukenbrock und Stukenbrock-Senne.

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1: Um 2 Uhr mit Ines Kunze. Und wir starten mit einem Falschfahrer. In Bremen auf der B6 Autobahnzubringer Überseestadt zwischen Utt-Bremer Tunnel und der A27 Bremen Überseestadt kommt Ihnen ein Falschfahrer entgegen. Fahren Sie äußerst rechts und überholen Sie nicht. Auf der B6 Autobahnzubringer Überseestadt zwischen Utt-Bremer Tunnel und der A27 Bremen Überseestadt kommt Ihnen ein Falschfahrer entgegen. Der Bundestag hat zum ersten Mal über einen Gesetzentwurf beraten, der das Verwenden von K.O.-Tropfen bei Straftaten wie Vergewaltigung oder Raub härter bestraft als bisher. Mit mindestens 5 Jahren Gefängnis. Aus Berlin, Kirsten Gierschig.
2: Bislang gelten solche Betäubungsmittel nicht als gefährliches Werkzeug im Sinne des Strafrechts. Bei der ersten Lesung erklärte Frank Schwabe, parlamentarischer Staatssekretär im Bundesjustizministerium, mit dem höheren Strafmaß sende man ein deutliches Signal an die Täter. Das Strafrecht müsse das Unrecht widerspiegeln, das Opfern widerfahre, wenn sie durch Betäubungsmittel wehrlos gemacht würden, argumentierte Susanne Hierl von der CSU. Es dürfe bei der Bestrafung des Täters keinen Unterschied machen, ob das Opfer mit einer Waffe bedroht oder betäubt wurde.
1: In den USA ist Chinas Staatschef Xi zu einem 3-tägigen Staatsbesuch angereist. Es ist der erste Besuch dieser Art seit Jahren. Das Ziel dürfte nach Einschätzung von Beobachtern sein, Spannungen zwischen den Ländern abzubauen. Etwa bei den Themen KI, Zölle sowie den Kriegen in Iran und Ukraine. Aus Washington berichtet Ralf Borchert.
3: Schon die Ankunft Xi Jinpings hat gezeigt, wie ernst Donald Trump diesen Staatsbesuch nimmt. Trump hat Xi persönlich auf dem Rollfeld des Militärflughafens Joint Base Andrews bei Washington begrüßt. Das ist ungewöhnlich. Normalerweise begrüßt der US-Präsident einen Staatsgast bei dessen Ankunft am Weißen Haus. Trump bietet gut 2 Tage lang fast alles auf, was an symbolischer Wertschätzung möglich ist, darunter ein großes Staatsbankett, an dem auch die Tech-Bosse aus dem Silicon Valley teilnehmen.
1: Zu den Zwischenwahlen im November haben die USA keine Wahlbeobachter der Organisation für Sicherheit und Zusammenarbeit in Europa, kurz OSZE, eingeladen. Die OSZE spricht von einer deutlichen Abkehr von einer bewährten demokratischen Praxis. Sie sieht einen Verstoß gegen die Verpflichtungen der OSZE-Mitgliedstaaten. Und das Wetter für Deutschland. In der Nacht erst im Norden, dann auch im Osten Regen und lokale Gewitter, nach Süden hin teils klar. Morgen dann Wechsel von dichten Wolken und Sonne, vor allem östlich der Elbe gelegentlich Schauer. Das Ganze bei lebhaftem Nordwestwind bei maximal 12 bis 24 Grad. Und zum Wochenende wird es dann immer sonniger und wärmer. Im Anschluss noch die Zeit, es ist 2.03 Uhr.
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4: Vorsicht bitte auf der A66 Wiesbaden Richtung Frankfurt. Zwischen Frankfurt am Main-Höchst und Eschborn liegt ein Schrank. Die A4 Erfurt Richtung Kirchheimer Dreieck ist zwischen Wildeck-Kobersuhl und Wildeck-Hönebach wegen LKW-Bergungsarbeiten gesperrt. Die A643 Mainz Richtung Wiesbaden ist zwischen Wiesbaden-Eppelallee und Schiersteiner Kreuz wegen Reparaturarbeiten an einer Brücke bis voraussichtlich morgen früh 5 Uhr gesperrt. Umleitungsempfehlung: ab Dreieck Mainz über die A60 zum Main-Spitz-Dreieck und von dort über die A671 Richtung Wiesbaden.
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